0: innerhalb von 5 Stunden fast 3000 Notrufe ein. Die Einsatzkräfte rückten rund 1000 Mal aus, um umgestürzte Bäume zu beseitigen und vollgelaufene Keller auszupumpen. Mehrere Personen wurden verletzt. Die Folgen des Unwetters waren auch am Flughafen Nürnberg zu spüren. Wetterbedingt wurde der Flugbetrieb am Abend vorübergehend eingestellt. In einigen Nürnberger Schulen fällt heute der Präsenzunterricht wegen umgestürzter Bäume aus, teilte das Bayerische Kultusministerium mit. Das Bundeskabinett will heute als sogenanntes Entlastungskabinett tagen. Ziel sollen Maßnahmen zum Bürokratieabbau sein. Die Bundesregierung hatte sich in diesem Rahmen schon im November getroffen und Schritte zur Entbürokratisierung beschlossen.
1: Die Bundesregierung will die Bürokratiekosten für die Wirtschaft um 25% senken. Unternehmen sollen darüber spürbar entlastet und die Verwaltung digitalisiert werden. Zum Beispiel durch das Berichtsentlastungsgesetz. Dadurch sollen Dokumentationspflichten und unnötige bürokratische Hürden für Betriebe deutlich reduziert werden. Und es sollen Informationen und Daten künftig nur noch einmal bei Behörden gemeldet werden, um Mehrfachmeldungen abzuschaffen. Aus Berlin, Tine Klimach.
0: Nochmal zum Fußball. Auf dem Weg zu einer Verpflichtung von Jürgen Klopp als Bundestrainer haben der DFB und Red Bull offenbar eine Lösung gefunden. Konkrete Ergebnisse über ein Treffen in München wurden noch nicht veröffentlicht. Nach dpa-Informationen soll es aber einen Deal geben, der den Weg von Klopp in das Bundestraineramt endgültig ermöglicht.
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3: Nach einem eher regnerischen Dienstagabend und einer aber klaren Nacht mit Mindesttemperaturen von 13 Grad erstrahlt der Mittwoch wieder in sommerlichem Sonnenschein mit Höchsttemperaturen von 28 Grad. Es bleibt trocken, der Himmel bleibt blau. Der Donnerstag sieht ähnlich aus, da gibt es auch eine Spitze von 28 Grad. Da schleichen sich so ein paar kleine Wölkchen an den Himmel ran, aber auch da bleibt es trocken.
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0: Es ist 3 Uhr. 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
1: Die Meldung aus der Region mit Angela Werner. Noch bis zum 15. Juli können sich Ehrenamtliche für den Niedersachsenpreis für Bürgerengagement unbezahlbar und freiwillig bewerben. Mit dem Wettbewerb sollen Menschen ausgezeichnet werden, die sich freiwillig für die Gesellschaft einsetzen, zum Beispiel in Sportvereinen, sozialen Projekten, im Umwelt- oder Kulturbereich. Bewerben können sich Einzelpersonen, Vereine, Initiativen und Selbsthilfegruppen. Auch Vorschläge durch Dritte sind möglich. Insgesamt werden 10 Preise im Gesamtwert von 40.000 Euro vergeben. Weitere Informationen und die Möglichkeit zur Bewerbung gibt es im Internet unter unbezahlbarundfreiwillig.de. Am Mittwoch wird von 12.30 Uhr bis 14 Uhr wieder zur monatlichen Suppenküche ins Stadthaus in Hessisch-Oldendorf eingeladen. Kinder, Erwachsene, Seniorinnen und Senioren sind herzlich zu einer warmen Mahlzeit in freundlicher Atmosphäre zu kleinem Preis eingeladen, heißt es von der Stadt. Der Kostenbeitrag liegt bei 2 Euro. Eine Anmeldung ist nicht erforderlich. Am Mittwoch beginnt im Hamelner Münster wieder die Sommerreihe Musik und Wort. In diesem Jahr steht sie unter dem Thema Liebes Leben. Der erste Abend ist mit »Dein ist mein ganzes Herz« Briefe und Gedichte überschrieben. Für die Musik ist Münsterorganist David Thomas zuständig. Beginn von Musik und Wort ist um 18.15 Uhr im Münster. Der Eintritt ist frei, es wird um eine Spende für die Veranstaltungsreihe gebeten. Und soweit die Meldungen aus der Region. Weiter mit den Weltnachrichten.
2: Ich bin Diana Kramer. Spanien steht im Endspiel der Fußball-Weltmeisterschaft. Die Europameister besiegten im ersten Halbfinale Frankreich mit 2:0. Die Spanier spielen damit am Sonntag gegen den Sieger der Partie England gegen Argentinien um den Titel. Das zweite Halbfinale findet heute Abend statt. Die schwarz-rote Bundesregierung steckt weiter im Umfragetief. Laut aktuellem Trendbarometer von RTL und NTV sind 82% der Bundesbürger mit der Arbeit der Regierungskoalition unzufrieden. Besonders schlecht schneidet Bundeskanzler Friedrich Merz ab. Mit ihm sind sogar 85% unzufrieden.
3: Der Frust ist offenbar auch in den eigenen Reihen groß. Selbst unter den Anhängern von CDU und CSU ist mehr als die Hälfte mit der Regierungsarbeit unzufrieden. Bei der SPD sind es sogar fast 3/4. Dabei versucht die Koalition gerade mit einer ganzen Reihe von Reformen gegenzusteuern, etwa bei Gesundheit, Heizen und Rente. Auch Steuerentlastungen für kleine und mittlere Einkommen sind geplant. Bislang schlägt sich das in den Umfragewerten aber nicht nieder. Zoe Tassovali, Redaktion.
2: 5 Jahre nach der Flutkatastrophe hat das Ahrtal der Opfer gedacht. Bei einer Gedenkveranstaltung in Bad Neuenahr-Ahrweiler erinnerte eine Schweigeminute an die mindestens 135 Toten. Der rheinland-pfälzische Ministerpräsident Gordon Schnieder fand anschließend deutliche Worte zum damaligen Versagen des Staates.
4: Es ist das Versprechen und die Zusage des Staates, seine Bürgerinnen und Bürger zu schützen. Dieses Versprechen wurde nicht eingehalten. Der Staat hat in dieser Frage und in dieser Nacht versagt. Dafür bitte ich als Ministerpräsident um Entschuldigung.
2: Der Ministerpräsident von Rheinland-Pfalz, Gordon Schnieder. Die Polizei sucht in Würzburg und Umgebung einen Mann mit einer Waffe und ist im Großeinsatz. Sie warnte davor, Anhalter mitzunehmen. Am Abend waren in Würzburg mehrere Schüsse gemeldet worden. Laut Polizei wurde mit scharfer Munition auf Gebäudewände und die Tür eines Wohnhauses geschossen. Verletzt worden sei niemand, heißt es. Nach dem mutmaßlichen Schützen läuft eine Großfahndung.
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5: Nach einem eher regnerischen Dienstagabend und einer aber klaren Nacht mit Mindesttemperaturen von 13 Grad erstrahlt der Mittwoch wieder in sommerlichem Sonnenschein mit Höchsttemperaturen von 28 Grad. Es bleibt trocken, der Himmel bleibt blau. Der Donnerstag sieht ähnlich aus, da gibt es auch eine Spitze von 28 Grad. Da schleichen sich so ein paar kleine Wölkchen an den Himmel ran, aber auch da bleibt es trocken.
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1: Die Meldung aus der Region mit Angela Werner. Noch bis zum 15. Juli können sich Ehrenamtliche für den Niedersachsenpreis für Bürgerengagement unbezahlbar und freiwillig bewerben. Mit dem Wettbewerb sollen Menschen ausgezeichnet werden, die sich freiwillig für die Gesellschaft einsetzen, zum Beispiel in Sportvereinen, sozialen Projekten, im Umwelt- oder Kulturbereich. Bewerben können sich Einzelpersonen, Vereine, Initiativen und Selbsthilfegruppen. Auch Vorschläge durch Dritte sind möglich. Insgesamt werden 10 Preise im Gesamtwert von 40.000 Euro vergeben. Weitere Informationen und die Möglichkeit zur Bewerbung gibt es im Internet unter unbezahlbarundfreiwillig.de. Am Mittwoch wird von 12.30 Uhr bis 14 Uhr wieder zur monatlichen Suppenküche ins Stadthaus in Hessisch-Oldendorf eingeladen. Kinder, Erwachsene, Seniorinnen und Senioren sind herzlich zu einer warmen Mahlzeit in freundlicher Atmosphäre zu kleinem Preis eingeladen, heißt es von der Stadt. Der Kostenbeitrag liegt bei 2 Euro. Eine Anmeldung ist nicht erforderlich. Am Mittwoch beginnt im Hamelner Münster wieder die Sommerreihe Musik und Wort. In diesem Jahr steht sie unter dem Thema Liebes Leben. Der erste Abend ist mit »Dein ist mein ganzes Herz« Briefe und Gedichte überschrieben. Für die Musik ist Münsterorganist David Thomas zuständig. Beginn von Musik und Wort ist um 18.15 Uhr im Münster. Der Eintritt ist frei, es wird um eine Spende für die Veranstaltungsreihe gebeten. Und soweit die Meldung aus der Region. Weiter mit den Weltnachrichten.
2: Ich bin Diana Kramer. Spanien steht im Finale der Fußball-Weltmeisterschaft. Die Europameister besiegten im Halbfinale Frankreich souverän mit 2:0.
3: Ein verdienter Sieg der Spanier, die Frankreichs hochgelobte Offensive um Superstar Mbappé fast durchgängig kontrollieren. Schon nach 22 Minuten die Führung durch Oyarzabal per Strafstoß. Porro besorgt nach 58 Minuten den zweiten Treffer. Spanien liefert auf den Punkt die beste Turnierleistung ab und kann nun entspannt verfolgen, ob sich heute im anderen Halbfinale Messis Argentinier oder England um Kane und Bellingham durchsetzt. Thomas Thonfeld, Sportredaktion.
2: 4 von 5 Bundesbürger sehen die Bundesregierung durch die jüngsten beschlossenen und angestoßenen Reformen nicht gestärkt. In einer YouGov-Umfrage für die dpa gaben 47% an, die Regierung gehe geschwächt in die Sommerpause. Nur 10% sehen die Regierung gestärkt, 33% sehen keine Veränderung. Heute will sich Bundeskanzler Friedrich Merz in Berlin bei der traditionellen Sommerpressekonferenz zu aktuellen Themen der Innen- und Außenpolitik äußern. Die USA haben ihre Blockade von iranischen Häfen wieder aufgenommen. Damit sollen Schiffe daran gehindert werden, iranische Häfen oder auch Küstengebiete anzusteuern oder zu verlassen. US-Präsident Donald Trump hatte die Wiederaufnahme der Blockade am Montag angekündigt.
4: Seeblockade, Angriffswellen, iranische Vergeltungsschläge und steigende Ölpreise. Der Konflikt eskaliert. In einem TV-Interview drohte Trump erneut mit der Bombardierung von Brücken und Kraftwerken im Iran nächste Woche. Zunächst sollen die massiven Angriffe auf Irans militärische Infrastruktur weitergehen. So lange, bis ich sage, dass es reicht, sagte Trump dem TV-Sender Fox. Von einer Gebühr in der Straße von Hormuz war er wieder abgerückt. Nun sollen die Golfstaaten mit Investitionen und Handel die Kosten für die Sicherung der Meerenge stemmen. Tina Eck, USA.
2: Heftige Unwetter haben am Abend die Region Nürnberg schwer getroffen. Nach Angaben der Feuerwehr gingen innerhalb von 5 Stunden fast 3000 Notrufe ein. Die Einsatzkräfte rückten zu rund 1000 Einsätzen aus, vor allem wegen umgestürzter Bäume und vollgelaufener Keller. Mehrere Personen wurden verletzt. Wegen des Unwetters musste auch der Flughafen Nürnberg am Abend vorübergehend den Betrieb einstellen.
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5: Nach einem eher regnerischen Dienstagabend und einer aber klaren Nacht mit Mindesttemperaturen von 13 Grad erstrahlt der Mittwoch wieder in sommerlichem Sonnenschein mit Höchsttemperaturen von 28 Grad. Es bleibt trocken, der Himmel bleibt blau. Der Donnerstag sieht ähnlich aus, da gibt es auch eine Spitze von 28 Grad. Da schleichen sich so ein paar kleine Wölkchen an den Himmel ran, aber auch da bleibt es trocken.
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1: Die Meldung aus der Region mit Angela Werner. Noch bis zum 15. Juli können sich Ehrenamtliche für den Niedersachsenpreis für Bürgerengagement unbezahlbar und freiwillig bewerben. Mit dem Wettbewerb sollen Menschen ausgezeichnet werden, die sich freiwillig für die Gesellschaft einsetzen, zum Beispiel in Sportvereinen, sozialen Projekten, im Umwelt- oder Kulturbereich. Bewerben können sich Einzelpersonen, Vereine, Initiativen und Selbsthilfegruppen. Auch Vorschläge durch Dritte sind möglich. Insgesamt werden 10 Preise im Gesamtwert von 40.000 Euro vergeben. Weitere Informationen und die Möglichkeit zur Bewerbung gibt es im Internet unter unbezahlbarundfreiwillig.de. Am Mittwoch wird von 12.30 Uhr bis 14 Uhr wieder zur monatlichen Suppenküche ins Stadthaus in Hessisch-Oldendorf eingeladen. Kinder, Erwachsene, Seniorinnen und Senioren sind herzlich zu einer warmen Mahlzeit in freundlicher Atmosphäre zu kleinem Preis eingeladen, heißt es von der Stadt. Der Kostenbeitrag liegt bei 2 Euro. Eine Anmeldung ist nicht erforderlich. Am Mittwoch beginnt im Hamelner Münster wieder die Sommerreihe Musik und Wort. In diesem Jahr steht sie unter dem Thema Liebes Leben. Der erste Abend ist mit »Dein ist mein ganzes Herz« Briefe und Gedichte überschrieben. Für die Musik ist Münsterorganist David Thomas zuständig. Beginn von Musik und Wort ist um 18.15 Uhr im Münster. Der Eintritt ist frei, es wird um eine Spende für die Veranstaltungsreihe gebeten. Und soweit die Meldungen aus der Region. Weiter mit den Weltnachrichten.
2: Ich bin Diana Kramer. Für Bundeskanzler Friedrich Merz steht heute Mittag der letzte Termin vor der parlamentarischen Sommerpause an. Bei der traditionellen Sommerpressekonferenz stellt er sich in Berlin den Fragen der Journalisten zu aktuellen Themen.
3: Vor einem Jahr ging die Koalition noch ziemlich zerstritten in die Sommerpause. Grund war damals der Streit um die Verfassungsrichterwahl. Diesmal will Merz zeigen, Schwarz-Rot hat sich zusammengerauft und bringt Reformen auf den Weg. Doch die Journalisten dürften auch da nachhaken, wo es für den Kanzler unbequem wird. Etwa bei den anstehenden Landtagswahlen oder den Kriegen in der Ukraine und im Iran. Auch dass Merz immer unbeliebter wird, könnte Thema werden. 85% der Menschen sind laut einer aktuellen Umfrage von RTL und NTV mit ihm unzufrieden. Zoe Tassovali, Redaktion.
2: US-Präsident Donald Trump hat dem Iran erneut mit Angriffen auf die zivile Infrastruktur des Landes gedroht. Nächste Woche würden alle Kraftwerke und Brücken zerstört, es sei denn, sie kommen an den Verhandlungstisch zurück, sagte er in einem Interview des US-Senders Fox News. Die Attacken würden weitergehen, bis er sage, dass es genug ist, sagte Trump. In der Europaregion der Weltgesundheitsorganisation sind mehr als 500.000 Kinder komplett ohne Impfschutz. Das geht aus einem aktuellen Bericht der WHO hervor. Zur WHO-Europaregion gehören über 50 Länder, darunter auch die Türkei, Russland und Israel.
4: Ungeimpfte Kinder, das kommt vor allem in Konfliktgebieten vor, wo Impfprogramme ausfallen. Und manche Länder haben wegen gekürzter Entwicklungshilfe nicht genügend Geld dafür. Besorgt ist die WHO aber auch über Impfskepsis, geschürt durch Falschinformationen über angebliche Risiken. Dabei haben Impfungen nach WHO-Angaben in den vergangenen 50 Jahren 150 Millionen Menschenleben gerettet. Auch in Deutschland gibt es Kinder, die keine einzige Impfung erhalten haben. Rund 21.000 nach Angaben der Organisationen. Aus Genf, Christiane Ulrich.
2: Zum Sport: bei der Fußball-WM steht der erste Finalist fest. Spanien hat im Halbfinale Frankreich mit 2:0 besiegt. Im Endspiel am Sonntag treffen die Spanier auf den Sieger des zweiten Halbfinals, England gegen Argentinien, das heute Abend ausgetragen wird.
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5: Nach einem eher regnerischen Dienstagabend und einer aber klaren Nacht mit Mindesttemperaturen von 13 Grad erstrahlt der Mittwoch wieder in sommerlichem Sonnenschein mit Höchsttemperaturen von 28 Grad. Es bleibt trocken, der Himmel bleibt blau. Der Donnerstag sieht ähnlich aus, da gibt es auch eine Spitze von 28 Grad. Da schleichen sich so ein paar kleine Wölkchen an den Himmel ran, aber auch da bleibt es trocken.
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0: Freddie Mercury, Loving on My Own. Hier bei Radioaktiv gleich geht's unter anderem weiter mit Frankie Goes to Hollywood und Relax. Außerdem Mark Embor, Belong Together. Belong together. Das alles also in der nächsten halben Stunde. Jetzt ist es aber erstmal 6 Uhr.
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0: Auch im Bereich Bad Pyrmont gibt es Wirtschaftswege und Brücken, die saniert werden müssten. Finanzielle Unterstützung dafür könnte vom Land kommen. Die Nachrichten mit Ute Ziegeler.
2: Die Stadt Bad Pyrmont könnte von einem neuen Förderprogramm des Landes Niedersachsen profitieren. Darauf weist die CDU-Fraktionsvorsitzende und Bürgermeisterkandidatin Anja Grages hin. Für den Ausbau und die Sanierung ländlicher Wirtschaftswege stehen landesweit 100 Millionen Euro aus dem Sondervermögen Infrastruktur und Klimaneutralität des Bundes zur Verfügung. Bad Pyrmont könne dabei mit einer Förderquote von 75% rechnen. Grages fordert die Verwaltung deshalb zum schnellen Handeln auf. Die sanierungsbedürftigen Wege seien seit Jahren bekannt. Nun müssten geeignete Projekte ausgewählt und Förderanträge vorbereitet werden. Gefördert werden unter anderem Wirtschaftswege und Brücken, die den heutigen Anforderungen der Land- und Forstwirtschaft nicht mehr genügen. Der erste Antragsstichtag ist der 31. Juli dieses Jahres. Die Hochschule Weserbergland hat im Theater Hameln ihre Absolventinnen und Absolventen des Jahrgangs 2026 verabschiedet. Vor rund 600 Gästen nahmen 135 Studierende ihre Abschlusszeugnisse entgegen. Insgesamt 28 Absolventinnen und Absolventen erzielten die Gesamtnote sehr gut. Für besondere Leistungen wurden mehrere Förderpreise vergeben. Den Preis für das beste duale Studiengesamtergebnis erhielt Robert Jende von der Finanzinformatik. Auch herausragende Bachelorarbeiten in den verschiedenen Studiengängen wurden ausgezeichnet. Ab August startet an der HSW der nächste Jahrgang Dualstudierender. Bewerbungen für freie Studienplätze sind zurzeit noch möglich. In Niedersachsen sind im vergangenen Jahr weniger Kinder und Jugendliche in Obhut genommen worden. Nach Angaben des Statistischen Landesamtes sank die Zahl auf gut 5000 Fälle. Hauptgrund sei, dass deutlich weniger unbegleitete minderjährige Flüchtlinge eingereist sind. Gleichzeitig beobachten die Behörden jedoch eine besorgniserregende Entwicklung. Immer mehr Kinder mussten wegen überforderter Eltern vom Jugendamt in Obhut genommen werden. In rund 2 von 5 Fällen war dies der Grund für das Eingreifen. Auch Vernachlässigung spielte häufig eine Rolle. Besonders auffällig sei der Anstieg bei Kindern im Alter von 9 bis 13 Jahren. In Obhutnahmen sollen dem Schutz von Kindern und Jugendlichen dienen, wenn eine akute Gefährdung ihres Wohls besteht. Auch Hinweise von Polizei und Betroffenen selbst haben zuletzt zugenommen. Soweit die Meldungen aus der Region. Weiter mit den Weltnachrichten.
3: Ich bin Dirk Zeitler. Spanien hat das Endspiel der Fußball-Weltmeisterschaft erreicht. Der Europameister besiegte im Halbfinale in Arlington Frankreich mit 2:0 und spielt am Sonntag in East Rutherford um den Titel. Ihren Finalgegner ermitteln Titelverteidiger Argentinien und England heute Abend in Atlanta.
4: Ein verdienter Sieg der Spanier, die Frankreichs hochgelobte Offensive um Superstar Mbappé fast durchgängig kontrollieren. Schon nach 22 Minuten die Führung durch Oyarzabal per Strafstoß. Porro besorgt nach 58 Minuten den zweiten Treffer. Spanien liefert auf den Punkt die beste Turnierleistung ab und kann nun entspannt verfolgen, ob sich heute im anderen Halbfinale Messis Argentinier oder England um Kane und Bellingham durchsetzt. Die Polizei in Atlanta ist im Großeinsatz. Die Begegnung dort gilt als Hochrisikospiel. Thomas Thonfeld, Sportredaktion.
3: 4 von 5 Bundesbürgern sehen die Bundesregierung durch die jüngsten beschlossenen und angestoßenen Reformen nicht gestärkt. In einer YouGov-Umfrage gaben 47% an, die Regierung gehe geschwächt in die Sommerpause. Nur 10% sehen die Regierung gestärkt. Heute will sich Bundeskanzler Merz in Berlin bei der traditionellen Sommerpressekonferenz zu aktuellen Themen äußern. Die USA haben ihre Blockade von iranischen Häfen wieder aufgenommen. Laut dem zuständigen Regionalkommando des US-Militärs sollen so Schiffe daran gehindert werden, iranische Häfen oder Küstengebiete anzusteuern oder sie zu verlassen. US-Präsident Trump hatte die Wiederaufnahme der Blockade am Montag angekündigt.
5: Seeblockade, Angriffswellen, iranische Vergeltungsschläge und steigende Ölpreise, der Konflikt eskaliert. In einem TV-Interview drohte Trump erneut mit der Bombardierung von Brücken und Kraftwerken im Iran nächste Woche. Zunächst sollen die massiven Angriffe auf Irans militärische Infrastruktur weitergehen. So lange, bis ich sage, dass es reicht, sagte Trump dem TV-Sender Fox. Von einer Gebühr in der Straße von Hormuz war er wieder abgerückt. Nun sollen die Golfstaaten mit Investitionen und Handel die Kosten für die Sicherung der Meerenge stemmen. Aus den USA, Tina Eck.
3: Heftige Unwetter haben am Abend die Region Nürnberg schwer getroffen. Nach Angaben der Feuerwehr gingen innerhalb von 5 Stunden fast 3000 Notrufe ein. Die Einsatzkräfte rückten rund 1000 Mal aus, um umgestürzte Bäume zu beseitigen und vollgelaufene Keller auszupumpen. Nach Angaben der Einsatzkräfte gab es mehrere Verletzte.
6: 6:05.
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6: Aktuell 14 Grad gemessen in Fulen, 13 noch in Marienau, wird aber natürlich noch viel wärmer heute, maximal 27 Grad sind drin. Heute bleibt es auch ausnahmsweise mal wieder komplett trocken. Bis Nachmittag strahlt die Sonne vom blauen Himmel auf uns hinab, bevor uns dann bis abends ein Mix aus Wolken und Sonne begleitet. Morgen starten wir mit 15 Grad in den Tag, aus denen werden bis zu 28. Dazu in der ersten Tageshälfte wieder ganz viel Sonne, bevor es dann mittags ein wenig zuzieht. Und bis abends müssen wir uns dann auf den ein oder anderen leichten Schauer einstellen. Wir schauen gemeinsam auf die Straßen, da ist aber aktuell alles frei. Sie haben also freie Fahrt durchs Weserbergland. Ein Blitzer haben wir, und zwar den Blitzer-Anhänger, um konkreter zu sein. Auf der B217 steht der am Friedhof in Hillixfeld. Die Landkreisblitzer heute angekündigt für Bad Münder und Koppenbrügge. Und wenn Sie auch schon einen Blitzer gesehen haben oder Ihnen noch was weiteres aufgefallen ist, dann geben Sie uns gerne Bescheid, einfach per WhatsApp zum Beispiel, direkt ins Studio. Das geht unter der 05151 und dann 6x5. Und bis dahin wünsche ich Ihnen eine gute Fahrt.
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6: Sieben Minuten nach sechs, moin und hallo an diesem Mittwoch. Zur Mitte der Woche freue ich mich, dass wir wieder gemeinsam aufstehen dürfen und die nächsten Stunden gemeinsam verbringen können, wenn Sie das auch mögen zumindest. Mein Name ist Jule Stolpe, ich freue mich, wie gesagt, sehr, dass Sie zuhören. Wir starten gleich natürlich rein in den Tag, wie immer mit den Worten zum Tag im Angedacht. Und dann geht es darum, dass heute ein ganz besonderer Aktionstag ist. Heute ist nämlich der Tag für den Kompetenzerwerb junger Menschen. Klingt erstmal ein bisschen sperrig, aber ist auf jeden Fall eine ganz wichtige Sache. Was genau es damit auf sich hat, das klären wir dann gleich. Ich hoffe, Sie sind schon gut gestartet. In diesem Mittwoch haben wir vielleicht schon den ersten Kaffee-Intus und können sich jetzt jedenfalls ganz entspannt anhören. Relax von Frankie Goes to Hollywood.

0: 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Die Worte zum Tag, die kommen heute von Pastor Christoph Vetter aus Erzen.
1: Seit Sonntag hängen die ersten Plakate für die Kommunalwahl im September. Freundliche Gesichter, einladende Farben und knappe Botschaften. In Erzen hingen am Sonntag rund um die Marienkirche zuerst blaue Plakate von jener Partei, die sich selbst als Alternative bezeichnet. Das war wohl die Antwort darauf, dass in der Kirchengemeinde am vergangenen Donnerstag ausführlich diskutiert wurde, ob diese Partei nicht durch das Bundesverfassungsgericht verboten gehört. Entsprechende Gutachten von einer Gruppe von Verfassungsrechtlern und von der Gesellschaft für Freiheitsrechte sind schon veröffentlicht. Diesen Überlegungen widersprechen jetzt die Plakate. Ihre Botschaft? Hey, wir sind da, auch wenn die Kirche und die Kirchengemeinde ein Verfahren vor dem Verfassungsgericht empfiehlt, um uns zu verbieten. Plakate gehören zu einem demokratischen Wahlverfahren. Und Demokratie ist das, was wir als Kirche wollen und was wir als Kirche verteidigen. Die Antwort auf die Flut von blauen Plakaten hängt schon länger. Über den Plakaten am Straßenrand, oben am Gerüst an der Marienkirche und in Regenbogenfarben. Menschenwürde, Nächstenliebe, Zusammenhalt. Dazu braucht es keine Alternative. Dazu gibt es keine Alternative. Der Maßstab ist ein einfacher. Der Maßstab ist die Liebe. Das steht schon in der Bibel. Du sollst den Herrn, deinen Gott, lieben von ganzem Herzen, von ganzer Seele und von ganzem Gemüt. Dies ist das höchste und größte Gebot. Das andere ist ihm gleich. Du sollst deinen Nächsten lieben wie dich selbst. Mehr braucht es nicht. Und dabei beschränkt sich die Liebe zum Nächsten nicht auf die, die zur gleichen Partei gehören oder die gleiche Partei wählen oder die gleiche Hautfarbe haben. Die Liebe zum Nächsten gehört jedem Kind Gottes, egal wo es geboren ist, welche Hautfarbe es hat und wie es liebt. Von dieser Liebe wird niemand ausgeschlossen. Zur Menschenwürde aller Menschen gibt es keine Alternative, weiß Pastor Christoph Vetter aus Erzen.
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0: Fun mit We Are Young. Das ist die beste Musik fürs Weserbergland an diesem Mittwoch. Selten zuvor war es für junge, gut ausgebildete Menschen so schwer, einen guten Job zu finden. Noch viel schlimmer ist die Lage für junge Erwachsene, wenn sie keine vernünftige Ausbildung haben. Und genau darauf macht der heutige Tag für den Kompetenzerwerb junger Menschen aufmerksam. Der wurde von den Vereinten Nationen vor gar nicht so langer Zeit ins Leben gerufen, nämlich am 15. Juli 2014, also vor 12 Jahren. In Deutschland muss einem nach Sichtung der letzten PISA-Studien Angst und Bange werden. Allerdings könne man dafür nicht den Fehler bei der Jugend suchen. Das sagt zumindest der Pressesprecher der SOS-Kinderdörfer weltweit, Boris Breyer.
1: Kinder kommen nicht mit schlechteren Fähigkeiten auf die Welt. Entscheidend sind die Bedingungen, unter denen sie aufwachsen. Bildungserfolg hängt nach wie vor ganz stark vom Elternhaus, von sozialer Herkunft und von den verfügbaren Unterstützungsangeboten ab. Also die PISA-Ergebnisse sind meiner Ansicht nach deshalb auch ein Spiegel unserer Gesellschaft. Wenn Kinder keine ausreichende Förderung, wenig Unterstützung oder belastende Lebensbedingungen erleben, wirkt sich das zwangsläufig auf ihre Entwicklung aus.
0: Wenn Kindern und Jugendlichen nicht mehr genügend Rüstzeug fürs Leben mitgegeben wird, hat das ziemlich negative Folgen.
1: Ja, fehlende Bildung oder mangelnde Kompetenzen wirken sich oft auf das gesamte Leben aus. Kinder und Jugendliche haben dann viel größere Schwierigkeiten in der Schule, beim Übergang in Ausbildung oder Beruf und später natürlich auch auf dem Arbeitsmarkt. Und häufig leidet auch ganz extrem das Selbstvertrauen. Viele junge Menschen entwickeln heute das Gefühl, nicht mithalten zu können oder überhaupt keine Perspektiven zu haben. Gerade Kinder, die Vernachlässigung, Gewalt oder Armut erlebt haben, brauchen deshalb häufig ganz viel zusätzliche Unterstützung, um wieder Vertrauen in die eigenen Fähigkeiten überhaupt zu entwickeln.
0: Aber auch wenn Kinder und Jugendliche lange zu wenig Bildung, zu wenig Kompetenzerwerb erhalten haben, könne man da immer noch sehr viel retten, so Breyer weiter.
1: Kinder und Jugendliche eben verfügen über eine ziemlich enorme Entwicklungsfähigkeit. Und wenn sie schwierige Startbedingungen hatten, können sie mit der richtigen Unterstützung ganz enorme Fortschritte machen. Entscheidend sind dabei, ich wiederhole mich da, stabile Beziehungen, individuelle Förderung und positive

0: Erfolgserlebnisse. Und es ist wirklich niemals zu spät, Kinder zu stärken und ihnen eine neue Perspektive zu eröffnen.
1: Und auch die SOS-Kinderdörfer tragen genau dazu einen Teil bei.
0: Ja, wir erleben immer wieder, wie wirksam eben individuelle Förderung sein kann. Ein Beispiel, da war ich gerade in Äthiopien, unterstützen wir benachteiligte Jugendliche durch Ausbildungsprogramme in Bereichen wie zum Beispiel dem Handwerk, IT, aber auch in der Gastronomie. Und viele junge Menschen, die zuvor kaum Zukunftsperspektiven hatten oder sich getraut haben zu träumen, die können dadurch jetzt einen Beruf erlernen und eigenes Einkommen erzielen. Und ähnliche Erfahrungen mache ich immer wieder weltweit. Also wenn Kinder und Jugendliche Unterstützung, Vertrauen und Chancen erhalten, entwickeln sie oft erstaunliche Kräfte und holen vieles auf, was ihnen zuvor gefehlt hat.
1: Das sagt Boris Breyer von den SOS-Kinderdörfern weltweit zum heutigen Tag für den Kompetenzerwerb junger Menschen.

0: Robin Beck, First Time. Gleich geht's unter anderem weiter mit Ed Sheeran und Galway Girl. My pretty little Galway Girl. Außerdem Whitney Houston, How Will I Know? Unter anderem diese Songs erwarten uns also dann gleich jetzt, aber erstmal 6.30 Uhr die Nachrichten.
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0: Auch im Bereich Bad Pyrmont gibt es Wirtschaftswege und Brücken, die saniert werden müssten. Finanzielle Unterstützung könnte dafür vom Land kommen. Die Nachrichten mit Ute Ziegler.
2: Die Stadt Bad Pyrmont könnte von einem neuen Förderprogramm des Landes Niedersachsen profitieren. Darauf weist die CDU-Fraktionsvorsitzende und Bürgermeisterkandidatin Anja Grages hin. Für den Ausbau und die Sanierung ländlicher Wirtschaftswege stehen landesweit 100 Millionen Euro aus dem Sondervermögen Infrastruktur und Klimaneutralität des Bundes zur Verfügung. Bad Pyrmont könne dabei mit einer Förderquote von 75% rechnen. Grages fordert die Verwaltung deshalb zum schnellen Handeln auf. Die sanierungsbedürftigen Wege seien seit Jahren bekannt. Nun müssten geeignete Projekte ausgewählt und Förderanträge vorbereitet werden. Gefördert werden unter anderem Wirtschaftswege und Brücken, die den heutigen Anforderungen der Land- und Forstwirtschaft nicht mehr genügen. Der erste Antragsstichtag ist der 31. Juli dieses Jahres. Die Hochschule Weserbergland hat im Theater Hameln ihre Absolventinnen und Absolventen des Jahrgangs 2026 verabschiedet. Vor rund 600 Gästen nahmen 135 Studierende ihre Abschlusszeugnisse entgegen. Insgesamt 28 Absolventinnen und Absolventen erzielten die Gesamtnote sehr gut. Für besondere Leistungen wurden mehrere Förderpreise vergeben. Den Preis für das beste duale Studiengesamtergebnis erhielt Robert Jende von der Finanzinformatik. Auch herausragende Bachelorarbeiten in den verschiedenen Studiengängen wurden ausgezeichnet. Ab August startet an der HSW der nächste Jahrgang Dualstudierender. Bewerbungen für freie Studienplätze sind zurzeit noch möglich. Heute ist Bewerbungsschluss für den Niedersachsenpreis für Bürgerengagement unbezahlbar und freiwillig. Darauf weisen die niedersächsische Landesregierung, die Sparkassen in Niedersachsen und die VGH-Versicherungen hin. Mit dem Wettbewerb sollen Menschen ausgezeichnet werden, die sich freiwillig für die Gesellschaft einsetzen. Zum Beispiel in Sportvereinen, sozialen Projekten, im Umwelt- oder Kulturbereich. Bewerben können sich Einzelpersonen, Vereine, Initiativen und Selbsthilfegruppen, auch Vorschläge durch Dritte sind möglich. Insgesamt werden 10 Preise im Gesamtwert von 40.000 Euro und ein Publikumspreis für ehrenamtliches Engagement im Wert von 4.000 Euro vergeben. Weitere Informationen und die Möglichkeit zur Bewerbung gibt es im Internet unter unbezahlbarundfreiwillig.de. Soweit die Meldungen aus der Region. Weiter mit den Weltnachrichten.
3: Ich bin Dirk Zeitler. Spanien hat das Endspiel der Fußball-Weltmeisterschaft erreicht. Der Europameister besiegte im Halbfinale in Arlington Frankreich mit 2:0 und spielt am Sonntag in East Rutherford um den Titel. Ihren Finalgegner ermitteln Titelverteidiger Argentinien und England heute Abend in Atlanta.
4: Ein verdienter Sieg der Spanier, die Frankreichs hochgelobte Offensive um Superstar Mbappé fast durchgängig kontrollieren. Schon nach 22 Minuten die Führung durch Oyarzabal per Strafstoß. Porro besorgt nach 58 Minuten den zweiten Treffer. Spanien liefert auf den Punkt die beste Turnierleistung ab und kann nun entspannt verfolgen, ob sich heute im anderen Halbfinale Messis Argentinier oder England um Kane und Bellingham durchsetzt. Die Polizei in Atlanta ist im Großeinsatz. Die Begegnung dort gilt als Hochrisikospiel. Thomas Thonfeld, Sportredaktion.
3: 4 von 5 Bundesbürgern sehen die Bundesregierung durch die jüngsten beschlossenen und angestoßenen Reformen nicht gestärkt. In einer YouGov-Umfrage gaben 47% an, die Regierung gehe geschwächt in die Sommerpause. Nur 10% sehen die Regierung gestärkt. Heute will sich Bundeskanzler Merz in Berlin bei der traditionellen Sommerpressekonferenz zu aktuellen Themen äußern. Die USA haben ihre Blockade von iranischen Häfen wieder aufgenommen. Laut dem zuständigen Regionalkommando des US-Militärs sollen so Schiffe daran gehindert werden, iranische Häfen oder Küstengebiete anzusteuern oder sie zu verlassen. US-Präsident Trump hatte die Wiederaufnahme der Blockade am Montag angekündigt.
5: Seeblockade, Angriffswellen, iranische Vergeltungsschläge und steigende Ölpreise. Der Konflikt eskaliert. In einem TV-Interview drohte Trump erneut mit der Bombardierung von Brücken und Kraftwerken im Iran nächste Woche. Zunächst sollen die massiven Angriffe auf Irans militärische Infrastruktur weitergehen. So lange, bis ich sage, dass es reicht, sagte Trump dem TV-Sender Fox. Von einer Gebühr in der Straße von Hormuz war er wieder abgerückt. Nun sollen die Golfstaaten mit Investitionen und Handel die Kosten für die Sicherung der Meerenge stemmen. Aus den USA, Tina Eck.
3: Heftige Unwetter haben am Abend die Region Nürnberg schwer getroffen. Nach Angaben der Feuerwehr gingen innerhalb von 5 Stunden fast 3000 Notrufe ein. Die Einsatzkräfte rückten rund 1000 Mal aus, um umgestürzte Bäume zu beseitigen und vollgelaufene Keller auszupumpen. Nach Angaben der Einsatzkräfte gab es mehrere Verletzte.
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0: Aktuell 14 Grad gemessen in Fulen, 13 noch in Marienau, wird aber natürlich noch viel wärmer heute, maximal 27 Grad sind drin. Heute bleibt es auch ausnahmsweise mal wieder komplett trocken. Bis Nachmittag strahlt die Sonne vom blauen Himmel auf uns hinab, bevor uns dann bis abends ein Mix aus Wolken und Sonne begleitet. Morgen starten wir mit 15 Grad in den Tag, aus denen werden bis zu 28. Dazu in der ersten Tageshälfte wieder ganz viel Sonne, bevor es dann mittags ein wenig zuzieht. Und bis abends müssen wir uns dann auf den ein oder anderen leichten Schauer einstellen. Wir schauen gemeinsam auf die Straßen, da ist aber aktuell alles frei. Sie haben also freie Fahrt durchs Weserbergland. Ein Blitzer haben wir, und zwar den Blitzer-Anhänger, um konkreter zu sein. Auf der B217 steht der am Friedhof in Hillixfeld. Die Landkreisblitzer heute angekündigt für Bad Münder und Koppenbrügge. Und wenn Sie auch schon einen Blitzer gesehen haben oder Ihnen noch was weiteres aufgefallen ist, dann geben Sie uns gerne Bescheid, einfach per WhatsApp zum Beispiel, direkt ins Studio. Das geht unter der 051 und dann 6x5. Und bis dahin wünsche ich Ihnen eine gute Fahrt.
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0: Um 7 Minuten nach 6:30. Ich hoffe, Sie sind gut reingestartet und nicht mehr allzu müde an diesem Mittwochmorgen. Hier bei uns gibt es gleich den Gesundheitstipp. Den gibt es ja immer mittwochs und da geht's gleich um Lavendel. Und wir fragen uns dann, ob Lavendel wirklich eine Wunderwirkung hat, was genau man dazu sagen kann und welche Effekte Lavendel als Heilkraut haben kann, als Heilpflanze. Das ist unser Thema gleich. Jetzt erstmal Ed Sheeran und Galway Girl.

0: Whitney Houston, How Will I Know? Sie hören natürlich radioaktiv an diesem Mittwoch um 5:45. Wie immer mittwochs geht's jetzt bei uns um die liebe Gesundheit. Seit vielen Jahrhunderten ist Lavendel eine beliebte Heilpflanze und kommt gegen verschiedene Beschwerden zum Einsatz. Welche Wirkungen des echten Lavendels in Studien nachgewiesen wurden und wie Sie Lavendelöl oder Blüten richtig verwenden, das weiß Rolf Hirsch, unser Gesundheitsexperte der AOK Hameln.
1: Ja, also Lavendel ist ein hochwirksamer Heilpflanze, die hat unterschiedlichste Wirkungen auf Körper und Geist. Sie wirkt beruhigend. Sie hilft gerade auch, wenn wir uns Lavendel vorstellen, mit den ätherischen Ölen auch nachweislich wirklich bei Stress, bei innerer Unruhe, wenn ich Schlafstörungen habe oder Angstzustände. Das bedeutet, wenn wir uns das genau einfach ansehen, was hat es für Auswirkungen auf die Psyche, auf die Nerven? Der Duft, wenn wir uns den Lavendelduft vorstellen, dann senkt er wirklich auch das Stresshormon Cortisol im Körper. Und es gibt auch spezielle Lavendelölkapseln, die können dann wirklich auch Angststörungen wirklich auch behandeln. Das hat auf der anderen Seite, sehen wir auch oft, es gibt den Lavendel auch als Tee, den kann ich verdünnt auch auftragen. Und der hat dann auch eine Wirkung auf den Magen- und Darmtrakt. Ich kann Blähungen, Bauchkrämpfe oder auch wenn ich wirklich nervöse Verdauungsbeschwerden habe, die behandeln. Auf der anderen Seite, man merkt wirklich, also Lavendel ist ein Mittel für ganz, ganz viele Beschwerden. Haut und wenn ich zum Beispiel jetzt um die Jahreszeit wirklich mit Insektenstichen zu kämpfen habe, dann lindert er wirklich auch das Lavendelöl, diese Schmerzen. Und auch ganz anders, auch wenn ich dann Kopfschmerzen habe, kann das auch zur Beruhigung beitragen. Und auch gerade im Sommer für den Schlaf hilft es, geben Sie wirklich getrocknete Lavendelblüten in so ein kleines Säckchen und teufeln es vielleicht noch ein bisschen mit echtem Lavendelöl auf dem Kissen. Das hat wirklich gute Wirkung auf den Schlaf. Oder Sie können auch einfach so 5 Minuten ganz lang und bewusst den Duft von so einem echten Lavendel einatmen. Das ist sehr, sehr gut gegen Beschwerden und gegen Stress. Und so hat man wirklich unterschiedliche Möglichkeiten der Einnahme. Man kann konzentrierte Öle nehmen und man kann aber auch vielleicht, wenn man da sich unsicher fühlt, erst vorab nochmal eine Absprache mit dem Arzt machen. Aber ein sehr gutes und vielseitiges.
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0: Live ist das, hier ist Radioaktiv mit der besten Musik fürs Weserbergland um 6:06.
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0: Vielleicht ja, heute am Mittwoch mal wieder ins Museum. Das ist möglich natürlich im Museum in Hameln. Da gibt es nach wie vor die Sonderausstellung Uli Stein. Viel Spaß im Museum. Die Ausstellung präsentiert die berühmten knollennasigen Figuren, frechen Mäuse und den tiefgründigen, zeitlosen Humor des bekannten Cartoonisten. Der Eintritt ins Museum kostet für Erwachsene 6 €. Abschluss der Ausstellung ist zwar erst im Oktober. Aber warum so lange aufschieben, wenn man auch einfach jetzt schon mal wieder ins Museum gehen kann? Das geht zum Beispiel heute und eigentlich an jedem restlichen Tag der Woche. Zwischen 11 bis 18 Uhr nach wie vor die Ausstellung im Hamelner Museum. Uli Stein, viel Spaß im Museum. Außerdem heute Abend der Auftakt der traditionsreichen Sommerreihe Musik und Wort 2026. Da können Sie einen Abend erleben, der ganz im Zeichen der zeitlosen Macht der Gefühle steht. Unter dem diesjährigen Gesamtmotto Liebesleben lädt der Kirchenkreis Hameln-Pyrmont zu einer poetischen und musikalischen Reise durch die Jahrhunderte ein. Das Sprecherduo Gabriele Lösekrug-Möller und Angela Werner wirft einen Blick in historische, emotionale Liebeskorrespondenzen. Musikalisch begleitet wird die Lesung von David Thomas. Der Eintritt ist frei, um Spenden wird gebeten. Heute also um 18.50 Uhr. Der Auftakt der Reihe Musik und Wort 2026. Alte Liebe, Liebesbriefe und Gedichte aus 3 Jahrhunderten. Das Ganze dann ab 18.50 Uhr im St. Bonifatius am Münsterkirchhof in Hameln. Und dann schauen wir schon mal auf den morgigen Donnerstag. Da gibt es zum Beispiel die Möglichkeit zum Karaoke-Abend in der Sumpfblume in Hameln. Die lädt nämlich zu einem Karaoke-Abend im Café ein. Besucher können entweder selbst auf der Bühne singen und dort ihre Lieblingssongs interpretieren oder einfach entspannt zuschauen. Im Mittelpunkt stehen natürlich Spaß, Musik und ein lockerer Abend für alle. Die Veranstaltung ohne Stühle, das heißt, sie müssen da stehen. Morgen Donnerstag beim Sumpfe Karaoke in der Sumpfblume um 19 Uhr geht's da morgen los.
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0: Michael Schulte gemeinsam mit Rehab Waterfall, gleich dann unter anderem Kim Wilde mit You Keep Me Hanging On. Außerdem Undressed. Auf diese Songs und mehr können wir uns also schon mal bezüglich der nächsten halben Stunde freuen. Jetzt ist es aber erstmal fast 7 Uhr.
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0: Für viele gehört das Weinfest fest zum Sommer in Hameln. Ab morgen ist es wieder soweit. Die Nachrichten mit Ute Ziegler.
2: Im Hamelner Bürgergarten läuft der Aufbau für das Weinfest 2026. Von Donnerstag bis Samstag lädt die Hameln Marketing- und Tourismusgesellschaft wieder zu Wein, Live-Musik und Begegnungen unter freiem Himmel ein. Für die Weinauswahl sorgen 8 Weingüter sowie weitere Weinhändler und Standanbieter. Geöffnet ist das Weinfest am Donnerstag von 16 bis 22, am Freitag von 16 bis 24 und am Samstag von 14 bis 24 Uhr. Der Donnerstag bleibt wie in den letzten Jahren eintrittsfrei. Tickets zum vergünstigten Vorverkaufspreis sind jeweils bis 2 Stunden vor Veranstaltungsbeginn online erhältlich. Das Tagesticket für Freitag oder Samstag kostet im Vorverkauf 8 Euro, das Wochenendticket für Freitag und Samstag 12 Euro. Nach Ende des vergünstigsten Vorverkaufs gelten die regulären Preise. 10 Euro für das Tagesticket, das Wochenendticket ist ausschließlich online erhältlich. Die Stadt Bad Pyrmont könnte von einem neuen Förderprogramm des Landes Niedersachsen profitieren. Darauf weist die CDU-Fraktionsvorsitzende und Bürgermeisterkandidatin Anja Grages hin. Für den Ausbau und die Sanierung ländlicher Wirtschaftswege stehen landesweit 100 Millionen Euro aus dem Sondervermögen Infrastruktur und Klimaneutralität des Bundes zur Verfügung. Bad Pyrmont könne dabei mit einer Förderquote von 75% rechnen. Grages fordert die Verwaltung deshalb zum schnellen Handeln auf. Die sanierungsbedürftigen Wege seien seit Jahren bekannt. Nun müssten geeignete Projekte ausgewählt und Förderanträge vorbereitet werden. Gefördert werden unter anderem Wirtschaftswege und Brücken, die den heutigen Anforderungen der Land- und Forstwirtschaft nicht mehr genügen. Der erste Antragsstichtag ist der 31. Juli dieses Jahres. Die Hochschule Weserbergland hat im Theater Hameln ihre Absolventinnen und Absolventen des Jahrgangs 2026 verabschiedet. Vor rund 600 Gästen nahmen 135 Studierende ihre Abschlusszeugnisse entgegen. Insgesamt 28 Absolventinnen und Absolventen erzielten die Gesamtnote sehr gut. Für besondere Leistungen wurden mehrere Förderpreise vergeben. Den Preis für das beste duale Studiengesamtergebnis erhielt Robert Jende von der Finanzinformatik. Auch herausragende Bachelorarbeiten in den verschiedenen Studiengängen wurden ausgezeichnet. Ab August startet an der HSW der nächste Jahrgang Dualstudierender. Bewerbungen für freie Studienplätze sind zurzeit noch möglich. Soweit die Meldungen aus der Region. Weiter mit den Weltnachrichten.
3: Ich bin Dirk Zeitler. Spanien hat das Endspiel der Fußball-Weltmeisterschaft erreicht. Der Europameister besiegte im Halbfinale in Arlington Frankreich mit 2:0 und spielt am Sonntag in East Rutherford um den Titel. Ihren Finalgegner ermitteln Titelverteidiger Argentinien und England heute Abend in Atlanta.
4: Ein verdienter Sieg der Spanier, die Frankreichs hochgelobte Offensive um Superstar Mbappé fast durchgängig kontrollieren. Schon nach 22 Minuten die Führung durch Oyarzabal per Strafstoß. Porro besorgt nach 58 Minuten den zweiten Treffer. Spanien liefert auf den Punkt die beste Turnierleistung ab und kann nun entspannt verfolgen, ob sich heute im anderen Halbfinale Messis Argentinier oder England um Kane und Bellingham durchsetzt. Die Polizei in Atlanta ist im Großeinsatz. Die Begegnung dort gilt als Hochrisikospiel. Thomas Thonfeld, Sportredaktion.
3: 4 von 5 Bundesbürgern sehen die Bundesregierung durch die jüngsten beschlossenen und angestoßenen Reformen nicht gestärkt. In einer YouGov-Umfrage gaben 47% an, die Regierung gehe geschwächt in die Sommerpause. Nur 10% sehen die Regierung gestärkt. Heute will sich Bundeskanzler Merz in Berlin bei der traditionellen Sommerpressekonferenz zu aktuellen Themen äußern. Die USA haben ihre Blockade von iranischen Häfen wieder aufgenommen. Laut dem zuständigen Regionalkommando des US-Militärs sollen so Schiffe daran gehindert werden, iranische Häfen oder Küstengebiete anzusteuern oder sie zu verlassen. US-Präsident Trump hatte die Wiederaufnahme der Blockade am Montag angekündigt.
5: Seeblockade, Angriffswellen, iranische Vergeltungsschläge und steigende Ölpreise. Der Konflikt eskaliert. In einem TV-Interview drohte Trump erneut mit der Bombardierung von Brücken und Kraftwerken im Iran nächste Woche. Zunächst sollen die massiven Angriffe auf Irans militärische Infrastruktur weitergehen. So lange, bis ich sage, dass es reicht, sagte Trump dem TV-Sender Fox. Von einer Gebühr in der Straße von Hormuz war er wieder abgerückt. Nun sollen die Golfstaaten mit Investitionen und Handel die Kosten für die Sicherung der Meerenge stemmen. Aus den USA, Tina Eck.
3: Heftige Unwetter haben am Abend die Region Nürnberg schwer getroffen. Nach Angaben der Feuerwehr gingen innerhalb von 5 Stunden fast 3000 Notrufe ein. Die Einsatzkräfte rückten rund 1000 Mal aus, um umgestürzte Bäume zu beseitigen und vollgelaufene Keller auszupumpen. Nach Angaben der Einsatzkräfte gab es mehrere Verletzte.
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0: Aktuell 14 Grad gemessen in Fulen, 13 noch in Marienau, wird aber natürlich noch viel wärmer heute. Maximal 27 Grad sind drin. Heute bleibt es auch ausnahmsweise mal wieder komplett trocken. Bis Nachmittag strahlt die Sonne vom blauen Himmel auf uns hinab, bevor uns dann bis abends ein Mix aus Wolken und Sonne begleitet. Morgen starten wir mit 15 Grad in den Tag, aus denen werden bis zu 28. Dazu in der ersten Tageshälfte wieder ganz viel Sonne, bevor es dann mittags ein wenig zuzieht. Und bis abends müssen wir uns dann auf den ein oder anderen leichten Schauer einstellen. Wir schauen gemeinsam auf die Straßen, da ist aber aktuell alles frei. Sie haben also freie Fahrt durchs Weserbergland. Ein Blitzer haben wir, und zwar den Blitzer-Anhänger, um konkreter zu sein. Auf der B217 steht der am Friedhof in Hillixfeld. Die Landkreisblitzer heute angekündigt für Bad Münder und Koppenbrügge. Und wenn Sie auch schon einen Blitzer gesehen haben oder Ihnen noch was weiteres aufgefallen ist, dann geben Sie uns gerne Bescheid, einfach per WhatsApp zum Beispiel, direkt ins Studio. Das geht unter der 05151 und dann 6x5. Und bis dahin wünsche ich Ihnen eine gute Fahrt.
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0: Sie begeistert vor allem die jungen Menschen und füllt die Hallen. Heidi Reicheneck, die Fraktionschefin der Linken im Bundestag, war gestern zu Gast in der Hamelner Sumpfblume. Warum der Saal aus allen Nähten platzte und worüber dort heiß diskutiert wurde, das hören wir gleich. Ich hoffe, Sie haben einen entspannten Mittwochmorgen.

0: Kim Wilde, You Keep Me Hanging On. Sie hören Radioaktiv am Mittwoch. Sie ist die Galionsfigur der Linken in Deutschland. Gestern Abend kam die Fraktionsvorsitzende der Bundestagsfraktion der Linken, Heidi Reicheneck, nach Hameln in die Sumpfblume. Radioaktiv-Reporter Joachim Stracke war vor Ort. Joachim, wie interessant erschien denn die linke Fraktionsvorsitzende den Hamelnern?
1: Ja, ich war eine halbe Stunde vor Beginn an der Sumpfblume. Da stand bereits eine lange Schlange von Besuchern vor der Tür. Der Saal der unbestuhlten Sumpfblume war dann brechend voll. Ich habe zudem bei einer politischen Veranstaltung in den letzten 30 Jahren noch nie so viele junge Menschen gesehen. Daher habe ich Heidi Reicheneck auch gefragt, ob die Linke Hoffnungsträger gerade für junge Menschen ist.
2: Na, das hoffe ich doch, dass wir der Hoffnungsträger der Jugend sind, aber auch der gesamten Bevölkerung. Ich fand ja eigentlich, dass es heute ein ziemlich gemischtes Publikum war. Es hat mich auch sehr gefreut. Es waren auch viele Familien dabei, also Kinder, Eltern und Großeltern. Das fand ich richtig klasse und ich denke, das zeigt, links wirkt und links überzeugt.
0: Was waren denn die inhaltlichen Themen bei der Veranstaltung?
1: Da ging es natürlich um die Sozialreform. Bei der Gesundheitsreform, sagt Reicheneck, werden die Beiträge der Krankenkassen weiter steigen und zusätzlich werden zum Beispiel Zuzahlungen erhöht. Bei der Rentenreform werden die Versicherten zur Zwangsspekulation getrieben und es werde versucht, einen Unterschied zwischen alt und jung zu konstruieren. Oder armen Kindern werde durch eine Begrenzung beim Unterhaltsvorschuss genommen. Als Oppositionspartei habe die Linke aber auch Vorschläge zur Entwicklung der Wirtschaft.
2: Ich finde, wir müssen dafür sorgen, dass mehr investiert wird. Also diese Bundesregierung spart uns komplett kaputt. Man kann sich aus einer Krise nicht raussparen, sondern wir müssen endlich die Schuldenbremse streichen, damit wir investieren können. Zum Beispiel in bezahlbares Wohnen, in eine gute Infrastruktur. Also beispielsweise, dass der Bus ins Dorf fährt, ins Gesundheitssystem, aber auch in die Schulen. Das würde uns voranbringen. Und natürlich brauchen wir gute Löhne und die Menschen müssen genug ein Portemonnaie haben, weil dann können sie auch konsumieren. Dann können sie auch beim Bäcker um die Ecke was kaufen. Dann können sie auch mal ins Restaurant. Dann werden sie auch mal neue Klamotten holen. Also es ist wichtig, dass die Leute Teil dieser Wirtschaft sind.
0: Angekündigt war ja auch eine Fragerunde. Was wollten die Besucher denn von Heidi Reicheneck erfahren?
1: Ja, da ging es um Einschnitte in der Psychotherapie oder um die Situation von Azubis in der Ergotherapie, die während eines Vollzeitpraktikums kein Geld bekommen, um ihren Lebensunterhalt zu bestreiten, weil es eben kein elternunabhängiges BAföG gibt, obwohl solche Fachkräfte andererseits ja gesucht werden. Ein anderer hatte Sorge, dass er abgeschoben wird, falls es der AfD gelingen würde, an die Macht zu kommen. Heidi Reicheneck spricht sich deutlich für ein Verbot der AfD aus, aber das allein reiche nicht.
2: Das Verbotsverfahren ist das eine, weil wir sind eine wehrhafte Demokratie, aber wir brauchen vor allen Dingen auch eine Sozialpolitik, die dafür sorgt, dass die Menschen mehr im Portemonnaie haben, die diesen Rechtsextremen auch den Nährboden entzieht. Und wir brauchen Unterstützung der Zivilgesellschaft, damit sie sich auch für die Demokratie, für Vielfalt einsetzen können. Also es funktioniert nur mit diesem Dreiklang.
0: Und zum Abschluss, Joachim, was hattest du denn am Ende für einen Eindruck?
1: Heidi Reicheneck versteht es zu begeistern und sie zeigt sich als Politikerin zum Anfassen. Am Ende stand sie dann auch eine Dreiviertelstunde für Selfies zur Verfügung. Auch hier nahm die Schlange kaum ein Ende. Ob es im Bund aber irgendwann einmal wieder eine linke Mehrheit geben wird, das ist derzeit kaum absehbar, auch wenn sie den Besuchern Mut macht.
2: Ja, na klar, dafür kämpfe ich natürlich. Wir brauchen andere Mehrheiten als die wir jetzt haben, damit wir auch mal wirklich positiv was verändern können. Und ich meine, das heute war doch schon mal ein guter Anfang.
0: Die linke Fraktionsvorsitzende Heidi Reicheneck war gestern Abend in der rappelvollen Hamelner Sumpfblume zu Besuch. Das waren Infos von Joachim Stracke.

0: hier bei Radioaktiv. Schön, dass Sie mit dabei sind. Ein schwerer Unfall, bei dem ein 51-jähriger Fußgänger lebensgefährlich verletzt worden ist, sorgt dafür, dass erneut über die Fahrradstraße zwischen Hastenbeck und Afferde diskutiert wird. Dieser Unfall ist einer zu viel, sagt die Hamelner SPD. Fraktionschef Wilfried Binder fordert die vollständige Umsetzung bereits beschlossener Maßnahmen zur Verkehrsberuhigung. Konkret sind das sogenannte Berliner Kissen zur Geschwindigkeitsreduzierung auf der Strecke zwischen Afferde und Hastenbeck.
1: Ja, der Anlass war natürlich der schwere Verkehrsunfall, der jetzt hier letzte Woche passiert ist. Wir wissen zwar nicht, ob der Unfall nicht passiert wäre, wenn die Berliner Kissen da gewesen wäre, aber die Chance hätte bestanden. Deswegen, da muss der Ratsbeschluss umgesetzt werden. Das war ein ganz eindeutiger Wille des Rates, wie dort zu verfahren ist. Und deshalb sollte man das jetzt nach diesem traurigen Anlass oder tragischen Anlass entsprechend auch umsetzen.
0: Und wen Binder da jetzt zum Handeln auffordert? Oberbürgermeister Claudio Griese.
1: Herr Griese hat die Möglichkeiten, das aufgrund seiner Entscheidung entsprechend umzusetzen. Denn das hat er ja damals auch getan, dass er also den Willen des Rates durch sein Veto halt umgangen hat, dass da nur die Verkehrsfläche eingeengt wurde. Jetzt kann er das genauso, ohne nochmal den Rat zusammenzuholen, das auch wieder auf den Beschluss des Rates tatsächlich umsetzen. Und ich glaube, das ist jetzt aufgrund dieses tragischen Unfalls geboten, dass man da diese Maßnahme umsetzt. Ob das, wie gesagt, zur Verhinderung des Unfalls beigetragen hätte, können wir alle nicht wissen. Die Polizei ist da am Ermitteln, was da genau die Umstände sind. Aber wenn da jemand zu Schaden kommt auf so einer Straße und es gibt andere Möglichkeiten, diesen Bereich Verkehrs zu beruhigen, dann sollte man das auch wahrnehmen.
0: SPD-Fraktionschef Wilfried Binder fordert nach einem schweren Verkehrsunfall auf der Fahrradstraße zwischen Hastenbeck und Tündern, zwischen Hastenbeck und Afferde jetzt, dass die ursprünglich vom Rat beschlossenen Berliner Kissen, eine spezielle Form von Fahrbahnschwelle zur Verkehrsberuhigung, installiert werden. Obwohl die eigentlich beschlossen waren, hatte sich nach Protest der Eigentümer der Straße, das sind die, denen die umliegenden Flächen und Felder gehören, ein Kompromiss gefunden. Keine Berliner Kissen, sondern Leitpfosten zur Fahrbahnverengung, um trotzdem eine Geschwindigkeitsreduzierung herbeizuführen. Nach dem Unfall sei dies nun nicht mehr genug, argumentiert also die Hamelner SPD. Verkehrssicherheit dürfe gerade nach einem so schweren Unfall keine halbe Sache bleiben, so Binder weiter.

0: Tears for Fears, Everybody Wants to Rule the World. Hier bei Radioaktiv am Mittwochmorgen. Ich hoffe, Sie kommen gut durch und haben eine entspannte Zeit. Gleich haben wir die alle gemeinsam und zwar mit Sia und The Greatest. Und danach Journey mit Don't Stop Believing. Können wir uns musikalisch also in der nächsten halben Stunde freuen. Jetzt aber erstmal alles Wichtige aus der Welt und aus der Region um gleich 7.30 Uhr.
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0: Für viele gehört das Weinfest fest zum Sommer in Hameln. Ab morgen ist es wieder soweit. Die Nachrichten mit Ute Ziegeler.
2: Im Hamelner Bürgergarten läuft der Aufbau für das Weinfest 2026. Von Donnerstag bis Samstag lädt die Hameln Marketing- und Tourismusgesellschaft wieder zu Wein, Live-Musik und Begegnungen unter freiem Himmel ein. Für die Weinauswahl sorgen 8 Weingüter sowie weitere Weinhändler und Standanbieter. Geöffnet ist das Weinfest am Donnerstag von 16 bis 22, am Freitag von 16 bis 24 und am Samstag von 14 bis 24 Uhr. Der Donnerstag bleibt wie in den letzten Jahren eintrittsfrei. Tickets zum vergünstigten Vorverkaufspreis sind jeweils bis 2 Stunden vor Veranstaltungsbeginn online erhältlich. Das Tagesticket für Freitag oder Samstag kostet im Vorverkauf 8 Euro, das Wochenendticket für Freitag und Samstag 12 Euro. Nach Ende des vergünstigsten Vorverkaufs gelten die regulären Preise. 10 Euro für das Tagesticket, das Wochenendticket ist ausschließlich online erhältlich. Der heimische Energieversorger Westfalen-Weser ist zum 7. Mal in Folge mit dem Zertifikat Audit Beruf und Familie ausgezeichnet worden. Das Qualitätssiegel steht für eine strategisch angelegte, nachhaltige und familienbewusste Personalpolitik und würdigt Unternehmen, die die Vereinbarkeit von Beruf, Familie und Privatleben aktiv fördern. Im Mittelpunkt des diesjährigen Audits standen die Themen Führung in Teilzeit sowie die Bindung von Beschäftigten an das Unternehmen. Westfalen-Weser will nach eigenen Angaben Rahmenbedingungen schaffen, die individuelle Lebensphasen und berufliche Entwicklungen miteinander vereinbaren. Daher würden Stellen- und Führungspositionen grundsätzlich, sofern betrieblich umsetzbar, sowohl in Vollzeit als auch in Teilzeit ausgeschrieben, teilt das Unternehmen mit. Bei Westfalen-Weser waren zum Jahresende mehr als 1300 Beschäftigte an 23 Standorten tätig. Heute ist Bewerbungsschluss für den Niedersachsenpreis für Bürgerengagement unbezahlbar und freiwillig. Darauf weisen die niedersächsische Landesregierung, die Sparkassen in Niedersachsen und die VGH-Versicherungen hin. Mit dem Wettbewerb sollen Menschen ausgezeichnet werden, die sich freiwillig für die Gesellschaft einsetzen. Zum Beispiel in Sportvereinen, sozialen Projekten, im Umwelt- oder Kulturbereich. Bewerben können sich Einzelpersonen, Vereine, Initiativen und Selbsthilfegruppen, auch Vorschläge durch Dritte sind möglich. Weitere Informationen und die Möglichkeit zur Bewerbung gibt es im Internet unter unbezahlbar und freiwillig.de. Soweit die Meldungen aus der Region. Weiter mit den Weltnachrichten.
3: Ich bin Dirk Zeitler. Spanien hat das Endspiel der Fußball-Weltmeisterschaft erreicht. Der Europameister besiegte im Halbfinale in Arlington Frankreich mit 2:0 und spielt am Sonntag in East Rutherford um den Titel. Ihren Finalgegner ermitteln Titelverteidiger Argentinien und England heute Abend in Atlanta.
4: Ein verdienter Sieg der Spanier, die Frankreichs hochgelobte Offensive um Superstar Mbappé fast durchgängig kontrollieren. Schon nach 22 Minuten die Führung durch Oyarzabal per Strafstoß. Porro besorgt nach 58 Minuten den zweiten Treffer. Spanien liefert auf den Punkt die beste Turnierleistung ab und kann nun entspannt verfolgen, ob sich heute im anderen Halbfinale Messis Argentinier oder England um Kane und Bellingham durchsetzt. Die Polizei in Atlanta ist im Großeinsatz. Die Begegnung dort gilt als Hochrisikospiel. Thomas Thonfeld, Sportredaktion.
3: 4 von 5 Bundesbürgern sehen die Bundesregierung durch die jüngsten beschlossenen und angestoßenen Reformen nicht gestärkt. In einer YouGov-Umfrage gaben 47% an, die Regierung gehe geschwächt in die Sommerpause. Nur 10% sehen die Regierung gestärkt. Heute will sich Bundeskanzler Merz in Berlin bei der traditionellen Sommerpressekonferenz zu aktuellen Themen äußern. Die USA haben ihre Blockade von iranischen Häfen wieder aufgenommen. Laut dem zuständigen Regionalkommando des US-Militärs sollen so Schiffe daran gehindert werden, iranische Häfen oder Küstengebiete anzusteuern oder sie zu verlassen. US-Präsident Trump hatte die Wiederaufnahme der Blockade am Montag angekündigt.
5: Seeblockade, Angriffswellen, iranische Vergeltungsschläge und steigende Ölpreise, der Konflikt eskaliert. In einem TV-Interview drohte Trump erneut mit der Bombardierung von Brücken und Kraftwerken im Iran nächste Woche. Zunächst sollen die massiven Angriffe auf Irans militärische Infrastruktur weitergehen. So lange, bis ich sage, dass es reicht, sagte Trump dem TV-Sender Fox. Von einer Gebühr in der Straße von Hormuz war er wieder abgerückt. Nun sollen die Golfstaaten mit Investitionen und Handel die Kosten für die Sicherung der Meerenge stemmen. Aus den USA, Tina Eck.
3: Heftige Unwetter haben am Abend die Region Nürnberg schwer getroffen. Nach Angaben der Feuerwehr gingen innerhalb von 5 Stunden fast 3000 Notrufe ein. Die Einsatzkräfte rückten rund 1000 Mal aus, um umgestürzte Bäume zu beseitigen und vollgelaufene Keller auszupumpen. Nach Angaben der Einsatzkräfte gab es mehrere Verletzte.
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0: Aktuell 14 Grad gemessen in Fulen, 13 noch in Marienau, wird aber natürlich noch viel wärmer heute, maximal 27 Grad sind drin. Heute bleibt es auch ausnahmsweise mal wieder komplett trocken, bis Nachmittag strahlt die Sonne vom blauen Himmel auf uns hinab, bevor uns dann bis abends ein Mix aus Wolken und Sonne begleitet. Morgen starten wir mit 15 Grad in den Tag, aus denen werden bis zu 28. Dazu in der ersten Tageshälfte wieder ganz viel Sonne, bevor es dann mittags ein wenig zuzieht. Und bis abends müssen wir uns dann auf den ein oder anderen leichten Schauer einstellen. Wir schauen gemeinsam auf die Straßen, da ist aber aktuell alles frei. Sie haben also freie Fahrt durchs Weserbergland. Ein Blitzer haben wir, und zwar den Blitzer-Anhänger, um konkreter zu sein. Auf der B217 steht der am Friedhof in Hillixfeld. Die Landkreisblitzer heute angekündigt für Bad Münder und Koppenbrügge. Und wenn Sie auch schon einen Blitzer gesehen haben oder Ihnen noch was weiteres aufgefallen ist, dann geben Sie uns gerne Bescheid, einfach per WhatsApp zum Beispiel, direkt ins Studio. Das geht unter der 05151 und dann 6x5. Und bis dahin wünsche ich Ihnen eine gute Fahrt.
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0: Um 7.36 Uhr, ein Tag nach dem ersten Halbfinale der Fußball-WM. Spanien konnte sich durchsetzen gegen Frankreich. Für viele ziemlich überraschend. Ich habe gestern mit dem Radioaktiv-Sportchef Pablo Blaschke gesprochen und wir waren uns eigentlich einig, dass wir denken, dass Frankreich das macht. Am Ende enttäuschten die Franzosen und Spanien konnte sich eben das erste Finalticket sichern. Wie genau das Spiel ablief und wie Pablo Blaschke aus der Radioaktiv-Sportredaktion das Spiel gesehen und analysiert hat, darüber sprechen wir gleich hier im Radioaktiv Morgen. Schön, dass Sie mit dabei sind.

0: Journey, Don't Stop Believing, 16 Minuten vor 8. Sie hören Radioaktiv am Mittwoch und zwar an einem ganz besonderen Mittwoch, denn es ist der Tag nach dem ersten WM-Halbfinale. Für viele war es ja so ein bisschen das vorgezogene Finale. Gestern duellierten sich Europameister Spanien und Vize-Weltmeister Frankreich. Etwas überraschend enttäuschten die Franzosen und die Spanier gewannen mit 2:0, sicherten sich damit das erste Finalticket für Sonntag. Was das genau für ein Spiel war, das analysieren wir jetzt gemeinsam mit Radioaktiv-Sportchef Pablo Blaschke. Moin Pablo.
1: Moin Jule.
0: Ja Pablo, du hast dir das Spiel auf jeden Fall natürlich angeschaut. Wie lief es denn? Wie hast du es gesehen?
1: Also als vorweggenommenes Endspiel war es für die Zuschauer und auch für die Franzosen ein ganz schlechtes Spiel. Das war das schlechteste Spiel, was die Franzosen bei dieser Weltmeisterschaft gespielt haben. Beide Mannschaften begannen eigentlich ziemlich nervös, aber Spanien hatte wie gewohnt mehr Ballbesitz und hatte das Spiel bald richtig voll im Griff, hatte auch die erste große Chance und dann eine kurze Drangperiode der Franzosen, aber ohne Erfolg. Und die Spanier hatten auch den Paradesturm mit Mbappé, Dembélé und Olise voll im Griff. Und in der 20. Minute dann die erste Entscheidung, Elfmeter für Spanien nach einem Foul an Yamal. Das war ja berechtigter Elfmeter und Oyarzabal verwandelte halb hoch und unhaltbar. Frankreich tat sich weiterhin schwer und in der ersten Halbzeit verlor dann noch in der 30. Minute ihren Abwehrspieler Saliba. Frankreich war weiter bemüht, aber das war nicht das französische Team, was man vorher gesehen hat, mit großem Angriff und großer Offensivkraft. Und wenn man mal die Statistik bemüht, Frankreich war in der ganzen ersten Halbzeit im 16er der Spanier ohne Abschluss. Das hat es die ganze Zeit bei dieser WM noch nicht gegeben. Also 0:1 zur Halbzeit für die Franzosen. Torschancen der Franzosen praktisch null. Ja, zweite Halbzeit. Die Franzosen mussten mehr tun. Spanien hatte aber Mbappé und Dembélé weiter im Griff. Frankreich suchte weiter die zündende Idee, fand sie aber nicht, weil die Spanier mit ihrer stabilen Abwehr das Spiel vollkommen im Griff hatten und die Frankreichs Offensive, die bisher so stark war, war wirklich nur ein laues Lüftchen. Und in der 58. Minute dann das entscheidende 2:0, Doppelpass mit Olmo, Pedro Porro versenkte den Ball zum 2:0. Dann gab es noch einen Absetzer von Lamine Yamal und die Spanier kicken das Spiel locker zu Ende, weil von den Franzosen kam nichts. Die eine einzige Chance noch von Mbappé und das war's dann. Spanien hatte alles voll im Griff. Absolut stabile Defensive. 2:0, verdient ins Finale gekommen. In 7 Spielen haben die Spanier nur ein Gegentor kassiert. Und egal, auf wen Spanien im Finale trifft, England oder Argentinien, beide, England und Argentinien, werden es gegen diese Spanier schwer haben, sag ich mal.
0: Das war Pablo Blaschke aus der Radioaktiv Sportredaktion mit einer Analyse des ersten Halbfinals der Fußball-WM gestern. Spanien bezwang Frankreich also mit 2:0. Heute steht dann das zweite Halbfinale an. Weltmeister Argentinien mit Messi trifft auf Tuchels England. Wer da die besseren Karten hat, darüber sprechen wir dann gleich auch nochmal. Und natürlich auch wieder mit Pablo Blaschke. Jetzt gibt's aber erstmal Leonie mit Don't Worry.

0: 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Am Mittwoch, 7:07.
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0: Vielleicht ja an diesem Wochenende zum 36. Hamelner Weinfest. 3 Tage lang steht Hameln nämlich ganz im Zeichen von edlen Tropfen, kulinarischen Köstlichkeiten und mitreißender Live-Musik. Der idyllische Bürgergarten verwandelt sich jetzt wieder in eine gemütliche Open-Air-Weinoase. Winzerinnen und Winzer aus den renommierten deutschen Anbaugebieten Rheinhessen, Pfalz, Franken, Mosel und Württemberg präsentieren Ihnen eine vielfältige Auswahl ihrer besten Weine. Außerdem gibt's auch an jedem Tag Live-Musik. Morgen geht's los. Morgen ist der Eintritt dann sogar frei. Da spielen dann ab 19 Uhr Good Beats. 16 bis 22 Uhr morgen am Donnerstag. Am Wochenende geht's dann weiter. Freitag und Samstag auch noch am Start. Das Hamelner Weinfest im Bürgergarten in Hameln. Da könnten Sie auf jeden Fall sich mal einen Besuch vornehmen. Zumindest, wenn Sie was mit Wein anfangen können. Außerdem morgen am Donnerstag die Möglichkeit, sich den Film Ach, diese entsetzliche Lücke anzuschauen. Die Tragikomödie basiert auf dem autobiografischen Bestseller von Joachim Meyerhoff und wurde mehrfach ausgezeichnet. Der von Simon Verhoeven inszenierte Film erzählt von einem Schauspielschüler, der bei seinen exzentrischen Großeltern lebt und dabei den Verlust seines Bruders verarbeitet. Das ist also möglich, diesen Film sich anzuschauen, morgen auf der Leinwand der Kronlichtspiele in Bad Pyrmont um 19.30 Uhr. Ich habe das Buch gelesen, das war auf jeden Fall sehr gut. Der Film, der wird da sicherlich einigermaßen mithalten können. Außerdem morgen Live-Musik und zwar in Hameln im Papa Hemingway Hutkonzert mit Lefty and the Poor Boys. Das mittlerweile zum Quartett angewachsene Gespann aus Bernie, Archie, Richie und Sven liefert handgemachten mehrstimmigen Akustik-Rock mit bekannten Klassikern der Musikgeschichte. Der Eintritt zum Hutkonzert morgen ist frei. Spenden für die Band sind aber natürlich erwünscht. Um 18 Uhr geht's los mit dem Hutkonzert mit Lefty and the Poor Boys im Papa Hemingway am Münsterkirchhof in Hameln.
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0: Robin Schulz gemeinsam mit Jasmine Thompson. Thun Goes Down ist das und gleich geht's weiter mit Musik von Cyndi Lauper aus den 80ern. Und dann wird's ein bisschen aktueller, Teddy Swims mit Mr. Know-It-All. Das alles dann also in der nächsten halben Stunde. Jetzt aber erstmal das Wichtigste aus der Welt und aus der Region um kurz vor 8.
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0: Die Nachrichten mit Ute Ziegeler.
2: Die Veranstaltung mit der Vorsitzenden der Bundestagsfraktion der Linken, Heidi Reichenick in Hameln, ist auf großes Interesse gestoßen. Zahlreiche Menschen sind am Dienstagabend der Einladung des Kreisverbandes Hameln-Pyrmont in die Sumpfblume gefolgt. Im Mittelpunkt der Informations- und Diskussionsveranstaltung stand neben aktuellen politischen Themen wie den Sozialreformen auch der Austausch mit dem Publikum. Für Radioaktiv aktuell Joachim Stracke mit Eindrücken.
3: Bei der Gesundheitsreform werden die Beiträge der Krankenkassen weiter steigen und zusätzlich werden zum Beispiel Zuzahlungen erhöht. Bei der Rentenreform werden die Versicherten zur Zwangsspekulation getrieben und es werde versucht, einen Unterschied zwischen alt und jung zu konstruieren. Oder armen Kindern werde durch eine Begrenzung beim Unterhaltsvorschuss genommen. Als Oppositionspartei habe die Linke aber auch Vorschläge zur Entwicklung der Wirtschaft.
4: Ich finde, wir müssen dafür sorgen, dass mehr investiert wird. Also man kann sich aus einer Krise nicht raussparen, sondern wir müssen endlich die Schuldenbremse streichen, damit wir investieren können. Zum Beispiel in bezahlbares Wohnen, in eine gute Infrastruktur, also beispielsweise, dass der Bus ins Dorf fährt, ins Gesundheitssystem, aber auch in die Schulen. Das würde uns voranbringen.
2: Die Stadt Bad Pyrmont könnte von einem neuen Förderprogramm des Landes Niedersachsen profitieren. Darauf weist die CDU-Fraktionsvorsitzende und Bürgermeisterkandidatin Anja Grages hin. Für den Ausbau und die Sanierung ländlicher Wirtschaftswege stehen landesweit 100 Millionen Euro aus dem Sondervermögen Infrastruktur und Klimaneutralität des Bundes zur Verfügung. Bad Pyrmont könne dabei mit einer Förderquote von 75% rechnen. Grages fordert die Verwaltung deshalb zum schnellen Handeln auf. Die sanierungsbedürftigen Wege seien seit Jahren bekannt. Nun müssten geeignete Projekte ausgewählt und Förderanträge vorbereitet werden. Gefördert werden unter anderem Wirtschaftswege und Brücken, die den heutigen Anforderungen der Land- und Forstwirtschaft nicht mehr genügen. Der erste Antragsstichtag ist der 31. Juli dieses Jahres. Im Hamelner Bürgergarten läuft der Aufbau für das Weinfest 2026. Von Donnerstag bis Samstag lädt die Hameln Marketing- und Tourismusgesellschaft wieder zu Wein, Live-Musik und Begegnungen unter freiem Himmel ein. Für die Weinauswahl sorgen 8 Weingüter sowie weitere Weinhändler und Standanbieter. Geöffnet ist das Weinfest am Donnerstag von 16 bis 22, am Freitag von 16 bis 24 und am Samstag von 14 bis 24 Uhr. Der Donnerstag bleibt wie in den letzten Jahren eintrittsfrei. Soweit die Meldungen aus der Region. Weiter mit den Weltnachrichten.
5: Ich bin Dirk Zeitler. Die USA haben ihre Blockade von iranischen Häfen wieder aufgenommen. Laut dem zuständigen Regionalkommando des US-Militärs sollen so Schiffe daran gehindert werden, iranische Häfen oder Küstengebiete anzusteuern oder sie zu verlassen. US-Präsident Trump hatte die Wiederaufnahme der Blockade zuvor angekündigt.
6: Seeblockade, Angriffswellen, iranische Vergeltungsschläge und steigende Ölpreise, der Konflikt eskaliert. In einem TV-Interview drohte Trump erneut mit der Bombardierung von Brücken und Kraftwerken im Iran nächste Woche. Zunächst sollen die massiven Angriffe auf Irans militärische Infrastruktur weitergehen. So lange, bis ich sage, dass es reicht, sagte Trump dem TV-Sender Fox. Von einer Gebühr in der Straße von Hormuz war er wieder abgerückt. Nun sollen die Golfstaaten mit Investitionen und Handel die Kosten für die Sicherung der Meerenge stemmen. Aus den USA, Tina Eck.
5: Heftige Unwetter haben am Abend die Region Nürnberg schwer getroffen. Nach Angaben der Feuerwehr rückten die Einsatzkräfte rund 1000 Mal aus, um umgestürzte Bäume zu beseitigen und vollgelaufene Keller auszupumpen. Nach Angaben der Einsatzkräfte gab es mehrere Verletzte. Zum Sport. Spanien hat das Endspiel der Fußballweltmeisterschaft erreicht. Der Europameister besiegte im Halbfinale in Arlington Frankreich mit 2:0 und spielte am Sonntag in East Rutherford um den Titel. Ihren Finalgegner ermitteln Titelverteidiger Argentinien und England heute Abend in Atlanta.
7: Ein verdienter Sieg der Spanier, die Frankreichs hochgelobte Offensive um Superstar Mbappé fast durchgängig kontrollieren. Schon nach 22 Minuten die Führung durch Oyarzabal per Strafstoß. Porro besorgt nach 58 Minuten den zweiten Treffer. Spanien liefert auf den Punkt die beste Turnierleistung ab und kann nun entspannt verfolgen, ob sich heute im anderen Halbfinale Messis Argentinier oder England um Kane und Bellingham durchsetzt. Thomas Thonfeld, Sportredaktion.
5: Auf dem Weg zu einem Engagement von Jürgen Klopp als Bundestrainer haben DFB-Präsident Neuendorf und Red Bull-Chef Mitzlaff anscheinend eine Lösung gefunden. Konkrete Ergebnisse über das Treffen in München wurden zunächst nicht veröffentlicht. Knackpunkt der Gespräche war Klopps Vertrag als Head of Global Soccer bei Red Bull. In dieser Funktion ist er noch bis 2029 an Red Bull gebunden.
0: Jetzt ist es 8:04.
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0: Aktuell 18 Grad gemessen in Fulen, 17 noch in Marienau, wird also stetig wärmer und das geht auch erstmal so weiter, denn maximal 27 Grad sind heute drin für uns. Es bleibt auch ausnahmsweise immer wieder komplett trocken, bis Nachmittag strahlt die Sonne vom blauen Himmel auf uns hinab, bevor uns dann bis abends ein Mix aus Wolken und Sonne erwartet. Morgen starten wir mit 15 Grad in den Donnerstag, aus denen werden bis zu 28, dazu in der ersten Tageshälfte wieder ganz viel Sonne, bevor es dann mittags ein bisschen zuzieht und bis abends müssen wir uns dann auch wieder auf den ein oder anderen leichten Schauer einstellen. Für die meisten ist das ja aber wahrscheinlich nicht so tragisch, sondern eher eine willkommene Abkühlung. Keine Nachrichten von den Straßen sind gute Nachrichten. Sie haben nach wie vor freie Fahrt durchs Weserbergland. Ein Blitzer haben wir gemeldet, und zwar den Blitzeranhänger. Der steht auf der W217 am Friedhof in Hillixfeld und macht teure Bilder, wenn Sie nicht aufpassen, dass Sie auch unter der erlaubten Höchstgeschwindigkeit sind. Die Landkreisblitzer sind heute angekündigt für Bad Münder und Kommenbrügge. 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Geht beides unter der 05151 und dann 6x5. Wir freuen uns immer sehr, wenn Sie sich melden.
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0: Indem es sich gleich ganz besonders lohnt, aufzupassen, denn auch heute verlosen wir wieder ein 5er-Kinoticket für das Max-Kino in Hameln. Da könnten Sie dann zum Beispiel entweder 5-mal ganz alleine sich einen Film anschauen oder Sie nehmen einfach Ihre ganzen Familie und Freunde mit und machen da einen entspannten Filmeabend vom Kinoabend. 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Das ist möglich bei uns in der nächsten halben Stunde. Wie genau das dann funktioniert, was Sie machen müssen, das klären wir gleich. Spoiler, so schwer ist es nicht. Also Sie können Ihr Glück dann gerne versuchen. Und dann werden wir auch heute wieder einen Gewinner oder eine Gewinnerin aus dem Lostopf ziehen. Ich drücke jetzt schon mal die Daumen und wir hören uns dann gleich wieder.

Cyndi Lauper um 10 Minuten nach 8 und alle Kinofans sollten jetzt mal ganz besonders gut aufpassen. 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Alle Infos gibt's natürlich hier bei Radioaktiv und ich wünsche Ihnen jetzt schon mal viel Glück.

0: letzten Schritt in Richtung Weltmeister-Titelverteidigung machen, während Thomas Tuchels England was dagegen haben wird. Wer da die besseren Karten hat, das besprechen wir jetzt mit einem absoluten Experten, mit Pablo Blaschke aus der Radioaktiv Sportredaktion. Moin nochmal, Pablo.
1: Ja, moin, Jule.
0: Pablo, wenn du dir den Turnierverlauf und die beiden Teams anschaust, wer hat denn heute Abend dann die größere Chance, ins Finale einzuziehen?
1: Also, wenn man das betrachtet, was die bisherigen Spiele sind, nach Meinung der Experten, beide Teams noch unter Wert geblieben. Deshalb wird es sicherlich ein Spiel auf Augenhöhe. Argentinien hatte zum Beispiel gegen die Schweiz, da mussten sie lange kämpfen, da auch weil Messi in dieser Partie ein bisschen schwächelte. Es wird auch entscheidend sein, ob Argentinien weiter vom Glück begünstigt wird. Wenn man mal die Statistik herbeiruft, ein Großteil bei den kritischen Szenen, die wurden von den Schiedsrichtern nicht falsch entschieden, aber zum großen Teil zugunsten von Argentinien. Ja, das kann man so oder so sehen. Für England wird es der erste Finaleinzug seit 1966. England bewies bisher Nervenstärke und Offensivkraft durch die beiden Torjäger Kane und Bellingham. Schöner Fußball war es zum Beispiel gegen Schweden nicht. Aber das bemängelte auch Trainer Thomas Tuchel öffentlich, was ihm auch ein bisschen Kritik einbrachte. Aber man muss auch so sehen, wenn er was an der Mannschaft kritisch sieht, das kann er auch öffentlich machen, fand ich gar nicht so schlecht. Entscheidend wird also heute Abend sein, welche Torjäger sich durchsetzen. Kane oder Bellingham aus England oder Messi und Alvarez von Argentinien. Es wird hoffentlich ein Spiel auf Augenhöhe und nicht wie gestern ein ziemlich einseitiges Spiel, wo eine Mannschaft total überlegen ist. Mein Tipp von gestern, Frankreich 2:1 gegen Spanien, ging ja in die Hose. Mein Tipp jetzt für das heutige Spiel, 3:2 für Argentinien nach Verlängerung.
0: Nach Verlängerung, alles klar. Also wird es für alle, die das schauen, wahrscheinlich ein längerer Fußballabend. Dann, Pablo, vielleicht noch, Finale ist ja schön und gut, aber egal, wer das dann am Ende wird, England oder Argentinien, du hast das gerade gesagt, beide bei dieser WM noch so ein bisschen ihrer Form hinterhergelaufen, zumindest teilweise. Zum Beispiel war das bei England ja auch so, sie konnten sich in jedem Spiel meist entweder auf Bellingham oder Kane verlassen, aber um Weltmeister zu werden, braucht man natürlich wahrscheinlich alle Spieler dann in Topform und zwar auch sozusagen zeitgleich. Was denkst du denn, wer auch immer dann im Finale steht, kann dieses Team dann den Spaniern überhaupt das Wasser reichen?
1: Das Problem wird sein, die Spanier in 7 Spielen ein Gegentor. Das ist die stärkste Offensive, die ich bei dieser Weltmeisterschaft gesehen habe. Und egal, ob England oder Argentinien ins Endspiel kommen, beide werden es gegen diese stabile Defensive unheimlich schwer haben, auch wenn die Torjäger Kane, Bellingham, Messi und Alvarez bisher viele Tore geschossen haben. Aber das wird eine interessante Begegnung, egal wer ins Endspiel kommt. Spanien ist für mich auch im Finale der Favorit, egal ob gegen England oder gegen Argentinien.
0: Egal wer ins Endspiel kommt, das werden wir dann eben heute Abend wissen. 3:2 für Argentinien nach Verlängerung, das ist also der Expertentipp hier von Radioaktiv. Das war Pablo Blaschke aus der Sportredaktion mit einer Vorschau auf das zweite Halbfinale der Fußball-WM zwischen Argentinien und England. Anpfiff ist heute um 21 Uhr. Wir sind gespannt, ich hoffe Sie auch und wünsche Ihnen jetzt schon mal ganz viel Spaß beim Fußballgucken.

0: beste Musik aus den 80ern haben wir natürlich für Sie am Start zu diesem frühen Mittwochmorgen. Gleich geht's weiter unter anderem mit One Republic und I Ain't Worried. Außerdem ein Toto-Hit aus den 80ern. Stop Loving You, all das gleich in der nächsten halben Stunde. Jetzt ist es aber erstmal 8.31 Uhr.
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0: Die Linke Hameln-Pyrmont hat am Dienstag prominenten Besuch gehabt. Die Nachrichten mit Ute Ziegler.
2: Die Veranstaltung mit der Vorsitzenden der Bundestagsfraktion der Linken, Heidi Reichenick, in Hameln ist auf großes Interesse gestoßen. Zahlreiche Menschen sind am Dienstagabend der Einladung des Kreisverbandes Hameln-Pyrmont in die Sumpfblume gefolgt. Im Mittelpunkt der Informations- und Diskussionsveranstaltung stand neben aktuellen politischen Themen wie den Sozialreformen auch der Austausch mit dem Publikum. Für Radioaktiv aktuell Joachim Stracke mit Eindrücken.
3: Da ging es um Einschnitte in der Psychotherapie oder um die Situation von Azubis in der Ergotherapie, die während eines Vollzeitpraktikums kein Geld bekommen, um ihren Lebensunterhalt zu bestreiten, weil es eben kein elternunabhängiges BAföG gibt, obwohl solche Fachkräfte andererseits ja gesucht werden. Ein anderer hatte Sorge, dass er abgeschoben wird, falls es der AfD gelingen würde, an die Macht zu kommen. Heidi Reichenick spricht sich deutlich für ein Verbot der AfD aus, aber das allein reiche nicht.
4: Das Verbotsverfahren ist das eine, weil wir sind eine wehrhafte Demokratie, aber wir brauchen vor allen Dingen auch eine Sozialpolitik, die dafür sorgt, dass die Menschen mehr im Portemonnaie haben, die diesen Rechtsextremen auch den Nährboden entzieht. Und wir brauchen Unterstützung der Zivilgesellschaft, damit sie sich auch für die Demokratie, für Vielfalt einsetzen können. Also es funktioniert nur mit diesem Dreiklang.
2: Der heimische Energieversorger Westfalen-Weser ist zum 7. Mal in Folge mit dem Zertifikat Audit Beruf und Familie ausgezeichnet worden. Das Qualitätssiegel steht für eine strategisch angelegte, nachhaltige und familienbewusste Personalpolitik und würdigt Unternehmen, die die Vereinbarkeit von Beruf, Familie und Privatleben aktiv fördern. Im Mittelpunkt des diesjährigen Audits standen die Themen Führung in Teilzeit sowie die Bindung von Beschäftigten an das Unternehmen. Westfalen-Weser will nach eigenen Angaben Rahmenbedingungen schaffen, die individuelle Lebensphasen und berufliche Entwicklungen miteinander vereinbaren. Daher würden Stellen- und Führungspositionen grundsätzlich, sofern betrieblich umsetzbar, sowohl in Vollzeit als auch in Teilzeit ausgeschrieben, teilt das Unternehmen mit. Die Hochschule Weserbergland hat im Theater Hameln ihre Absolventinnen und Absolventen des Jahrgangs 2026 verabschiedet. Vor rund 600 Gästen nahmen 135 Studierende ihre Abschlusszeugnisse entgegen. Insgesamt 28 Absolventinnen und Absolventen erzielten die Gesamtnote sehr gut. Für besondere Leistungen wurden mehrere Förderpreise vergeben. Ab August startet an der HSW der nächste Jahrgang Dualstudierender. Bewerbungen für freie Studienplätze sind zurzeit noch möglich. Soweit die Meldungen aus der Region. Weiter mit den Weltnachrichten.
5: Ich bin Dirk Zeitler. Die USA haben ihre Blockade von iranischen Häfen wieder aufgenommen. Laut dem zuständigen Regionalkommando des US-Militärs sollen so Schiffe daran gehindert werden, iranische Häfen oder Küstengebiete anzusteuern oder sie zu verlassen. US-Präsident Trump hatte die Wiederaufnahme der Blockade zuvor angekündigt.
6: Seeblockade, Angriffswellen, iranische Vergeltungsschläge und steigende Ölpreise, der Konflikt eskaliert. In einem TV-Interview drohte Trump erneut mit der Bombardierung von Brücken und Kraftwerken im Iran nächste Woche. Zunächst sollen die massiven Angriffe auf Irans militärische Infrastruktur weitergehen. So lange, bis ich sage, dass es reicht, sagte Trump dem TV-Sender Fox. Von einer Gebühr in der Straße von Hormuz war er wieder abgerückt. Nun sollen die Golfstaaten mit Investitionen und Handel die Kosten für die Sicherung der Meerenge stemmen. Aus den USA, Tina Eck.
5: Heftige Unwetter haben am Abend die Region Nürnberg schwer getroffen. Nach Angaben der Feuerwehr rückten die Einsatzkräfte rund 1000 Mal aus, um umgestürzte Bäume zu beseitigen und vollgelaufene Keller auszupumpen. Nach Angaben der Einsatzkräfte gab es mehrere Verletzte. Zum Sport. Spanien hat das Endspiel der Fußballweltmeisterschaft erreicht. Der Europameister besiegte im Halbfinale in Arlington Frankreich mit 2:0 und spielte am Sonntag in East Rutherford um den Titel. Ihren Finalgegner ermitteln Titelverteidiger Argentinien und England heute Abend in Atlanta.
7: Ein verdienter Sieg der Spanier, die Frankreichs hochgelobte Offensive um Superstar Mbappé fast durchgängig kontrollieren. Schon nach 22 Minuten die Führung durch Oyarzabal per Strafstoß. Porro besorgt nach 58 Minuten den zweiten Treffer. Spanien liefert auf den Punkt die beste Turnierleistung ab und kann nun entspannt verfolgen, ob sich heute im anderen Halbfinale Messis Argentinier oder England um Kane und Bellingham durchsetzt. Thomas Thonfeld, Sportredaktion.
5: Auf dem Weg zu einem Engagement von Jürgen Klopp als Bundestrainer haben DFB-Präsident Neuendorf und Red Bull-Chef Mitzlaff anscheinend eine Lösung gefunden. Konkrete Ergebnisse über das Treffen in München wurden zunächst nicht veröffentlicht. Knackpunkt der Gespräche war Klopps Vertrag als Head of Global Soccer bei Red Bull. In dieser Funktion ist er noch bis 2029 an Red Bull gebunden.
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0: Aktuell 18 Grad gemessen in Fulen, 17 noch in Marienau, wird also stetig wärmer und das geht auch erstmal so weiter, denn maximal 27 Grad sind heute drin für uns. Es bleibt auch ausnahmsweise mal wieder komplett trocken, bis nachmittags strahlt die Sonne vom blauen Himmel auf uns hinab, bevor uns dann bis abends ein Mix aus Wolken und Sonne erwartet. Morgen starten wir mit 15 Grad in den Donnerstag, aus denen werden bis zu 28, dazu in der ersten Tageshälfte wieder ganz viel Sonne, bevor es dann mittags ein bisschen zuzieht und bis abends müssen wir uns dann auch wieder auf den ein oder anderen leichten Schauer einstellen. Für die meisten ist das ja aber wahrscheinlich nicht so tragisch, sondern eher eine willkommene Abkühlung. Keine Nachrichten von den Straßen sind gute Nachrichten. Sie haben nach wie vor freie Fahrt durchs Weserbergland. Ein Blitzer haben wir gemeldet, und zwar den Blitzeranhänger. Der steht auf der B217 am Friedhof in Hilligsfeld und macht teure Bilder, wenn Sie nicht aufpassen, dass Sie auch unter der erlaubten Höchstgeschwindigkeit sind. Die Landkreisblitzer sind heute angekündigt für Bad Münder und Kommenbrügge. Und Sie wissen ja, wie es läuft, wenn Sie auch noch was haben, einen Verkehrshinweis, eine Störung, einen Stau, den wir noch nicht gesehen haben, oder einen weiteren Blitzer, dann geben Sie gerne Bescheid, einfach anrufen oder eine WhatsApp-Nachricht schicken. Geht beides unter der 05151 und dann 6x5. Wir freuen uns immer sehr, wenn Sie sich melden.
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0: Um 8:08. Gleich ist es wieder soweit. Wir ziehen einen Gewinner der Kinoticket-Verlosung auch heute Morgen. Beschenken wir wieder einen Kinofan aus unserer Hörerschaft mit dem 5er-Ticket fürs Max-Kino Hameln. 5-mal Eintritt, also dann kostenlos. Entweder 5-mal ganz alleine oder vielleicht einmal mit 4 Freunden. Oder man findet da ein anderes Modell. So oder so, wir ziehen den Gewinner und rufen den in wenigen Minuten an. Je nachdem, ob er rangeht, hat er dann eben die Karte gewonnen. Ich drücke Ihnen die Daumen, falls Sie mitgemacht haben, und wünsche Ihnen jetzt ganz viel Spaß mit One Republic und I Ain't Worried.

0: One Republic, I ain't worried, hier bei Radioaktiv um 19 Minuten vor 9 und jetzt ist es soweit. Wir haben jemanden gelost oder ausgezogen aus dem Lostopf für unser Kino-Gewinnspiel. Wir verlosen diese Woche jeden Tag ein 5er-Ticket fürs Max-Kino in Hameln, auch heute wieder. Und jemand hat gewonnen, jetzt muss derjenige nur noch ans Telefon gehen und ich würde sagen, wir probieren das einfach mal aus, ob das klappt. Und können natürlich gespannt sein, ob wir jemanden erreichen können. Hallo, guten Tag, hier ist Jule Stolpe von Radioaktiv. Sie haben das Kinoticket gewonnen, was Sie heute verlost haben. Und Sie sind jetzt auch gerade live on air, weil ich Ihnen das mal mitteilen wollte, dass Sie der glückliche Gewinner heute sind.
1: Wow, super, danke.
0: Ja, die erste Frage wäre natürlich direkt gewesen, ob Sie sich freuen, aber Ihrer Reaktion entnehme ich, dass dem wahrscheinlich so ist, oder?
1: Ja. Das ist super, also spitze.
0: Sind Sie
1: ich
0: denn,
1: weiß nicht, was ich sagen soll.
0: Sind Sie denn Kinofan oder nutzen Sie jetzt die Gelegenheit, zu einem zu werden sozusagen?
1: Nein, ich bin Kinofan.
0: Okay, also gehen Sie auch regelmäßig ins Kino?
1: Ich gehe in Hannover ins Kino. Also ja, weil das ist noch immer das beste Feeling.
0: Cool, ja, super, wunderbar. Jetzt können Sie es auf jeden Fall 5-mal sozusagen kostenlos machen in nächster Zeit, in diesem Sommer. Haben Sie denn schon irgendwie eine Idee, welchen Film Sie demnächst schauen wollen oder lassen Sie sich dann inspirieren vom Programm sozusagen?
1: Ich lasse mich inspirieren und gehe mit meinen Kumpels hin.
0: Okay, das heißt, Sie gehen nicht 5-mal ganz alleine, sondern laden dann Ihre Freunde mit ein und lassen die auch von Ihrem Gewinn profitieren?
1: Ja, korrekt.
0: Ja, okay, das ist doch wunderbar. Wenn Sie jetzt mit Freunden ins Kino gehen, welches Genre bevorzugen Sie da so oder ist das ganz egal, kommt immer auf die Situation drauf an?
1: Es kommt auf die Situation drauf an, also eher so meistens Science-Fiction oder Abenteuer, also das ist das, was mich ein bisschen mehr reizt, aber eigentlich offen für alles.
0: Alles klar, wunderbar. Dann bleibt natürlich nur noch eine und zwar die wichtigste Frage natürlich, die ja irgendwie so ein bisschen die Gesellschaft spaltet. Sind Sie denn im Kino eher der Popcorn-Fan oder der Nacho-Fan?
1: Popcorn, klassisch.
0: Klassisch, alles klar, wunderbar. Dann können Sie das hier dann auch wieder wahrscheinlich genießen, wenn Sie mit Ihren Freunden ins Kino gehen. Das war unser heutiger Kino-Ticket-Gewinner unseres Gewinnspiels. Christian Erben aus Hameln hat heute gewonnen. Wir verlosen bis einschließlich Freitag aber auch noch weitere Tickets. Also wenn Sie heute mitgemacht und nicht gewonnen haben, dann kann ich Sie beruhigen. Einfach morgen früh wieder einschalten und nochmal probieren. Die Daumen sind auf jeden Fall gedrückt.

0: Tiffany Harris mit Where'd You Go um 10 Minuten vor 9.
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0: Wir schauen schon mal aufs Wochenende, beziehungsweise erstmal auf den Freitag. Übermorgen gibt es die Möglichkeit, die Premiere des Stücks Passagier 23 zu sehen, und zwar auf der Freilicht- und Waldbühne Osterwald. Auf Kreuzfahrtschiffen verschwinden immer wieder Passagiere spurlos. Eines Tages taucht jedoch ein kleines Mädchen plötzlich wieder auf, welches vor Wochen auf der Sultan of the Seas verschwunden war. Um nachzuforschen, was wirklich auf hoher See passiert ist, begibt sich ein erfahrener Polizeipsychologe an Bord des Schiffs. Schon bald erkennt er, dass hinter den luxuriösen Fassaden dunkle Abgründe lauern, die Wahrheit tödlich sein kann und er sich seiner Vergangenheit stellen muss. Eintrittskarten für die Premiere am Freitag und Samstag jeweils von 19.30 Uhr bis 22.30 Uhr können online im offiziellen Osterwaldbühne-Ticketshop erworben werden. Und dann können Sie dabei sein bei der Premiere des Stücks Passagier 23 der Freilicht- und Osterwald- und Waldbühne Osterwald an der Freilichtbühne 7 ist die Adresse im Salzheimdorfer Ortsteil. Osterwald, Freitag und Samstag jeweils die Möglichkeit um 19.30 Uhr. Außerdem Samstag ein Sommerkonzert mit Su Shirin, und zwar im Klostergarten Marienau, Kapellenweg 2 in Kobbenbrügge. Die vielseitige Singer-Songwriterin verzaubert sie da mit ihrer Mischung aus Folk, Jazz-Swing und traditioneller Liedmacherei. Ob Gitarren, Flügelhorn oder Trompete, da können Sie sich auf handgemachte Live-Musik freuen. Die perfekte Kulisse dafür bietet der liebevoll angelegte mittelalterliche Schau- und Nutzgarten. Der Eintritt ist frei, Spenden für die Künstlerin im Hut sind aber willkommen. Bei Regen wird die Veranstaltung in die Marienkapelle umgezogen. Also das Sommerkonzert im Klostergarten am Samstag um 19 Uhr geht's da los. Ebenfalls am Samstag ein Kräuterspaziergang. Die G-Tour und die BKK 24 laden im Rahmen von Bad Münder bewegt zu einem geführten Kräuterspaziergang ein. Unter Leitung von Expertin Rada werden heimische Heil- und Wildkräuter erkundet. Die Teilnahmegebühr beträgt 8 Euro pro Person. Eine Anmeldung ist online unter bamevents.de oder in der Touristinfo möglich. Für den Kräuterspaziergang am Samstag von 15 bis 16.30 Uhr. Treffpunkt ist das Kurmittelhaus in der Osterstraße 39 in Bad Münder.
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0: Zoe Weiss ist das mit Control. Gleich nach den Nachrichten geht's dann weiter mit Michael Jackson und Thriller. Außerdem Olivia Dean mit So Easy. Das alles dann gleich, jetzt aber erstmal das Wichtigste aus der Welt und aus der Region um 9 Uhr.
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0: Die Linke Hameln-Pyrmont hat am Dienstag prominenten Besuch gehabt. Die Nachrichten mit Ute Ziegeler.
2: Die Veranstaltung mit der Vorsitzenden der Bundestagsfraktion der Linken, Heidi Reichenick, in Hameln ist auf großes Interesse gestoßen. Zahlreiche Menschen sind am Dienstagabend der Einladung des Kreisverbandes Hameln-Pyrmont in die Sumpfblume gefolgt. Im Mittelpunkt der Informations- und Diskussionsveranstaltung stand neben aktuellen politischen Themen wie den Sozialreformen auch der Austausch mit dem Publikum. Für Radioaktiv aktuell Joachim Stracke mit Eindrücken.
3: Eine halbe Stunde vor Beginn an der Sumpfblume, da stand bereits eine lange Schlange von Besuchern vor der Tür. Der Saal der unbestuhlten Sumpfblume war dann brechend voll. Ich habe zudem bei einer politischen Veranstaltung in den letzten 30 Jahren noch nie so viele junge Menschen gesehen. Heidi Reichenick versteht es zu begeistern und sie zeigt sich als Politikerin zum Anfassen. Am Ende stand sie dann auch eine Dreiviertelstunde für Selfies zur Verfügung. Auch hier nahm die Schlange kaum ein Ende.
2: Nach dem Unfall auf der Fahrradstraße zwischen Afferde und Hastenbeck fordert die SPD-Fraktion im Hamelner Rat die vollständige Umsetzung bereits beschlossener Maßnahmen zur Verkehrsberuhigung. Konkret geht es um die sogenannten Berliner Kissen zur Geschwindigkeitsreduzierung auf der Strecke, sagt SPD-Fraktionsvorsitzender Wilfried Binder.
4: Ob das zur Verhinderung des Unfalls beigetragen hätte, können wir alle nicht wissen. Die Polizei ist da am Ermitteln, was da genau die Umstände sind, aber wenn da jemand zu Schaden kommt auf so einer Straße und es gibt andere Möglichkeiten, diesen Bereich Verkehrs zu beruhigen, dann sollte man das auch wahrnehmen.
2: Der Rat hatte die Berliner Kissen eigentlich beschlossen. Nach dem Protest der Eigentümer der Straße, denen die umliegenden Flächen und Felder gehören, hatte man sich aber auf einen Kompromiss geeinigt. Anstelle der Berliner Kissen wurden Leitpfosten zur Fahrbahnverengung aufgestellt, um eine Geschwindigkeitsreduzierung auf der Fahrradstraße zu erreichen. Heute ist Bewerbungsschluss für den Niedersachsenpreis für Bürgerengagement unbezahlbar und freiwillig. Mit dem Wettbewerb sollen Menschen ausgezeichnet werden, die sich freiwillig für die Gesellschaft einsetzen. Zum Beispiel in Sportvereinen, sozialen Projekten, im Umwelt- oder Kulturbereich. Bewerben können sich Einzelpersonen, Vereine, Initiativen und Selbsthilfegruppen. Auch Vorschläge durch Dritte sind möglich. Weitere Informationen und die Möglichkeit zur Bewerbung gibt es im Internet unter unbezahlbarundfreiwillig.de. Soweit die Meldungen aus der Region. Weiter mit den Weltnachrichten.
5: Ich bin Dirk Zeitler. Die USA haben ihre Blockade von iranischen Häfen wieder aufgenommen. Laut dem zuständigen Regionalkommando des US-Militärs sollen so Schiffe daran gehindert werden, iranische Häfen oder Küstengebiete anzusteuern oder sie zu verlassen. US-Präsident Trump hatte die Wiederaufnahme der Blockade zuvor angekündigt.
6: Seeblockade, Angriffswellen, iranische Vergeltungsschläge und steigende Ölpreise, der Konflikt eskaliert. In einem TV-Interview drohte Trump erneut mit der Bombardierung von Brücken und Kraftwerken im Iran nächste Woche. Zunächst sollen die massiven Angriffe auf Irans militärische Infrastruktur weitergehen. So lange, bis ich sage, dass es reicht, sagte Trump dem TV-Sender Fox. Von einer Gebühr in der Straße von Hormuz war er wieder abgerückt. Nun sollen die Golfstaaten mit Investitionen und Handel die Kosten für die Sicherung der Meerenge stemmen. Aus den USA, Tina Eck.
5: Heftige Unwetter haben am Abend die Region Nürnberg schwer getroffen. Nach Angaben der Feuerwehr rückten die Einsatzkräfte rund 1000 Mal aus, um umgestürzte Bäume zu beseitigen und vollgelaufene Keller auszupumpen. Nach Angaben der Einsatzkräfte gab es mehrere Verletzte. Zum Sport. Spanien hat das Endspiel der Fußballweltmeisterschaft erreicht. Der Europameister besiegte im Halbfinale in Arlington Frankreich mit 2:0 und spielte am Sonntag in East Rutherford um den Titel. Ihren Finalgegner ermitteln Titelverteidiger Argentinien und England heute Abend in Atlanta.
7: Ein verdienter Sieg der Spanier, die Frankreichs hochgelobte Offensive um Superstar Mbappé fast durchgängig kontrollieren. Schon nach 22 Minuten die Führung durch Oyarzabal per Strafstoß. Porro besorgt nach 58 Minuten den zweiten Treffer. Spanien liefert auf den Punkt die beste Turnierleistung ab und kann nun entspannt verfolgen, ob sich heute im anderen Halbfinale Messis Argentinier oder England um Kane und Bellingham durchsetzt. Thomas Thonfeld, Sportredaktion.
5: Auf dem Weg zu einem Engagement von Jürgen Klopp als Bundestrainer haben DFB-Präsident Neuendorf und Red Bull-Chef Mitzlaff anscheinend eine Lösung gefunden. Konkrete Ergebnisse über das Treffen in München wurden zunächst nicht veröffentlicht. Knackpunkt der Gespräche war Klopps Vertrag als Head of Global Soccer bei Red Bull. In dieser Funktion ist er noch bis 2029 an Red Bull gebunden.
0: 9:06.
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0: Aktuell um die 20 Grad, wird aber natürlich im Laufe des Tages noch um einiges wärmer. Maximal 27 sind drin an der Spitze. Heute bleibt es auch ausnahmsweise mal wieder komplett trocken. Bis nachmittags strahlt die Sonne vom wolkenlosen blauen Himmel auf uns hinab, bevor uns dann bis abends ein Mix aus Wolken und Sonne am Himmel erwartet. Morgen starten wir mit 15 Grad in den Tag, aus denen werden bis zu 28. Dazu in der ersten Tageshälfte wieder, so wie heute, ganz viel Sonne. Bevor es dann mittags ein bisschen zuzieht, da zieht dann auch ein bisschen Wind auf und bis abends müssen wir uns dann auch am Donnerstag wieder auf den ein oder anderen leichten Schauer einstellen. Wir werfen einen schnellen Blick auf die Straßen, sehen aber, dass das gut aussieht. Sie haben freie Fahrt durchs Weserbergland. Aber einen Blitzer, den haben wir. Und zwar den Blitzeranhänger. Der steht auf der B217 am Friedhof in Hillixfeld und macht da teure Fotos, wenn Sie zu schnell fahren. Die Landkreisblitzer heute in Bad Münder und Koppenbrücke angekündigt. Und wenn Sie noch was haben, geben Sie gern Bescheid. Mit Ihrem Radioaktiv-Verkehrshinweis, egal ob Störung, Stau oder Blitzer, einfach anrufen oder eine WhatsApp schicken. Das geht beides unter der 05151 und dann 6x5. Und ich würde sagen, bis dahin einfach nur eine gute und sichere Fahrt für Sie.
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0: Mit Jule Stolpe, schön, dass Sie mit dabei sind und zuhören. Ich hoffe, Sie haben einen ganz entspannten Mittwochmorgen. Jetzt beginnen wir den gemeinsam mit Michael Jackson und Thriller.

0: Das ist Radioaktiv am Mittwoch. Sie hören jetzt das Radioaktiv angedacht. Die Worte zum Tag, die kommen heute von Pastor Christoph Vetter aus Erzen.
1: Seit Sonntag hängen die ersten Plakate für die Kommunalwahl im September. Freundliche Gesichter, einladende Farben und knappe Botschaften. In Erzen hingen am Sonntag rund um die Marienkirche zuerst blaue Plakate von jener Partei, die sich selbst als Alternative bezeichnet. Das war wohl die Antwort darauf, dass in der Kirchengemeinde am vergangenen Donnerstag ausführlich diskutiert wurde, ob diese Partei nicht durch das Bundesverfassungsgericht verboten gehört. Entsprechende Gutachten von einer Gruppe von Verfassungsrechtlern und von der Gesellschaft für Freiheitsrechte sind schon veröffentlicht. Diesen Überlegungen widersprechen jetzt die Plakate. Ihre Botschaft? Hey, wir sind da. Auch wenn die Kirche und die Kirchengemeinde ein Verfahren vor dem Verfassungsgericht empfiehlt, um uns zu verbieten. Plakate gehören zu einem demokratischen Wahlverfahren. Und Demokratie ist das, was wir als Kirche wollen und was wir als Kirche verteidigen. Die Antwort auf die Flut von blauen Plakaten hängt schon länger. Über den Plakaten am Straßenrand, oben am Gerüst an der Marienkirche und in Regenbogenfarben. Menschenwürde, Nächstenliebe, Zusammenhalt. Dazu braucht es keine Alternative. Dazu gibt es keine Alternative. Der Maßstab ist ein einfacher. Der Maßstab ist die Liebe. Das steht schon in der Bibel. Du sollst den Herrn, deinen Gott, lieben von ganzem Herzen, von ganzer Seele und von ganzem Gemüt. Dies ist das höchste und größte Gebot. Das andere ist ihm gleich. Du sollst deinen Nächsten lieben wie dich selbst. Mehr braucht es nicht. Und dabei beschränkt sich die Liebe zum Nächsten nicht auf die, die zur gleichen Partei gehören oder die gleiche Partei wählen oder die gleiche Hautfarbe haben. Die Liebe zum Nächsten gehört jedem Kind Gottes, egal wo es geboren ist, welche Hautfarbe es hat und wie es liebt. Von dieser Liebe wird niemand ausgeschlossen. Zur Menschenwürde aller Menschen gibt es keine Alternative, weiß Pastor Christoph Vetter aus Erzen.
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0: Supertramp, It's Raining Again. Hier bei Radioaktiv, gleich geht's weiter, unter anderem mit Mark Ronson und Uptown Funk. 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Außerdem Paul Young, Love of the Common People. Love of the Common People, smiles from the heart of a family man. Das alles dann gleich, jetzt ist es aber erstmal fast 9.30 Uhr.
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0: Die Linke Hameln-Pyrmont hat am Dienstag prominenten Besuch gehabt. Die Nachrichten mit Ute Ziegeler.
2: Die Stadt Bad Pyrmont könnte von einem neuen Förderprogramm des Landes Niedersachsen profitieren. Darauf weist die CDU-Fraktionsvorsitzende und Bürgermeisterkandidatin Anja Grages hin. Für den Ausbau und die Sanierung ländlicher Wirtschaftswege stehen landesweit 100 Millionen Euro aus dem Sondervermögen Infrastruktur und Klimaneutralität des Bundes zur Verfügung. Bad Pyrmont könne dabei mit einer Förderquote von 75% rechnen. Grages fordert die Verwaltung deshalb zum schnellen Handeln auf. Die sanierungsbedürftigen Wege seien seit Jahren bekannt. Nun müssten geeignete Projekte ausgewählt und Förderanträge vorbereitet werden. Gefördert werden unter anderem Wirtschaftswege und Brücken, die den heutigen Anforderungen der Land- und Forstwirtschaft nicht mehr genügen. Der erste Antragsstichtag ist der 31. Juli dieses Jahres. Die Veranstaltung mit der Vorsitzenden der Bundestagsfraktion der Linken, Heidi Reichenick, in Hameln ist auf großes Interesse gestoßen. Zahlreiche Menschen sind am Dienstagabend der Einladung des Kreisverbandes Hameln-Pyrmont in die Sumpfblume gefolgt. Im Mittelpunkt der Informations- und Diskussionsveranstaltung stand neben aktuellen politischen Themen wie den Sozialreformen auch der Austausch mit dem Publikum. Für Radioaktiv aktuell Joachim Stracke mit Eindrücken.
3: Ich war eine halbe Stunde vor Beginn an der Sumpfblume, da stand bereits eine lange Schlange von Besuchern vor der Tür. Der Saal der unbestuhlten Sumpfblume war dann brechend voll. Ich habe zudem bei einer politischen Veranstaltung in den letzten 30 Jahren noch nie so viele junge Menschen gesehen. Heidi Reichenick versteht es zu begeistern und sie zeigt sich als Politikerin zum Anfassen. Am Ende stand sie dann auch eine Dreiviertelstunde für Selfies zur Verfügung. Auch hier nahm die Schlange kaum ein Ende.
2: Der heimische Energieversorger Westfalen-Weser ist zum 7. Mal in Folge mit dem Zertifikat Audit Beruf und Familie ausgezeichnet worden. Das Qualitätssiegel steht für eine strategisch angelegte, nachhaltige und familienbewusste Personalpolitik und würdigt Unternehmen, die die Vereinbarkeit von Beruf, Familie und Privatleben aktiv fördern. Im Mittelpunkt des diesjährigen Audits standen die Themen Führung in Teilzeit sowie die Bindung von Beschäftigten an das Unternehmen. Westfalen-Weser will nach eigenen Angaben Rahmenbedingungen schaffen, die individuelle Lebensphasen und berufliche Entwicklungen miteinander vereinbaren. Daher würden Stellen- und Führungspositionen grundsätzlich, sofern betrieblich umsetzbar, sowohl in Vollzeit als auch in Teilzeit ausgeschrieben, teilt das Unternehmen mit. Soweit die Meldungen aus der Region. Weiter mit den Weltnachrichten.
4: Ich bin Dirk Zeitler. Die USA haben ihre Blockade von iranischen Häfen wieder aufgenommen. Laut dem zuständigen Regionalkommando des US-Militärs sollen so Schiffe daran gehindert werden, iranische Häfen oder Küstengebiete anzusteuern oder sie zu verlassen. US-Präsident Trump hatte die Wiederaufnahme der Blockade zuvor angekündigt.
5: Seeblockade, Angriffswellen, iranische Vergeltungsschläge und steigende Ölpreise, der Konflikt eskaliert. In einem TV-Interview drohte Trump erneut mit der Bombardierung von Brücken und Kraftwerken im Iran nächste Woche. Zunächst sollen die massiven Angriffe auf Irans militärische Infrastruktur weitergehen. So lange, bis ich sage, dass es reicht, sagte Trump dem TV-Sender Fox. Von einer Gebühr in der Straße von Hormuz war er wieder abgerückt. Nun sollen die Golfstaaten mit Investitionen und Handel die Kosten für die Sicherung der Meerenge stemmen. Aus den USA, Tina Eck.
4: Heftige Unwetter haben am Abend die Region Nürnberg schwer getroffen. Nach Angaben der Feuerwehr rückten die Einsatzkräfte rund 1000 Mal aus, um umgestürzte Bäume zu beseitigen und vollgelaufene Keller auszupumpen. Nach Angaben der Einsatzkräfte gab es mehrere Verletzte. Zum Sport. Spanien hat das Endspiel der Fußballweltmeisterschaft erreicht. Der Europameister besiegte im Halbfinale in Arlington Frankreich mit 2:0 und spielte am Sonntag in East Rutherford um den Titel. Ihren Finalgegner ermitteln Titelverteidiger Argentinien und England heute Abend in Atlanta.
6: Ein verdienter Sieg der Spanier, die Frankreichs hochgelobte Offensive um Superstar Mbappé fast durchgängig kontrollieren. Schon nach 22 Minuten die Führung durch Oyarzabal per Strafstoß. Porro besorgt nach 58 Minuten den zweiten Treffer. Spanien liefert auf den Punkt die beste Turnierleistung ab und kann nun entspannt verfolgen, ob sich heute im anderen Halbfinale Messis Argentinier oder England um Kane und Bellingham durchsetzt. Thomas Thonfeld, Sportredaktion.
4: Auf dem Weg zu einem Engagement von Jürgen Klopp als Bundestrainer haben DFB-Präsident Neuendorf und Red Bull-Chef Mitzlaff anscheinend eine Lösung gefunden. Konkrete Ergebnisse über das Treffen in München wurden zunächst nicht veröffentlicht. Knackpunkt der Gespräche war Klopps Vertrag als Head of Global Soccer bei Red Bull. In dieser Funktion ist er noch bis 2029 an Red Bull gebunden.
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0: Aktuell um die 20 Grad, wird aber natürlich im Laufe des Tages noch um einiges wärmer. Maximal 27 sind drin an der Spitze. Heute bleibt es auch ausnahmsweise mal wieder komplett trocken. Bis nachmittags strahlt die Sonne vom wolkenlosen blauen Himmel auf uns hinab, bevor uns dann bis abends ein Mix aus Wolken und Sonne am Himmel erwartet. Morgen starten wir mit 15 Grad in den Tag, aus denen werden bis zu 28. Dazu in der ersten Tageshälfte wieder, so wie heute, ganz viel Sonne. Bevor es dann mittags ein bisschen zuzieht, da zieht dann auch ein bisschen Wind auf und bis abends müssen wir uns dann auch am Donnerstag wieder auf den ein oder anderen leichten Schauer einstellen. Wir werfen einen schnellen Blick auf die Straßen, sehen aber, dass das gut aussieht. Sie haben freie Fahrt durchs Weserbergland. Aber einen Blitzer, den haben wir. Und zwar den Blitzeranhänger. Der steht auf der B217 am Friedhof in Hillixfeld und macht da teure Fotos, wenn Sie zu schnell fahren. Die Landkreisblitzer heute in Bad Münder und Koppenbrücke angekündigt. Und wenn Sie noch was haben, geben Sie gern Bescheid. Mit Ihrem Radioaktivverkehrshinweis, egal ob Störung, Stau oder Blitzer, einfach anrufen oder eine WhatsApp schicken. Das geht beides unter der 05151 und dann 6x5. Und ich würde sagen, bis dahin einfach nur eine gute und sichere Fahrt für Sie.
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0: Kurz nach 9:30 gleich hier mit einem Hörtipp für heute Abend. 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Die gehören nämlich, was das Thema KI angeht, aktuell zu den gefragtesten Beratern in ganz Deutschland und kommen eben hier aus dem Weserbergland. Heute Abend stellen wir Sie vor, was genau Sie dann erwartet. Das besprechen wir in wenigen Minuten. Schön, dass Sie mit dabei sind.

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1: Die haben alle das Gefühl, da ist eine neue Technologie und irgendwie muss da doch was drin sein, weil alle das machen. Also mache ich das irgendwie auch. Aber warum und wie, kann ich dir auch nicht so richtig sagen. Aber lass mal erstmal 100 ChatGPT-Lizenzen kaufen. Das muss doch die Lösung sein. Und dann haben wir den Spieß einfach umgedreht und haben gesagt, was ist denn das, was euch gerade herausfordert? Und Klammer auf, was euch herausfordert, wenn ihr die Technologie mal rausnehmt. Ihr könnt gar nicht über KI sprechen, weil die meisten haben es nicht verstanden. Für die ist KI gleich ChatGPT. Aber ohne zum Beispiel zu wissen, was ein guter Prompt ist, also eine gute Anfrage an das System. KI ist eine Technologie, das ist wie ein Medikament, das ohne Packungsbeilage kommt. Aber was die Nebenwirkungen zum Beispiel sind, weiß ich auch nicht, wird mir auch nicht gesagt. Und da sind wir auf das Prinzip der KI-Mitarbeiter gekommen, dass wir sagen, du kannst mit KI ganz dedizierte Aufgaben lösen, wo du vielleicht zukünftig gar keine Mitarbeitenden mehr bekommst oder die jetzt bei den Mitarbeitenden zu aufwendig sind, zu häufig vorkommen und damit sie von dem, was sie eigentlich tun sollen, blockiert werden. Also lass doch mal mit den Mitarbeitenden reden. Wenn sie aus ihrem täglichen Erleben Aufgaben an einen neuen Mitarbeiter übergeben könnten, was wäre das und wie würden sie das beschreiben? Und dann kann man doch sagen, wir machen jetzt eine Jobbeschreibung für etwas. Wir wissen ganz genau, was rein und was rausgeht, aber wir können dir auch sagen, was kostet denn dieser Mitarbeiter und was ist sein Unternehmensbeitrag, um dann nachher auch auszurechnen, dass sich das wirklich lohnt. Wir reden nicht mehr über IT, sondern wir reden über Mitarbeiter.
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1: Wir schauen schon mal aufs Wochenende bzw. erstmal auf den Freitag. Übermorgen gibt es die Möglichkeit, das Stück, die Premiere des Stücks Passagier 23 zu sehen, und zwar auf der Freilicht- und Waldbühne Osterwald. Auf Kreuzfahrtschiffen verschwinden immer wieder Passagiere spurlos. Eines Tages taucht jedoch ein kleines Mädchen plötzlich wieder auf, welches vor Wochen auf der Sultan of the Seas verschwunden war. Um nachzuforschen, was wirklich auf hoher See passiert ist, begibt sich ein erfahrener Polizeipsychologe an Bord des Schiffs. Schon bald erkennt er, dass hinter den luxuriösen Fassaden dunkle Abgründe lauern, die Wahrheit tödlich sein kann und er sich seiner Vergangenheit stellen muss. Eintrittskarten für die Premiere am Freitag und Samstag jeweils von 19.30 Uhr bis 22.30 Uhr können online im offiziellen Osterwaldbühne-Ticketshop erworben werden. Und dann können Sie dabei sein bei der Premiere des Stücks Passagier 23 der Freilicht- und Waldbühne Osterwald. An der Freilichtbühne 7 ist die Adresse im Salzheimdorfer Ortsteil Osterwald. Freitag und Samstag jeweils die Möglichkeit um 19.30 Uhr. Außerdem Samstag ein Sommerkonzert mit Sue Sheehan, und zwar im Klostergarten Marienau, Kapellenweg 2 in Kobbenbrügge. Die vielseitige Singer-Songwriterin verzaubert sie da mit ihrer Mischung aus Folk, Jazz-Swing und traditioneller Liedmacherei. Ob Gitarren, Flügelhorn oder Trompete, da können Sie sich auf handgemachte Live-Musik freuen. Die perfekte Kulisse dafür bietet der liebevoll angelegte mittelalterliche Schau- und Nutzgarten. Der Eintritt ist frei, Spenden für die Künstlerin im Hut sind aber willkommen. Bei Regen wird die Veranstaltung in die Marienkapelle umgezogen. Also das Sommerkonzert im Klostergarten am Samstag um 19 Uhr geht's da los. Ebenfalls am Samstag ein Kräuterspaziergang. Die G-Tour und die BKK 24 laden im Rahmen von Bad Münder bewegt zu einem geführten Kräuterspaziergang ein. Unter Leitung von Expertin Rada werden heimische Heil- und Wildkräuter erkundet. Die Teilnahmegebühr beträgt 8 Euro pro Person. Eine Anmeldung ist online unter bam-events.de oder in der Touristinfo möglich. Für den Kräuterspaziergang am Samstag von 15 bis 16.30 Uhr. Treffpunkt ist das Kurmittelhaus in der Osterstraße 39 in Bad Münder.
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2: Heute am Mittwoch können Sie in Erzen Blut spenden. In der Grundschule an der Königsförder Straße heute von 15.30 Uhr bis 19.30 Uhr. 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

0: Ich und ich vom selben Stern. Gleich geht's weiter, unter anderem mit Sniffen the Tears, Driver's Seat. Außerdem Musik von Udo Lindenberg, Cello.
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0: Das alles gleich, jetzt aber erstmal die Nachrichten um 10.01 Uhr.
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0: Für viele gehört das Weinfest fest zum Sommer in Hameln. Ab morgen ist es wieder soweit. Die Nachrichten mit Ute Ziegeler.
3: Im Hamelner Bürgergarten läuft der Aufbau für das Weinfest 2026. Von Donnerstag bis Samstag lädt die Hameln Marketing- und Tourismusgesellschaft wieder zu Wein, Live-Musik und Begegnungen unter freiem Himmel ein. Für die Weinauswahl sorgen 8 Weingüter sowie weitere Weinhändler und Standanbieter. Geöffnet ist das Weinfest am Donnerstag von 16 bis 22, am Freitag von 16 bis 24 und am Samstag von 14 bis 24 Uhr. Der Donnerstag bleibt wie in den letzten Jahren eintrittsfrei. Die Stadt Bad Pyrmont könnte von einem neuen Förderprogramm des Landes Niedersachsen profitieren. Darauf weist die CDU-Fraktionsvorsitzende und Bürgermeisterkandidatin Anja Grages hin. Für den Ausbau und die Sanierung ländlicher Wirtschaftswege stehen landesweit 100 Millionen Euro aus dem Sondervermögen Infrastruktur und Klimaneutralität des Bundes zur Verfügung. Bad Pyrmont könne dabei mit einer Förderquote von 75% rechnen. Grages fordert die Verwaltung deshalb zum schnellen Handeln auf. Die sanierungsbedürftigen Wege seien seit Jahren bekannt. Nun müssten geeignete Projekte ausgewählt und Förderanträge vorbereitet werden. Gefördert werden unter anderem Wirtschaftswege und Brücken, die den heutigen Anforderungen der Land- und Forstwirtschaft nicht mehr genügen. Der erste Antragsstichtag ist der 31. Juli dieses Jahres. Nach dem Unfall auf der Fahrradstraße zwischen Afferde und Hastenbeck fordert die SPD-Fraktion im Hamelner Rat die vollständige Umsetzung bereits beschlossener Maßnahmen zur Verkehrsberuhigung. Konkret geht es um die sogenannten Berliner Kissen zur Geschwindigkeitsreduzierung auf der Strecke, sagt SPD-Fraktionsvorsitzender Wilfried Binder. Der Rat hatte die Berliner Kissen eigentlich beschlossen, nach dem Protest der Eigentümer der Straße, denen die umliegenden Flächen und Felder gehören, hatte man sich aber auf einen Kompromiss geeinigt. Anstelle der Berliner Kissen wurden Leitpfosten zur Fahrbahnverengung aufgestellt, um eine Geschwindigkeitsreduzierung auf der Fahrradstraße zu erreichen.
4: Wir wissen zwar nicht, ob der Unfall nicht passiert wäre, wenn die Berliner Kissen da gewesen wäre, aber die Chance hätte bestanden. Deswegen, da muss der Ratsbeschluss umgesetzt werden. Das war ein ganz eindeutiger Wille des Rates, wie dort zu verfahren ist. Und deshalb sollte man das jetzt nach diesem traurigen Anlass oder tragischen Anlass entsprechend auch umsetzen.
3: Soweit die Meldungen aus der Region. Weiter mit den Weltnachrichten.
5: Ich bin Dirk Zeitler. US-Präsident Trump hat dem Iran mit Angriffen auf die zivile Infrastruktur des Landes gedroht. Nächste Woche würden alle Kraftwerke und Brücken zerstört, es sei denn, sie kommen an den Verhandlungstisch und verhandeln, sagte er in einem Interview des US-Senders Fox News.
6: Schon im April hatte Trump dem Iran mit Vernichtung gedroht. Damals lenkte die Führung in Teheran ein und beide Kriegsparteien vereinbarten eine Waffenruhe. Heute dagegen sind die Fronten verhärtet. Auch das iranische Militär scheint bereit, größere Risiken einzugehen, um seine Kontrolle über die Straße von Hormuz zu sichern. Experten warnen deshalb, der Krieg könnte erneut mehrere Wochen dauern. Damit wächst die Sorge vor einer weiteren Eskalation in der gesamten Region. Aus Teheran, Arne Bentsch.
5: Heftige Unwetter haben die Region Nürnberg am Abend schwer getroffen. Es gibt mehrere Verletzte. Nach Angaben der Feuerwehr gingen innerhalb von 5 Stunden fast 3000 Notrufe ein. Daraus entstanden rund 1000 Feuerwehreinsätze in Nürnberg, Fürth und Erlangen.
7: Das Ende einer Hitzewelle ist oft verbunden mit heftigen Unwettern. Die ganze Nacht sind die Rettungskräfte im Dauereinsatz, pumpen vollgelaufene Keller leer oder räumen umgestürzte Bäume zur Seite. Auch Autos und Gebäude werden von Bäumen getroffen, mehrere Menschen eingeklemmt. Der Flugverkehr am Airport Nürnberg wird für 80 Minuten eingestellt. 7 Flüge sind betroffen. An einer Grundschule im Landkreis Nürnberger Land fällt der Präsenzunterricht heute wegen umgestürzter Bäume und herabfallender Äste aus. Uli Reitinger, Nachrichtenredaktion.
5: Bei Razzien wegen mutmaßlichen Drogenschmuggels in die Justizvollzugsanstalt Rheinbach bei Bonn haben Ermittler in Privatwohnungen unter anderem Kokain und Amphetamine gefunden. Die 8 beschuldigten JVA-Bediensteten wurden laut Ministerium suspendiert. In insgesamt 8 Wohnungen beschlagnahmten die Ermittler Dutzende Beweismittel, vor allem Handys, Laptops und Schriftsätze. Zum Sport. Spanien hat das Endspiel der Fußballweltmeisterschaft erreicht. Der Europameister besiegte im Halbfinale in Arlington Frankreich mit 2:0 und spielt am Sonntag in East Rutherford um den Titel. Ihren Finalgegner ermitteln Titelverteidiger Argentinien und England heute Abend in Atlanta.
0: 6:06.
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0: Das ist heute trocken, heiß und sommerlich. Bis zu 27 Grad sind drin. Wir bekommen ganz viel Sonne. Bis nachmittags ist der Himmel blau und wolkenlos, bevor sich dann auch hier und da mal ein paar Wolken einmischen. Regen heute aber nicht zu befürchten. Mit 15 Grad starten wir dann in den Donnerstag. Aus denen werden bis zu 28 am Nachmittag. Vormittags auch wieder ganz viel Sonne. Gegen Mittag zieht dann aber Wind auf, der ein paar dunkle Wolken mitbringt. Bis abends könnten uns dann immer mal wieder leichte Sommerschauer erwischen. Ist zur Abkühlung ja aber wahrscheinlich gar nicht mal so schlecht. Nach wie vor nichts los auf den Straßen. Sie haben freie Fahrt durchs Weserbergland. Nur 2 Blitzer, die sind uns gemeldet. Und zwar einer in Diedersen, beidseitig. Und der Blitzeranhänger steht auf der B217 am Friedhof in Hillixfeld. Die Landkreisblitzer heute angekündigt für Bad Münder und Kommenbrügge. In dem Sinne besser nicht zu schnell fahren. Ansonsten wünsche ich Ihnen natürlich eine sehr schöne und entspannte Fahrt durch diesen Mittwoch.
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0: Sie werden das kennen, manche Songs, die hört man vielleicht einmal und dann eher nicht mehr. Oder die machen zumindest nichts mit einem. Aber manche Songs, die begleiten einen ein Leben lang, sozusagen unsere Lieder des Lebens. Wir haben Menschen im Weserbergland gefragt, was ihre Lieder des Lebens sind und was die Geschichte dahinter ist. Und ein solches Lied des Lebens hören wir uns gleich an, das also unserer Vorhaben sozusagen in der nächsten halben Stunde. Jetzt aber erstmal Driver's Seat. Schön, dass Sie mit dabei sind. Ich hoffe, Ihnen geht's gut.

0: Westlife, Uptown Girl. Sie hören den Radioaktivtag am Mittwoch, 18 Minuten nach 10. 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Was ist dein Lied des Lebens heute mit Stefanie?
1: Hallo, hier meldet sich Stefanie aus Hemeringen. Mein Lied des Lebens ist You've Got a Friend von Carole King. Ein Lied, das mich schon sehr, sehr lange begleitet und das mir viel bedeutet, weil ich auch weiß, wie wichtig Freundschaften sind im Leben. Gerade wenn die Familie weit weg wohnt und Wahlverwandtschaften so wichtig sind. Ganz liebe Grüße an alle und ein wunderbares

0: Herbert Grönemeyer, Kinder an die Macht. Gleich geht's dann weiter mit einem WM-Song. Aber die WM, die liegt schon ein paar Jährchen zurück. Shakira mit Waka Waka, This Time for Africa. Und danach Lionel Richie mit Angel. In der nächsten halben Stunde. Jetzt ist es aber erstmal 10.32 Uhr und wir haben ein bisschen was anderes vor.
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2: Jetzt geht es um eine Stelle als Versandmitarbeiter für die Export- und Zollabwicklung in Hameln. Da würden Sie eigenverantwortlich die globalen Versand- und Logistikprozesse steuern und optimieren. Außerdem internationale Sendungen koordinieren, Rechnungen prüfen, Schäden bearbeiten und Fracht- und Verpackungskosten kalkulieren. Sie würden außerdem die Verhandlung und Vergabe von weltweiten Transporten sowie Prüfung der Frachtrechnungen übernehmen. Die eigenständige Abwicklung internationaler Versand- und Zollprozesse inklusive Atlas AEB, Sanktionsprüfungen und Erstellung aller Exportdokumente. Was sollten Sie dafür mitbringen? Eine kaufmännische Ausbildung, vorzugsweise als Speditionsindustriekaufmann, eine berufliche Weiterbildung im Bereich Außenwirtschaft, Zoll mit entsprechenden Kenntnissen in der Abwicklung von komplexen Zollabläufen im In- und Exportbereich. Das wäre auch gut. Außerdem gute Deutsch- und Englischkenntnisse in Wort und Schrift. Das Ganze eine Vollzeitstelle als Versandmitarbeiter für die Export- und Zollabwicklung in Hameln, wenn sich das für Sie interessant anhört und Sie die notwendige Qualifikation mitbringen. Dann rufen Sie doch gerne mal an, und zwar beim Arbeitgeberservice in Hameln unter der 05151 909 321.
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0: Das ist heute trocken, heiß und sommerlich. Bis zu 27 Grad sind drin. Wir bekommen ganz viel Sonne. Bis nachmittags ist der Himmel blau und wolkenlos, bevor sich dann auch hier und da mal ein paar Wolken einmischen. Regen heute aber nicht zu befürchten. Mit 15 Grad starten wir dann in den Donnerstag. Aus denen werden bis zu 28 am Nachmittag. Vormittags auch wieder ganz viel Sonne. Gegen Mittag zieht dann aber Wind auf, der ein paar dunkle Wolken mitbringt. Bis abends könnten uns dann immer mal wieder leichte Sommerschauer erwischen. Ist zur Abkühlung ja aber wahrscheinlich gar nicht mal so schlecht.
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0: Am Mittwoch um 10.34 Uhr. Vor 12 Jahren wurde von den Vereinten Nationen der Tag für den Kompetenzerwerb junger Menschen ins Leben gerufen. Seitdem soll jedes Jahr am 15. Juli darauf aufmerksam gemacht werden, warum es so problematisch ist, wenn Kindern und Jugendlichen nicht genug Rüstzeug fürs Leben mitgegeben wird. Was genau das bedeutet, was gleichzeitig auch Hoffnung macht und was dagegen getan werden kann, all das besprechen wir gleich in wenigen Minuten. Jetzt aber erstmal Shakira mit Waka Waka. Viel Spaß und ich hoffe, Sie haben einen entspannten Mittwoch. Vormittag.

0: Das ist die beste Musik fürs Weserbergland an diesem Mittwoch. Selten zuvor war es für junge, gut ausgebildete Menschen so schwer, einen guten Job zu finden. Noch viel schlimmer ist die Lage für junge Erwachsene, wenn sie keine vernünftige Ausbildung haben. Und genau darauf macht der heutige Tag für den Kompetenzerwerb junger Menschen aufmerksam. Der wurde von den Vereinten Nationen vor gar nicht so langer Zeit ins Leben gerufen, nämlich am 15. Juli 2014, also vor 12 Jahren. In Deutschland muss einem nach Sichtung der letzten PISA-Studien Angst und Bange werden. Allerdings könne man dafür nicht den Fehler bei der Jugend suchen. Das sagt zumindest der Pressesprecher der SOS-Kinderdörfer weltweit, Boris Breyer.
1: Kinder kommen nicht mit schlechteren Fähigkeiten auf die Welt. Entscheidend sind die Bedingungen, unter denen sie aufwachsen. Bildungserfolg hängt nach wie vor ganz stark vom Elternhaus, von sozialer Herkunft und von den verfügbaren Unterstützungsangeboten ab. Also die PISA-Ergebnisse sind meiner Ansicht nach deshalb auch ein Spiegel unserer Gesellschaft. Wenn Kinder keine ausreichende Förderung, wenig Unterstützung oder belastende Lebensbedingungen erleben, wirkt sich das zwangsläufig auf ihre Entwicklung aus.
0: Wenn Kindern und Jugendlichen nicht mehr genügend Rüstzeug fürs Leben mitgegeben wird, hat das ziemlich negative Folgen.
1: Ja, fehlende Bildung oder mangelnde Kompetenzen wirken sich oft auf das gesamte Leben aus. Kinder und Jugendliche haben dann viel größere Schwierigkeiten in der Schule, beim Übergang in Ausbildung oder Beruf und später natürlich auch auf dem Arbeitsmarkt. Und häufig leidet auch ganz extrem das Selbstvertrauen. Viele junge Menschen entwickeln heute das Gefühl, nicht mithalten zu können oder überhaupt keine Perspektiven zu haben. Gerade Kinder, die Vernachlässigung, Gewalt oder Armut erlebt haben, brauchen deshalb häufig ganz viel zusätzliche Unterstützung, um wieder Vertrauen in die eigenen Fähigkeiten überhaupt zu entwickeln.
0: Aber auch wenn Kinder und Jugendliche lange zu wenig Bildung, zu wenig Kompetenzerwerb erhalten haben, könne man da immer noch sehr viel retten, so Breyer weiter.
1: Kinder und Jugendliche eben verfügen über eine ziemlich enorme Entwicklungsfähigkeit. Und wenn sie schwierige Startbedingungen hatten, können sie mit der richtigen Unterstützung ganz enorme Fortschritte machen. Entscheidend sind dabei, ich wiederhole mich da, stabile Beziehungen, individuelle Förderung und positive Erfolgserlebnisse. Und es ist wirklich niemals zu spät, Kinder zu stärken und ihnen eine neue Perspektive zu eröffnen.
0: Und auch die SOS-Kinderdörfer tragen genau dazu einen Teil bei.
1: Ja, wir erleben immer wieder, wie wirksam eben individuelle Förderung sein kann. Ein Beispiel, da war ich gerade in Äthiopien, unterstützen wir benachteiligte Jugendliche durch Ausbildungsprogramme in Bereichen wie zum Beispiel dem Handwerk, IT, aber auch in der Gastronomie. Und viele junge Menschen, die zuvor kaum Zukunftsperspektiven hatten oder sich getraut haben zu träumen, die können dadurch jetzt einen Beruf erlernen und eigenes Einkommen erzielen. Und ähnliche Erfahrungen mache ich immer wieder weltweit. Also wenn Kinder und Jugendliche Unterstützung, Vertrauen und Chancen erhalten, entwickeln sie oft erstaunliche Kräfte und holen vieles auf, was ihnen zuvor gefehlt hat.
0: Das sagt Boris Breyer von den SOS-Kinderdörfern weltweit zum heutigen Tag für den Kompetenzerwerb junger Menschen.

0: Ed Sheeran, Eyes Closed, um gleich 10 Minuten vor 11.
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0: Wir schauen uns da schon mal das Wochenende an. Das macht dann vielleicht auch dem einen oder anderen wieder ein bisschen bessere Laune. So lang ist es nämlich gar nicht mehr hin. Unter anderem startet ja morgen am Donnerstag das Weinfest und dann geht's auch noch weiter Freitag und Samstag. Das 36. Hamelner Weinfest. Hameln steht dann ganz im Zeichen von edlen Tropfen, kulinarischen Köstlichkeiten und mitreißender Live-Musik. Der idyllische Bürgergarten verwandelt sich wieder in eine gemütliche Open-Air-Weinoase. Winzerinnen und Winzer aus den renommierten deutschen Anbaugebieten Rheinhessen, Pfalz, Franken, Mosel und Württemberg präsentieren da eine vielfältige Auswahl der besten Weine. Am Samstag gibt es unter anderem Live-Musik mit der Liveband Saturday Funk Fever, aber auch an den anderen Tagen, also morgen und am Freitag, gibt es Live-Musik. Am Samstag dann können Sie vorbeischauen zwischen 14 und 24 Uhr beim 36. Hamelner Weinfest im Bürgergarten. Außerdem am Wochenende Fantastico, das Kinder- und Familienfest am Schiedersee. Besucher erwartet an beiden Tagen ein abwechslungsreiches Programm für die ganze Familie mit Unterhaltung, Mitmachaktionen und zahlreichen Attraktionen. Ein besonderes Highlight am Samstag ab 14 Uhr ist die Kinderdisco mit Isa Glücklich. Über die offizielle Website familienpark-fantastico können Sie direkt Online-Tickets für Ihren Besuch im Freizeitpark buchen. Das Ganze dann also Samstag und Sonntag ab 10 Uhr. Fantastico, das Kinder- und Familienfest am Schiedersee in Schieder-Schwalenberg. Außerdem am Samstag ein Sommerkonzert mit Sue Sheehan und zwar in Marienau im Klostergarten. Die vielseitige Singer-Songwriterin verzaubert da mit ihrer Mischung aus Folk, Jazz, Swing und traditioneller Liedermacherei. Ob Gitarren oder Flügelhorn oder Trompete, da können Sie sich auf handgemachte Live-Musik freuen. Die perfekte Kulisse dafür bietet der liebevoll angelegte mittelalterliche Schau- und Nutzgarten. Der Eintritt ist frei. Spenden für die Künstlerin im Hut sind willkommen. Sollte es regnen, dann das Ganze in der Marienkapelle. Sommerkonzert also am Samstag im Klostergarten Marienau ab 19 Uhr. Außerdem am Samstag gibt es die Möglichkeit, ein paar Kräuter zu entdecken. Die G-Tour Bad Münder unter anderem lädt im Rahmen von Bad Münder bewegt zu einem geführten Kräuterspaziergang ein. Unter Leitung von Expertin Rada werden heimische Heil- und Wildkräuter erkundet. Teilnahme kostet 8 Euro pro Person. Eine Anmeldung ist online möglich unter bamevents.de oder in der Touristinfo in Bad Münder. Treffpunkt dann das Kurmittelhaus in der Osterstraße 39 in Bad Münder für den Kräuterspaziergang am Samstag von 15 bis 16.30 Uhr.
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0: One Night in Heaven, M-People, hier bei Radioaktiv um gleich 11 Uhr. Das bedeutet, wir hören uns die Nachrichten an und danach gibt's Musik unter anderem von Kenny Loggins, Footloose. Und dann Adele mit Hello. Alles dann musikalisch. In der nächsten halben Stunde, jetzt ist es aber erstmal 11 Uhr.
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0: Die Linke Hameln-Pyrmont hat am Dienstag prominenten Besuch gehabt. Die Nachrichten mit Ute Ziegeler.
2: Die Veranstaltung mit der Vorsitzenden der Bundestagsfraktion der Linken, Heidi Reichenick in Hameln, ist auf großes Interesse gestoßen. Zahlreiche Menschen sind am Dienstagabend der Einladung des Kreisverbandes Hameln-Pyrmont in die Sumpfblume gefolgt. Im Mittelpunkt der Informations- und Diskussionsveranstaltung stand neben aktuellen politischen Themen wie den Sozialreformen auch der Austausch mit dem Publikum. Für Radioaktiv aktuell Joachim Strack. Mit Eindrücken.
3: Bei der Gesundheitsreform, sagt Reichenick, werden die Beiträge der Krankenkassen weiter steigen und zusätzlich werden zum Beispiel Zuzahlungen erhöht. Bei der Rentenreform werden die Versicherten zur Zwangsspekulation getrieben und es werde versucht, einen Unterschied zwischen Alt und Jung zu konstruieren. Oder armen Kindern werde durch eine Begrenzung beim Unterhaltsvorschuss genommen. Als Oppositionspartei habe die Linke aber auch Vorschläge zur Entwicklung der Wirtschaft.
4: Ich finde, wir müssen dafür sorgen, dass mehr investiert wird. Also man kann sich aus einer Krise nicht raussparen, sondern wir müssen endlich die Schuldenbremse streichen, damit wir investieren können. Zum Beispiel in bezahlbares Wohnen, in eine gute Infrastruktur. Also beispielsweise, dass der Bus ins Dorf fährt, ins Gesundheitssystem, aber auch in die Schulen. Das würde uns voranbringen.
2: Im Hamelner Bürgergarten läuft der Aufbau für das Weinfest 2026. Von Donnerstag bis Samstag lädt die Hameln Marketing- und Tourismusgesellschaft wieder zu Wein, Live-Musik und Begegnungen unter freiem Himmel ein. Für die Weinauswahl sorgen 8 Weingüter sowie weitere Weinhändler und Standanbieter. Geöffnet ist das Weinfest am Donnerstag von 16 bis 22, am Freitag von 16 bis 24 und am Samstag von 14 bis 24 Uhr. Der Donnerstag bleibt wie in den letzten Jahren eintrittsfrei. Im Münster St. Bonifatius in Hameln beginnt heute die Veranstaltungsreihe Musik und Wort, diesmal unter dem Titel Liebes Leben. 6 Wochen lang können Besucherinnen und Besucher jeden Mittwochabend lyrische und musikalische Beiträge zu aktuellen Themen genießen. Zum Auftakt heute am 15. Juli präsentieren Gabriele Lösekrug-Möller und Angela Werner unter dem Motto Alles Liebe, Liebesbriefe und Gedichte aus 3 Jahrhunderten. Die dazu passende Musik spielt Kantor David Thomas. Die Reihe Musik und Wort im Münster St. Bonifatius geht bis zum 19. August. Die Veranstaltungen beginnen mittwochabends jeweils um 18.15 Uhr. Der Eintritt ist frei, um Spenden wird gebeten. Soweit die Meldungen aus der Region. Weiter mit den Weltnachrichten.
5: Ich bin Dirk Zeitler. Ein schweres Unwetter mit Hagel hat am frühen Morgen in Reutlingen Straßen überflutet und einen stundenlangen Einsatz von Feuerwehr und Polizei ausgelöst. Am Abend hatten heftige Unwetter bereits die Region Nürnberg schwer getroffen. Es gibt mehrere Verletzte.
6: Das Ende einer Hitzewelle ist oft verbunden mit heftigen Unwettern. Die ganze Nacht sind die Rettungskräfte im Dauereinsatz, pumpen vollgelaufene Keller leer oder räumen umgestürzte Bäume zur Seite. Auch Autos und Gebäude werden von Bäumen getroffen, mehrere Menschen eingeklemmt. Der Flugverkehr am Airport Nürnberg wird für 80 Minuten eingestellt, 7 Flüge sind betroffen. Uli Reitinger, Nachrichtenredaktion.
5: Bei den nächtlichen US-Angriffen ist nach Darstellung iranischer Staatsmedien ein Weizensilo getroffen worden. Der Vorfall habe sich nahe der Grenze zum Irak ereignet, wie der staatliche Rundfunk berichtet. Auch die Revolutionsgarden, Irans mächtigste Militärorganisation, warfen den USA die Bombardierung ziviler Einrichtungen vor. Die Angaben konnten zunächst nicht unabhängig überprüft werden. Intensiver Austausch und schnelle Informationen, aber auch Hass, Mobbing, Fake News und drastische Bilder. Jugendliche empfinden Social Media als ständiges Wechselspiel zwischen positiven Erlebnissen und belastenden Erfahrungen. Das zeigt die Jim-Plus-Studie des Medienpädagogischen Forschungsverbands Südwest.
7: Für rund 80% der Jugendlichen sind soziale Medien ein wichtiger Zugang zu Wissen und etwa die Hälfte von ihnen berichtet, sich dort verstanden zu fühlen. Gleichzeitig lenke Social Media sich von wichtigen Dingen ab und raube ihnen Zeit für Erholung und Freizeitaktivitäten. Als besonders belastend nehmen die jungen Menschen unter anderem ungewollte Nacktbilder, Mobbing und drastische Gewaltdarstellungen wahr. Ein Social Media Verbot sehen viele Jugendliche aber trotzdem skeptisch, weil sie Zweifel daran haben, dass das wirkt. Rückblickend empfiehlt aber die Hälfte zumindest ein höheres Einstiegsalter. Fiona Reinhardt, Nachrichtenredaktion.
5: Zum Sport. Die Entscheidung für Jürgen Klopp als Bundestrainer geht in die finale Phase. Nach dem Spitzentreffen vom DFB-Präsident Neuendorf und seinem Stellvertreter Watzke mit Red Bull-Chef Minzlaff werden heute die entscheidenden Verbandsfunktionäre über den Stand der Verhandlungen informiert. Nur mit Zustimmung der Funktionäre kann Klopp letztlich zum Nachfolger von Julian Nagelsmann als Bundestrainer berufen werden.
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8: Das ist heute trocken, heiß und sommerlich. Bis zu 27 Grad sind drin. Wir bekommen ganz viel Sonne. Bis nachmittags ist der Himmel blau und wolkenlos, bevor sich dann auch hier und da mal ein paar Wolken einmischen. Regen heute aber nicht zu befürchten. Mit 15 Grad starten wir dann in den Donnerstag. Aus denen werden bis zu 28 am Nachmittag. Vormittags auch wieder ganz viel Sonne. Gegen Mittag zieht dann aber Wind auf, der ein paar dunkle Wolken mitbringt. Bis abends könnten uns dann immer mal wieder leichte Sommerschauer erwischen. Ist zur Abkühlung ja aber wahrscheinlich gar nicht mal so schlecht. Nach wie vor nichts los auf den Straßen. Sie haben freie Fahrt durchs Weserbergland. Nur zwei Blitzer, die sind uns gemeldet. Und zwar einer in Diedersen, beidseitig. Und der Blitzeranhänger steht auf der B217 am Friedhof in Hillixfeld. Die Landkreisblitzer heute angekündigt für Bad Münder und Kommenbrügge. In dem Sinne besser nicht zu schnell fahren. Ansonsten wünsche ich Ihnen natürlich eine sehr schöne und entspannte Fahrt durch diesen Mittwoch.
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8: Lavendel duftet nicht nur gut, sondern ist auch ein echter Alleskönner für die Gesundheit. Aber was bringt die lila Pflanze wissenschaftlich gesehen wirklich? Die Antwort gibt's gleich. Unser AOK-Gesundheitsexperte Rolf Hirsch zeigt uns, wie Sie Lavendelöl und Blüten richtig anwenden. Das ist dann unser Thema in der nächsten halben Stunde, unser AOK-Gesundheitstipp. Schön, dass Sie mit dabei sind.

0: Wie immer mittwochs geht's jetzt bei uns um die liebe Gesundheit. Seit vielen Jahrhunderten ist Lavendel eine beliebte Heilpflanze und kommt gegen verschiedene Beschwerden zum Einsatz. Welche Wirkungen des echten Lavendels in Studien nachgewiesen wurden und wie Sie Lavendelöl oder Blüten richtig verwenden, das weiß Rolf Hirsch, unser Gesundheitsexperte der AOK Hameln.
1: Ja, also Lavendel ist eine hochwirksame Heilpflanze. Die hat unterschiedlichste Wirkungen auf Körper und Geist. Sie wirkt beruhigend. Sie hilft gerade auch, wenn wir uns Lavendel vorstellen, mit den ätherischen Ölen auch nachweislich wirklich bei Stress, bei innerer Unruhe, wenn ich Schlafstörungen habe oder Angstzustände. Das bedeutet, wenn wir uns das genau einfach ansehen, was hat es für Auswirkungen auf die Psyche, auf die Nerven? Der Duft, wenn wir uns den Lavendelduft vorstellen, dann senkt er wirklich auch das Stresshormon Cortisol im Körper. Und es gibt auch spezielle Lavendelölkapseln, die können dann wirklich auch Angststörungen wirklich auch behandeln. Das hat auf der anderen Seite, sehen wir auch oft, es gibt den Lavendel auch als Tee, den kann ich verdünnt auch auftragen. Und der hat dann auch eine Wirkung auf den Magen- und Darmtrakt. Ich kann Blähungen, Bauchkrämpfe oder auch wenn ich wirklich nervöse Verdauungsbeschwerden habe, die behandeln. Auf der anderen Seite, man merkt wirklich, also Lavendel ist ein Mittel für ganz, ganz viele Beschwerden. Haut und wenn ich zum Beispiel jetzt um die Jahreszeit wirklich mit Insektenstichen zu kämpfen habe, dann lindert er wirklich auch das Lavendelöl, diese Schmerzen. Und auch ganz anders, auch wenn ich dann Kopfschmerzen habe, kann das auch zur Beruhigung beitragen. Und auch gerade im Sommer für den Schlaf hilft es, geben Sie wirklich getrocknete Lavendelblüten in so ein kleines Säckchen und teufeln es vielleicht noch ein bisschen mit echtem Lavendelöl auf dem Kissen. Das hat wirklich gute Wirkung auf den Schlaf. Oder Sie können auch einfach so 5 Minuten ganz lang und bewusst den Duft von so einem echten Lavendel einatmen. Das ist sehr, sehr gut gegen Beschwerden und gegen Stress. Und so hat man wirklich unterschiedliche Möglichkeiten der Einnahme. Man kann konzentrierte Öle nehmen und man kann aber auch vielleicht, wenn man da sich unsicher fühlt, erst vorab nochmal eine Absprache mit dem Arzt machen.

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2: In Hameln wird eine Industrielackiererin oder ein Lackierer gesucht. Da wären sie für die termingerechte Planung und fachgerechte Beschichtung von Bauteilen verantwortlich und sie würden durch passende Verfahrenmessungen und Qualitätskontrollen eine hochwertige Qualität sicherstellen. Was sollten sie mitbringen? Ausbildung zum Industrie- bzw. Fahrzeuglackierer oder vergleichbare Berufsausbildung in relevanten Berufsfeldern, zum Beispiel Maler oder Lackierer. Außerdem Berufserfahrung im Bereich Lackierung und Fertigung und Produktion, das ist wünschenswert. Erfahrung mit R-Plus- und R-Less-Verfahren sowie mit der Fließbecherpistole im RP- und HVLP-Bereich ist ebenfalls wünschenswert. Die Arbeitgeberleistungen entsprechen dem Metalltarifvertrag einer 35-Stunden-Woche. Das Ganze also eine Vollzeitstelle als Industrielackiererin oder Lackierer im Raum Hameln. Wenn sich das für Sie gut anhört, dann würde ich vorschlagen, melden Sie sich doch einfach mal beim Arbeitgeberservice in Hameln. Das ist möglich unter der 05151909321. Wenn Sie sich bewerben, dann drücken wir Ihnen natürlich alle Daumen, dass es mit der Stelle am Ende auch klappt.
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2: Das ist heute trocken, heiß und sommerlich. Bis zu 27 Grad sind drin. Wir bekommen ganz viel Sonne. Bis nachmittags ist der Himmel blau und wolkenlos, bevor sich dann auch hier und da mal ein paar Wolken einmischen. Regen heute aber nicht zu befürchten. Mit 15 Grad starten wir dann in den Donnerstag. Aus denen werden bis zu 28 am Nachmittag. Vormittags auch wieder ganz viel Sonne. Gegen Mittag zieht dann aber Wind auf, der ein paar dunkle Wolken mitbringt. Bis abends könnten uns dann immer mal wieder leichte Sommerschauer erwischen. Ist zur Abkühlung ja aber wahrscheinlich gar nicht mal so schlecht.

0: Sie hören Radioaktiv am Mittwoch und zwar an einem ganz besonderen Mittwoch, denn es ist der Tag nach dem ersten WM-Halbfinale. Für viele war es ja so ein bisschen das vorgezogene Finale. Gestern duellierten sich Europameister Spanien und Vize-Weltmeister Frankreich. Etwas überraschend enttäuschten die Franzosen und die Spanier gewannen mit 2:0, sicherten sich damit das erste Finalticket für Sonntag. Was das genau für ein Spiel war, das analysieren wir jetzt gemeinsam mit Radioaktiv-Sportchef Pablo Blaschke. Moin Pablo.
1: Moin Jule.
0: Ja Pablo, du hast dir das Spiel auf jeden Fall natürlich angeschaut. Wie lief es denn? Wie hast du es gesehen?
1: Also als vorweggenommenes Endspiel war es für die Zuschauer und auch für die Franzosen ein ganz schlechtes Spiel. Das war das schlechteste Spiel, was die Franzosen bei dieser Weltmeisterschaft gespielt haben. Beide Mannschaften begannen eigentlich ziemlich nervös, aber Spanien hatte wie gewohnt mehr Ballbesitz und hatte das Spiel bald richtig voll im Griff, hatte auch die erste große Chance und dann eine kurze Drangperiode der Franzosen, aber ohne Erfolg. Und die Spanier hatten auch den Paradesturm mit Mbappé, Dembélé und Olise voll im Griff. Und in der 20. Minute dann die erste Entscheidung, Elfmeter für Spanien nach einem Foul an Yamal. Das war ja berechtigter Elfmeter und Oyarzabal verwandelte halb hoch und unhaltbar. Frankreich tat sich weiterhin schwer und in der ersten Halbzeit verlor dann noch in der 30. Minute ihren Abwehrspieler Saliba. Frankreich war weiter bemüht, aber das war nicht das französische Team, was man vorher gesehen hat, mit großem Angriff und großer Offensivkraft. Und wenn man mal die Statistik bemüht, Frankreich war in der ganzen ersten Halbzeit im 16er der Spanier ohne Abschluss. Das hat es die ganze Zeit bei dieser WM noch nicht gegeben. Also 0:1 zur Halbzeit für die Franzosen. Torschancen der Franzosen praktisch null. Ja, zweite Halbzeit. Die Franzosen mussten mehr tun. Spanien hatte aber Mbappé und Dembélé weiter im Griff. Frankreich suchte weiter die zündende Idee, fand sie aber nicht, weil die Spanier mit ihrer stabilen Abwehr das Spiel vollkommen im Griff hatten und die Frankreichs Offensive, die bisher so stark war, war wirklich nur ein laues Lüftchen. Und in der 58. Minute dann das entscheidende 2:0, Doppelpass mit Olmo, Pedro Porro versenkte den Ball zum 2:0. Dann gab es noch einen Absetzer von Lamine Yamal und die Spanier kicken das Spiel locker zu Ende, weil von den Franzosen kam nichts. Die eine einzige Chance noch von Mbappé und das war's dann. Spanien hatte alles voll im Griff. Absolut stabile Defensive. 2:0, verdient ins Finale gekommen. In 7 Spielen haben die Spanier nur ein Gegentor kassiert. Und egal, auf wen Spanien im Finale trifft, England oder Argentinien, beide, England und Argentinien, werden es gegen diese Spanier schwer haben, sag ich mal.
0: Das war Pablo Blaschke aus der Radioaktiv Sportredaktion mit einer Analyse des ersten Halbfinals der Fußball-WM gestern. Spanien bezwang Frankreich also mit 2:0. Heute steht dann das zweite Halbfinale an. Weltmeister Argentinien mit Messi trifft auf Tuchels England. Wer da die besseren Karten hat, darüber sprechen wir dann gleich auch nochmal. Und natürlich auch wieder mit Pablo Blaschke.

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1: Vielleicht ja, heute am Mittwoch mal wieder ins Museum. Das ist möglich, natürlich im Museum in Hameln. Da gibt es nach wie vor die Sonderausstellung Uli Stein. Viel Spaß im Museum. Die Ausstellung präsentiert die berühmten knollennasigen Figuren, frechen Mäuse und den tiefgründigen, zeitlosen Humor des bekannten Cartoonisten. Der Eintritt ins Museum kostet für Erwachsene 6 Euro. Abschluss der Ausstellung ist zwar erst im Oktober, aber warum so lange aufschieben, wenn man auch einfach jetzt schon mal wieder ins Museum gehen kann? Das geht zum Beispiel heute und eigentlich an jedem restlichen Tag der Woche. Zwischen 11 bis 18 Uhr nach wie vor die Ausstellung im Hamelner Museum. Uli Stein, viel Spaß im Museum. Außerdem heute Abend der Auftakt der traditionsreichen Sommerreihe Musik und Wort 2026. Da können Sie einen Abend erleben, der ganz im Zeichen der zeitlosen Macht der Gefühle steht. Unter dem diesjährigen Gesamtmotto Liebesleben lädt der Kirchenkreis Hameln-Pyrmont zu einer poetischen und musikalischen Reise durch die Jahrhunderte ein. Das Sprecherduo Gabriele Lösekrug-Möller und Angela Werner wirft einen Blick in historische, emotionale Liebeskorrespondenzen. Musikalisch begleitet wird die Lesung von David Thomas. Der Eintritt ist frei, um Spenden wird gebeten. Heute also um 18.50 Uhr. Der Auftakt der Reihe Musik und Wort 2026. Alte Liebe, Liebesbriefe und Gedichte aus 3 Jahrhunderten. Das Ganze dann ab 18.50 Uhr im St. Bonifatius am Münsterkirchhof in Hameln. Und dann schauen wir schon mal auf den morgigen Donnerstag. Da gibt es zum Beispiel die Möglichkeit zum Karaoke-Abend in der Sumpfblume in Hameln. Die lädt nämlich zu einem Karaoke-Abend im Café ein. Besucher können entweder selbst auf der Bühne singen und dort ihre Lieblingssongs interpretieren oder einfach entspannt zuschauen. Im Mittelpunkt stehen natürlich Spaß, Musik und ein lockerer Abend für alle. Die Veranstaltung ohne Stühle, das heißt, sie müssen da stehen. Morgen Donnerstag beim Sumpfe Karaoke in der Sumpfblume um 19 Uhr geht's da morgen los.
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1: Die Veranstaltung mit der Vorsitzenden der Bundestagsfraktion der Linken, Heidi Reichenick in Hameln, ist auf großes Interesse gestoßen. Zahlreiche Menschen sind am Dienstagabend der Einladung des Kreisverbandes Hameln-Pyrmont in die Sumpfblume gefolgt. Im Mittelpunkt der Informations- und Diskussionsveranstaltung stand neben aktuellen politischen Themen wie den Sozialreformen auch der Austausch mit dem Publikum. Für Radioaktiv aktuell Joachim Stracke mit Eindrücken.
2: Da ging es um Einschnitte in der Psychotherapie oder um die Situation von Azubis in der Ergotherapie, die während eines Vollzeitpraktikums kein Geld bekommen, um ihren Lebensunterhalt zu bestreiten, weil es eben kein elternunabhängiges BAföG gibt, obwohl solche Fachkräfte andererseits ja gesucht werden. Ein anderer hatte Sorge, dass er abgeschoben wird, falls es der AfD gelingen würde, an die Macht zu kommen. Heidi Reichenick spricht sich deutlich für ein Verbot der AfD aus, aber das allein reiche nicht.
3: Das Verbotsverfahren ist das eine, weil wir sind eine wehrhafte Demokratie, aber wir brauchen vor allen Dingen auch eine Sozialpolitik, die dafür sorgt, dass die Menschen mehr im Portemonnaie haben, die diesen Rechtsextremen auch den Nährboden entzieht. Und wir brauchen Unterstützung der Zivilgesellschaft, damit sie sich auch für die Demokratie, für Vielfalt einsetzen können. Also es funktioniert nur mit diesem Dreiklang.
1: Die Stadt Bad Pyrmont könnte von einem neuen Förderprogramm des Landes Niedersachsen profitieren. Darauf weist die CDU-Fraktionsvorsitzende und Bürgermeisterkandidatin Anja Grages hin. Für den Ausbau und die Sanierung ländlicher Wirtschaftswege stehen landesweit 100 Millionen Euro aus dem Sondervermögen Infrastruktur und Klimaneutralität des Bundes zur Verfügung. Bad Pyrmont könne dabei mit einer Förderquote von 75% rechnen. Grages fordert die Verwaltung deshalb zum schnellen Handeln auf. Die sanierungsbedürftigen Wege seien seit Jahren bekannt. Nun müssten geeignete Projekte ausgewählt und Förderanträge vorbereitet werden. Gefördert werden unter anderem Wirtschaftswege und Brücken, die den heutigen Anforderungen der Land- und Forstwirtschaft nicht mehr genügen. Der erste Antragsstichtag ist der 31. Juli dieses Jahres. Die Hochschule Weserbergland hat im Theater Hameln ihre Absolventinnen und Absolventen des Jahrgangs 2026 verabschiedet. Vor rund 600 Gästen nahmen 135 Studierende ihre Abschlusszeugnisse entgegen. Insgesamt 28 Absolventinnen und Absolventen erzielten die Gesamtnote sehr gut. Für besondere Leistungen wurden mehrere Förderpreise vergeben. Ab August startet an der HSW der nächste Jahrgang Dualstudierender. Bewerbungen für freie Studienplätze sind zurzeit noch möglich. Soweit die Meldungen aus der Region. Weiter mit den Weltnachrichten.
4: Ich bin Dirk Zeitler. Tanken wird immer teurer. Vor allem Diesel hat sich auf Wochensicht massiv verteuert. Das geht aus Daten des ADAC hervor. Im bundesweiten Tagesdurchschnitt des Dienstags kostete ein Liter des Kraftstoffes 2,07 Euro. Das waren fast 12 Cent mehr als noch am Dienstag vor einer Woche. Auch Superbenzin legte deutlich zu. Der ADAC bewertet die aktuellen Spritpreise als zu hoch. US-Präsident Trump hat im Iran mit Angriffen auf die zivile Infrastruktur des Landes gedroht. Nächste Woche würden alle Kraftwerke und Brücken zerstört, es sei denn, sie kommen an den Verhandlungstisch und verhandeln, sagte er in einem Interview des US-Senders Fox News.
5: Schon im April hatte Trump dem Iran mit Vernichtung gedroht. Damals lenkte die Führung in Teheran ein und beide Kriegsparteien vereinbarten eine Waffenruhe. Heute dagegen sind die Fronten verhärtet. Auch das iranische Militär scheint bereit, größere Risiken einzugehen, um seine Kontrolle über die Straße von Hormuz zu sichern. Experten warnen deshalb, der Krieg könnte erneut mehrere Wochen dauern. Damit wächst die Sorge vor einer weiteren Eskalation in der gesamten Region. Aus Teheran, Arne Bentsch.
4: Mit einem Großaufgebot ist die Polizei in NRW und den Niederlanden gegen mutmaßliche Drogenhersteller vorgegangen. Mehrere Verdächtige wurden festgenommen.
6: Mehrere hundert Einsatzkräfte nahmen insgesamt 13 Objekte ins Visier. Drei per Haftbefehl gesuchte Verdächtige wurden festgenommen, außerdem weitere Personen, die vor Ort angetroffen wurden. Gegen 9 deutsche und niederländische Beschuldigte wird ermittelt. Sie sollen seit dem vergangenen Jahr Grundstoffe für die Herstellung von Amphetamin in großem Stil beschafft und mehrere Drogenlabore betrieben haben. An der Razzia waren auch Europol, das LKA Nordrhein-Westfalen und das Bundeskriminalamt beteiligt. Thomas Bleskin, Nachrichtenredaktion.
4: Ein schweres Unwetter mit Hagel hat am frühen Morgen in Reutlingen Straßen überflutet und einen stundenlangen Einsatz von Feuerwehr und Polizei ausgelöst. Am Abend hatten heftige Unwetter bereits die Region Nürnberg schwer getroffen. Es gibt mehrere Verletzte.
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7: Das ist heute trocken, heiß und sommerlich. Bis zu 27 Grad sind drin. Wir bekommen ganz viel Sonne. Bis nachmittags ist der Himmel blau und wolkenlos, bevor sich dann auch hier und da mal ein paar Wolken einmischen. Regen heute aber nicht zu befürchten. Mit 15 Grad starten wir dann in den Donnerstag. Aus denen werden bis zu 28 am Nachmittag. Vormittags auch wieder ganz viel Sonne. Gegen Mittag zieht dann aber Wind auf, der ein paar dunkle Wolken mitbringt. Bis abends könnten uns dann immer mal wieder leichte Sommerschauer erwischen. Ist zur Abkühlung ja aber wahrscheinlich gar nicht mal so schlecht. Nach wie vor nichts los auf den Straßen. Sie haben freie Fahrt durchs Weserbergland. Nur zwei Blitzer, die sind uns gemeldet. Und zwar einer in Diedersen, beidseitig. Und der Blitzeranhänger steht auf der B217 am Friedhof in Hillixfeld. Die Landkreisblitzer heute angekündigt für Bad Münder und Kommenbrügge. In dem Sinne besser nicht zu schnell fahren. Ansonsten wünsche ich Ihnen natürlich eine sehr schöne und entspannte Fahrt durch diesen Mittwoch.
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7: Die erste Antwort haben wir schon, und zwar auf die Frage, wer am Sonntag im WM-Finale stehen und sich da duellieren wird. Spanien gewann gestern für einige ein bisschen überraschend mit 2:0 souverän gegen Frankreich, die enttäuschten. Heute steht das zweite Halbfinale an und der Gegner von Spanien wird ermittelt, und zwar im Duell Argentinien gegen England. Während Messi und Co. den vorletzten Schritt in Richtung Weltmeistertitelverteidigung machen wollen, wird Thomas Tuchels England sicher was dagegen haben. Wer hat die besseren Karten und egal wer es am Ende wird, darf sich das Team gegen Spanien im Finale dann überhaupt Chancen ausrechnen? All das sind Fragen, die wir klären, und zwar gemeinsam mit Radioaktiv-Sportchef Pablo Blaschke in wenigen Minuten. Also unser Vorbericht zum WM-Halbfinale heute Abend, England gegen Argentinien.

0: Ausnahme ist klar, Spanien steht nach dem 2:0-Sieg über Frankreich im Finale der Fußball-Weltmeisterschaft 2026. Auf wen Spanien am Sonntag dann trifft, das wissen wir heute Abend. Messis Argentinien will im zweiten Halbfinale den vorletzten Schritt in Richtung Weltmeister-Titelverteidigung machen, während Thomas Tuchels England was dagegen haben wird. Wer da die besseren Karten hat, das besprechen wir jetzt mit einem absoluten Experten, mit Pablo Blaschka aus der Radioaktiv Sportredaktion. Moin nochmal, Pablo.
1: Ja, moin Jule.
0: Pablo, wenn du dir den Turnierverlauf und die beiden Teams anschaust, wer hat denn heute Abend dann die größere Chance, ins Finale einzuziehen?
1: Also, wenn man das betrachtet, was die bisherigen Spiele sind, nach Meinung der Experten, beide Teams noch unter Wert geblieben. Deshalb wird es sicherlich ein Spiel auf Augenhöhe. Argentinien hatte zum Beispiel gegen die Schweiz, da mussten sie lange kämpfen, da auch weil Messi in dieser Partie ein bisschen schwächelte. Es wird auch entscheidend sein, ob Argentinien weiter vom Glück begünstigt wird. Wenn man mal die Statistik herbeiruft, ein Großteil bei den kritischen Szenen, die wurden von den Schiedsrichtern nicht falsch entschieden, aber zum großen Teil zugunsten von Argentinien. Ja, das kann man so oder so sehen. Für England wird es der erste Finaleinzug seit 1966. England bewies bisher Nervenstärke und Offensivkraft durch die beiden Torjäger Kane und Bellingham. Schöner Fußball war es zum Beispiel gegen Schweden nicht, aber das bemängelte auch Trainer Thomas Tuchel öffentlich, was ihm auch ein bisschen Kritik einbrachte. Aber man muss auch so sehen, wenn er was an der Mannschaft kritisch sieht, das kann er auch öffentlich machen, fand ich gar nicht so schlecht. Entscheidend wird also heute Abend sein, welche Torjäger sich durchsetzen. Kane oder Bellingham aus England oder Messi und Alvarez von Argentinien. Es wird hoffentlich ein Spiel auf Augenhöhe und nicht wie gestern ein ziemlich einseitiges Spiel, wo eine Mannschaft total überlegen ist. Mein Tipp von gestern, Frankreich 2:1 gegen Spanien, ging ja in die Hose. Mein Tipp jetzt für das heutige Spiel, 3:2 für Argentinien nach Verlängerung.
0: Nach Verlängerung, alles klar. Also wird es für alle, die das schauen, wahrscheinlich ein längerer Fußballabend. Dann, Pablo, vielleicht noch, Finale ist ja schön und gut, aber egal, wer das dann am Ende wird, England oder Argentinien, du hast das gerade gesagt, beide bei dieser WM noch so ein bisschen ihrer Form hinterhergelaufen, zumindest teilweise. Zum Beispiel war das bei England ja auch so, sie konnten sich in jedem Spiel meist entweder auf Bellingham oder Kane verlassen, aber um Weltmeister zu werden, braucht man natürlich wahrscheinlich alle Spieler dann in Topform und zwar auch sozusagen zeitgleich. Was denkst du denn, wer auch immer dann im Finale steht, kann dieses Team dann den Spaniern überhaupt das Wasser reichen?
1: Das Problem wird sein, die Spanier in 7 Spielen ein Gegentor. Das ist die stärkste Offensive, die ich bei dieser Weltmeisterschaft gesehen habe. Und egal, ob England oder Argentinien ins Endspiel kommen, beide werden es gegen diese stabile Defensive unheimlich schwer haben, auch wenn die Torjäger Kane, Bellingham, Messi und Alvarez bisher viele Tore geschossen haben. Aber das wird eine interessante Begegnung, egal wer ins Endspiel kommt. Spanien ist für mich auch im Finale der Favorit, egal ob gegen England oder gegen Argentinien.
0: Egal wer ins Endspiel kommt, das werden wir dann eben heute Abend wissen. 3:2 für Argentinien nach Verlängerung, das ist also der Expertentipp hier von Radioaktiv. Das war Pablo Blaschka aus der Sportredaktion mit einer Vorschau auf das zweite Halbfinale der Fußball-WM zwischen Argentinien und England. Anpfiff ist heute um 21 Uhr. Wir sind gespannt, ich hoffe Sie auch und wünsche Ihnen jetzt schon mal ganz viel Spaß beim Fußballgucken.

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1: In Hameln wird ein Sattelzugführer für den Fernverkehr gesucht. Und zwar zum nächstmöglichen Zeitpunkt. Die Ladungen werden bundesweit aufgenommen, montags bis freitags. Die fahren überwiegend Komplettladungen Stückgut. Sie sollten mitbringen Führerschein der Klasse CE, eine Fahrerkarte, die Bereitschaft, im Fernverkehr zu fahren und idealerweise auch noch ein bisschen Sattelzugerfahrung. Das ist aber keine Bedingung. Ein sicherer Dauerarbeitsplatz ist das mit einem marktgerechten Festgehalt, heißt das hier. Die Vollzeitstelle als Sattelzugführer Fernverkehr in Hameln also zu besetzen. Weitere Infos gibt es beim Arbeitgeberservice in Hameln unter der Nummer 05151 909 158. Wenn Sie sich auf die Stelle bewerben, dann wünschen wir Ihnen natürlich viel Erfolg, dass es am Ende auch klappt.
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1: Das ist heute trocken, heiß und sommerlich. Bis zu 27 Grad sind drin. Wir bekommen ganz viel Sonne. Bis nachmittags ist der Himmel blau und wolkenlos, bevor sich dann auch hier und da mal ein paar Wolken einmischen. Regen heute aber nicht zu befürchten. Mit 15 Grad starten wir dann in den Donnerstag. Aus denen werden bis zu 28 am Nachmittag. Vormittags auch wieder ganz viel Sonne. Gegen Mittag zieht dann aber Wind auf, der ein paar dunkle Wolken mitbringt. Bis abends könnten uns dann immer mal wieder leichte Sommerschauer erwischen. Ist zur Abkühlung ja aber wahrscheinlich gar nicht mal so schlecht.
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1: Sie begeistert vor allem die jungen Menschen und füllt die Hallen. Heidi Reicheneck, die Fraktionschefin der Linken im Bundestag, war gestern zu Gast in der Hamelner Sumpfblume. Warum der Saal aus allen Nähten platzte und worüber dort heiß diskutiert wurde, das hören wir gleich. Ich hoffe, Sie haben einen entspannten Mittwochmittag.

0: hören Radioaktiv am Mittwoch. Sie ist die Galionsfigur der Linken in Deutschland. Gestern Abend kam die Fraktionsvorsitzende der Bundestagsfraktion der Linken, Heidi Reicheneck, nach Hameln in die Sumpfblume. Radioaktiv-Reporter Joachim Stracke war vor Ort. Joachim, wie interessant erschien denn die linke Fraktionsvorsitzende den Hamelnern?
1: Ja, ich war eine halbe Stunde vor Beginn an der Sumpfblume. Da stand bereits eine lange Schlange von Besuchern vor der Tür. Der Saal der unbestuhlten Sumpfblume war dann brechend voll. Ich habe zudem bei einer politischen Veranstaltung in den letzten 30 Jahren noch nie so viele junge Menschen gesehen. Daher habe ich Heidi Reicheneck auch gefragt, ob die Linke Hoffnungsträger gerade für junge Menschen ist.
2: Na, das hoffe ich doch, dass wir der Hoffnungsträger der Jugend sind, aber auch der Gesamtbevölkerung. Ich fand ja eigentlich, dass es heute ein ziemlich gemischtes Publikum war. Es hat mich auch sehr gefreut. Es waren auch viele Familien dabei, also Kinder, Eltern und Großeltern. Das fand ich richtig klasse und ich denke, das zeigt, links wirkt und links überzeugt.
0: Was waren denn die inhaltlichen Themen bei der Veranstaltung?
1: Da ging es natürlich um die Sozialreform. Bei der Gesundheitsreform, sagt Reicheneck, werden die Beiträge der Krankenkassen weiter steigen und zusätzlich werden zum Beispiel Zuzahlungen erhöht. Bei der Rentenreform werden die Versicherten zur Zwangsspekulation getrieben und es werde versucht, einen Unterschied zwischen alt und jung zu konstruieren. Oder armen Kindern werde durch eine Begrenzung beim Unterhaltsvorschuss genommen. Als Oppositionspartei habe die Linke aber auch Vorschläge zur Entwicklung der Wirtschaft.
2: Ich finde, wir müssen dafür sorgen, dass mehr investiert wird. Also diese Bundesregierung spart uns komplett kaputt. Man kann sich aus einer Krise nicht raussparen, sondern wir müssen endlich die Schuldenbremse streichen, damit wir investieren können. Zum Beispiel in bezahlbares Wohnen, in eine gute Infrastruktur. Also beispielsweise, dass der Bus ins Dorf fährt, ins Gesundheitssystem, aber auch in die Schulen. Das würde uns voranbringen. Und natürlich brauchen wir gute Löhne und die Menschen müssen genug ein Portemonnaie haben, weil dann können sie auch konsumieren. Dann können sie auch beim Bäcker um die Ecke was kaufen. Dann können sie auch mal ins Restaurant. Dann werden sie auch mal neue Klamotten holen. Also es ist wichtig, dass die Leute Teil dieser Wirtschaft sind.
0: Angekündigt war ja auch eine Fragerunde. Was wollten die Besucher denn von Heidi Reicheneck erfahren?
1: Ja, da ging es um Einschnitte in der Psychotherapie oder um die Situation von Azubis in der Ergotherapie, die während eines Vollzeitpraktikums kein Geld bekommen, um ihren Lebensunterhalt zu bestreiten, weil es eben kein elternunabhängiges BAföG gibt, obwohl solche Fachkräfte andererseits ja gesucht werden. Ein anderer hatte Sorge, dass er abgeschoben wird, falls es der AfD gelingen würde, an die Macht zu kommen. Heidi Reicheneck spricht sich deutlich für ein Verbot der AfD aus, aber das allein reiche nicht.
2: Das Verbotsverfahren ist das eine, weil wir sind eine wehrhafte Demokratie, aber wir brauchen vor allen Dingen auch eine Sozialpolitik, die dafür sorgt, dass die Menschen mehr im Portemonnaie haben, die diesen Rechtsextremen auch den Nährboden entzieht. Und wir brauchen Unterstützung der Zivilgesellschaft, damit sie sich auch für die Demokratie, für Vielfalt einsetzen können. Also es funktioniert nur mit diesem Dreiklang.
0: Und zum Abschluss, Joachim, was hattest du dann am Ende für einen Eindruck?
1: Heidi Reicheneck versteht es zu begeistern und sie zeigt sich als Politikerin zum Anfassen. Am Ende stand sie dann auch eine Dreiviertelstunde für Selfies zur Verfügung. Auch hier nahm die Schlange kaum ein Ende. Ob es im Bund aber irgendwann einmal wieder eine linke Mehrheit geben wird, das ist derzeit kaum absehbar, auch wenn sie den Besuchern Mut macht.
2: Ja, na klar, dafür kämpfe ich natürlich. Wir brauchen andere Mehrheiten als die, die wir jetzt haben, damit wir auch mal wirklich positiv was verändern können. Und ich meine, das heute war doch schon mal ein guter Anfang.
0: Die linke Fraktionsvorsitzende Heidi Reicheneck war gestern Abend in der rappelvollen Hamelner Sumpfblume zu Besuch. Das waren Infos von Joachim Stracke.

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1: Vielleicht ja an diesem Wochenende zum 36. Hamelner Weinfest. 3 Tage lang steht Hameln nämlich ganz im Zeichen von edlen Tropfen, kulinarischen Köstlichkeiten und mitreißender Live-Musik. Der idyllische Bürgergarten verwandelt sich jetzt wieder in eine gemütliche Open-Air-Weinoase. Winzerinnen und Winzer aus den renommierten deutschen Anbaugebieten Rheinhessen, Pfalz, Franken, Mosel und Württemberg präsentieren Ihnen eine vielfältige Auswahl ihrer besten Weine. Außerdem gibt es auch an jedem Tag Live-Musik. Morgen geht's los. Morgen ist der Eintritt dann sogar frei. Da spielen dann ab 19 Uhr Good Beats. 16 bis 22 Uhr morgen am Donnerstag. Am Wochenende geht's dann weiter. Freitag und Samstag auch noch am Start. Das Hamelner Weinfest im Bürgergarten in Hameln. Da könnten Sie auf jeden Fall sich mal einen Besuch vornehmen. Zumindest, wenn Sie was mit Wein anfangen können. Außerdem morgen am Donnerstag die Möglichkeit, sich den Film, ach, diese entsetzliche Lücke anzuschauen. Die Tragikomödie basiert auf dem autobiografischen Bestseller von Joachim Meyerhoff und wurde mehrfach ausgezeichnet. Der von Simon Verhoeven inszenierte Film erzählt von einem Schauspielschüler, der bei seinen exzentrischen Großeltern lebt und dabei den Verlust seines Bruders verarbeitet. Das ist also möglich, diesen Film sich anzuschauen, morgen auf der Leinwand der Kronlichtspiele in Bad Pyrmont um 19.30 Uhr. Ich habe das Buch gelesen, das war auf jeden Fall sehr gut. Der Film, der wird da sicherlich einigermaßen mithalten können. Außerdem morgen Live-Musik und zwar in Hameln im Papa Hemingway Hutkonzert mit Lefty and the Poor Boys. Das mittlerweile zum Quartett angewachsene Gespann aus Bernie, Archie, Richie und Sven liefert handgemachten mehrstimmigen Akustik-Rock mit bekannten Klassikern der Musikgeschichte. Der Eintritt zum Hutkonzert morgen ist frei. Spenden für die Band sind aber natürlich erwünscht. Um 18 Uhr geht's los mit dem Hutkonzert mit Lefty and the Poor Boys im Papa Hemingway am Münsterkirchhof in Hameln.
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So schnell kann's gehen. Unsere Zeit ist vorbei, zumindest unsere gemeinsame für heute. Ich sag tschüss für heute. Mein Name ist Jule Stolpe. Ich freue mich, dass Sie mit dabei waren. Ich hoffe, Sie hatten auch ein bisschen Spaß und ich hoffe, dass wir uns ganz bald wieder hören. Ich wünsche Ihnen einen hervorragenden restlichen Mittwoch und eine schöne weitere Woche. Machen Sie es gut. Sie können natürlich sehr gerne dranbleiben. Hier geht's nämlich gleich weiter mit dem Radioaktiv-Nachmittag. Viel Spaß dabei.

0: Es ist 13 Uhr.
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0: Die Veranstaltung mit der Vorsitzenden der Bundestagsfraktion der Linken, Heidi Reicheneck in Hameln, ist auf großes Interesse gestoßen. Die Nachrichten mit Eva Strohdeicher.
2: Zahlreiche Menschen sind am Dienstagabend der Einladung des Kreisverbandes Hameln-Pyrmont in die Sumpfblume gefolgt. Im Mittelpunkt der Informations- und Diskussionsveranstaltung stand neben aktuellen politischen Themen wie den Sozialreformen auch der Austausch mit dem Publikum. Für Radioaktiv aktuell Joachim Stracke mit Eindrücken.
3: Bei der Gesundheitsreform, sagt Reicheneck, werden die Beiträge der Krankenkassen weiter steigen und zusätzlich werden zum Beispiel Zuzahlungen erhöht. Bei der Rentenreform werden die Versicherten zur Zwangsspekulation getrieben und es werde versucht, einen Unterschied zwischen alt und jung zu konstruieren. Oder armen Kindern werde durch eine Begrenzung beim Unterhaltsvorschuss genommen. Als Oppositionspartei habe die Linke aber auch Vorschläge zur Entwicklung der Wirtschaft.
4: Ich finde, wir müssen dafür sorgen, dass mehr investiert wird. Also man kann sich aus einer Krise nicht raussparen, sondern wir müssen endlich die Schuldenbremse streichen, damit wir investieren können. Zum Beispiel in bezahlbares Wohnen, in eine gute Infrastruktur, also beispielsweise, dass der Bus ins Dorf fährt, ins Gesundheitssystem, aber auch in die Schulen. Das würde uns voranbringen.
2: Im Hamelner Bürgergarten läuft der Aufbau für das Weinfest 2026. Von Donnerstag bis Samstag lädt die Hameln Marketing- und Tourismusgesellschaft wieder zu Wein, Live-Musik und Begegnungen unter freiem Himmel ein. Für die Weinauswahl sorgen 8 Weingüter sowie weitere Weinhändler und Standanbieter. Geöffnet ist das Weinfest am Donnerstag von 16 bis 22 Uhr, am Freitag von 16 bis 24 Uhr und am Samstag bereits von 14 bis 24 Uhr. Der Donnerstag bleibt eintrittsfrei. Tickets zum vergünstigten Vorverkaufspreis sind jeweils bis zu 2 Stunden vor Veranstaltungsbeginn online erhältlich. Das Tagesticket für Freitag oder Samstag kostet im Vorverkauf 8 Euro, das Wochenendticket für Freitag und Samstag 12 Euro. Nach Ende des vergünstigten Vorverkaufs gelten die regulären Preise. In Niedersachsen sind im vergangenen Jahr weniger Kinder und Jugendliche in Obhut genommen worden. Nach Angaben des Statistischen Landesamts sank die Zahl auf gut 5000 Fälle. Hauptgrund ist, dass deutlich weniger unbegleitete minderjährige Flüchtlinge eingereist sind. Gleichzeitig beobachten die Behörden jedoch eine besorgniserregende Entwicklung. Immer mehr Kinder mussten wegen überforderter Eltern vom Jugendamt in Obhut genommen werden. In rund 2 von 5 Fällen war dies der Grund für das Eingreifen. Auch Vernachlässigung spielte häufig eine Rolle. Soweit die Meldungen aus der Region, jetzt weiter mit den Weltnachrichten.
5: Ich bin Dirk Zeitler. Tanken ist in Deutschland innerhalb weniger Tage deutlich teurer geworden. Besonders kräftig sind die Preise für Diesel gestiegen, das zeigen aktuelle Zahlen des ADAC.
6: Im bundesweiten Tagesdurchschnitt kostete ein Liter Diesel zuletzt rund 2,07 Euro, fast 12 Cent mehr als vor einer Woche. Auch Super E10 verteuerte sich deutlich und lag im Schnitt bei knapp 2,08 Euro pro Liter. Damit ist der Preisunterschied zwischen beiden Kraftstoffen fast verschwunden, obwohl Diesel eigentlich niedriger besteuert wird. Als wichtiger Grund für die Preissteigerungen gelten die verschärften Spannungen zwischen den USA und dem Iran, die auch den Ölpreis zuletzt deutlich steigen ließen. Thomas Bleskin, Nachrichtenredaktion.
5: Für Bundeskanzler Merz steht heute noch ein wichtiger Termin auf der Agenda, die traditionelle Sommerpressekonferenz in Berlin. Trotz der jüngsten Reformbeschlüsse sehen viele Menschen die Bundesregierung nicht auf einem stärkeren Kurs. In einer YouGov-Umfrage sagten 47% Schwarz-Rot gehe geschwächt in die Sommerpause, nur 10% sehen die Regierung gestärkt. Nach einem aktuellen Bericht der Weltgesundheitsorganisation sind in der WHO-Europa-Region 566.000 Kinder ohne Impfschutz. Die WHO-Europa-Region geht weit über die EU hinaus. Dazu gehören über 50 Länder, darunter auch etwa die Türkei, Russland und Israel.
7: Ungeimpfte Kinder, das kommt vor allem in Konfliktgebieten vor, wo Impfprogramme ausfallen. Und manche Länder haben wegen gekürzter Entwicklungshilfe nicht genügend Geld dafür. Besorgt ist die WHO aber auch über Impfskepsis, geschürt durch Falschinformationen über angebliche Risiken. Dabei haben Impfungen nach WHO-Angaben in den vergangenen 50 Jahren 150 Millionen Menschenleben gerettet. Auch in Deutschland gibt es Kinder, die keine einzige Impfung erhalten haben. Rund 21.000 nach Angaben der Organisationen. Aus Genf, Christiane Ulrich.
5: Ein schweres Unwetter mit Hagel hat am frühen Morgen in Reutlingen Straßen überflutet und einen stundenlangen Einsatz von Feuerwehr und Polizei ausgelöst. Am Abend hatten heftige Unwetter bereits die Region Nürnberg schwer getroffen. Es gibt mehrere Verletzte.
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0: Heute herrlich sommerlich bei bis zu 27 Grad. Aktuell herrschen in Hameln 26 Grad bei einem nahezu blauem Himmel, würde ich mal sagen. Trocken bleibt es natürlich auch morgen am Donnerstag. Auch hier geht's hochsommerlich weiter bei bis zu 28 Grad und einem Mix aus Sonne und Wolken. Am Freitag, da bewölkt es sich ein kleines bisschen mehr. Trocken bleibt es nach wie vor bei bis zu 27 Grad. Die Verkehrslage bei uns im Landkreis. Hier stockt und staut es sich aktuell auf der Deisterallee Richtung Deisterstraße. 3 weitere Minuten sollten Sie einplanen, um hier stressfrei vorbeizukommen. Ansonsten ist soweit eigentlich nichts zu melden. Wenn Sie was Gegenteiliges behaupten können, dann machen Sie das gerne und rufen uns an. Und zwar unter der 05151 und 6x die 5, falls Sie noch weitere Blitzer oder Staus oder andere Verkehrsbehinderungen gesehen haben. Dann klingeln Sie einfach mal durch. Wir geben das dann weiter, gerne auch per WhatsApp. Wir wünschen Ihnen eine gute und sichere Fahrt.
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0: 6:01 und damit herzlich willkommen im Radioaktiv-Tag. Mein Name ist Katharina Morg und wenn Sie möchten, dann bin ich jetzt wieder für Sie da bis 18 Uhr, bis in Ihren wohlverdienten Feierabend. Und los geht's jetzt mit Melissa Etheridge, Like the Way I Do, ein Spitzensong. Einen wunderschönen Mittwoch wünsche ich Ihnen.

0: Radioaktiv hier am Mittwochmittag, 12:15. Ein schwerer Unfall, bei dem ein 51-jähriger Fußgänger lebensgefährlich verletzt worden ist, sorgt dafür, dass erneut über die Fahrradstraße zwischen Hastenbeck und Afferte diskutiert wird. Dieser Unfall ist einer zu viel, sagt die Hamelner SPD. Fraktionschef Wilfried Binder fordert die vollständige Umsetzung bereits beschlossener Maßnahmen zur Verkehrsberuhigung. Konkret sind das sogenannte Berliner Kissen zur Geschwindigkeitsreduzierung auf der Strecke zwischen Afferte und Hastenbeck.
1: Ja, der Anlass war natürlich der schwere Verkehrsunfall, der jetzt hier letzte Woche passiert ist. Wir wissen zwar nicht, ob der Unfall nicht passiert wäre, wenn die Berliner Kissen da gewesen wäre, aber die Chance hätte bestanden. Deswegen, da muss der Ratsbeschluss umgesetzt werden. Das war ein ganz eindeutiger Wille des Rates, wie dort zu verfahren ist. Und deshalb sollte man das jetzt nach diesem traurigen Anlass oder tragischen Anlass entsprechend auch umsetzen.
0: Wen Binder jetzt zum Handeln auffordert? Oberbürgermeister Claudio Griese.
1: Herr Griese hat die Möglichkeiten, das aufgrund seiner Entscheidung entsprechend umzusetzen, denn das hat er ja damals auch getan, dass er also den Willen des Rates durch sein Veto halt umgangen hat, dass da nur die Verkehrsfläche eingeengt wurde. Jetzt kann er das genauso, ohne nochmal den Rat zusammenzuholen, das auch wieder auf den Beschluss des Rates tatsächlich umsetzen. Und ich glaube, das ist jetzt aufgrund dieses tragischen Unfalls geboten, dass man da diese Maßnahme umsetzt. Ob das, wie gesagt, zur Verhinderung des Unfalls beigetragen hätte, können wir alle nicht wissen. Die Polizei ist da am Ermitteln, was da genau die Umstände sind. Aber wenn da jemand zu Schaden kommt auf so einer Straße und es gibt andere Möglichkeiten, diesen Bereich Verkehrs zu beruhigen, dann sollte man das auch wahrnehmen.
0: SPD-Fraktionschef Wilfried Binder fordert nach einem schweren Verkehrsunfall auf der Fahrradstraße zwischen Hastenbeck und Afferte jetzt, dass die ursprünglich vom Rat beschlossenen Berliner Kissen, eine spezielle Form von Fahrbahnschwelle zur Verkehrsberuhigung, installiert werden. Obwohl die eigentlich schon beschlossen waren, hatte sich nach Protest der Eigentümer der Straße, das sind jene, denen die umliegenden Flächen und Felder gehören, ein Kompromiss gefunden. Keine Berliner Kissen, sondern Leitpfosten zur Fahrbahnverengung. Um trotzdem eine Geschwindigkeitsreduzierung herbeizuführen, nach dem Unfall sei dies nun nicht mehr genug, argumentiert also die Hamelner SPD. Verkehrssicherheit dürfe gerade nach einem so schweren Unfall keine halbe Sache bleiben, sagt Binder weiter. Wie es da weitergeht, erfahren Sie natürlich auch hier bei Radio Aktiv. Es ist jetzt 13:17 Uhr.

0: Unstoppable und Just For You hören Sie gleich im Anschluss.
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0: Ja, der Mittwoch, der sieht heute ganz gut aus, nicht? 26 Grad sind es aktuell in Hameln und bis zu 27 Grad erwarten wir noch im Landkreis. Dazu gibt es Sonne satt. Auch morgen am Donnerstag haben wir nochmal hochsommerliches Wetter von bis zu 28 Grad. Und auch hier gibt es einen schönen Mix aus Sonne und Wolken. Trocken bleibt es dann natürlich auch am Freitag bei bis zu 27 Grad. Ein bisschen mehr Bewölkung, aber das ist ja auch mal ganz angenehm.
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0: 13.31 Uhr, mein Name ist Katharina Morg. Einen schönen Nachmittag.

0: Wicked World, UK, hier ist Radioaktiv am Mittwochnachmittag. 14:45 ist es jetzt. 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
1: Die haben alle das Gefühl, da ist eine neue Technologie und irgendwie muss da doch was drin sein, weil alle das machen. Also mache ich das irgendwie auch. Aber warum und wie, kann ich dir auch nicht so richtig sagen. Aber lass mal erstmal 100 ChatGPT-Lizenzen kaufen. Das muss doch die Lösung sein. Und dann haben wir den Spieß einfach umgedreht und haben gesagt, was ist denn das, was euch gerade herausfordert? Und, Klammer auf, was euch herausfordert, wenn ihr die Technologie mal rausnehmt? Ihr könnt gar nicht über KI sprechen, weil die meisten haben es nicht verstanden. Für die ist KI gleich ChatGPT. Aber ohne zum Beispiel zu wissen, was ein guter Prompt ist, also eine gute Anfrage an das System. KI ist eine Technologie, das ist wie ein Medikament, das ohne Packungsbeilage kommt. Aber was die Nebenwirkungen zum Beispiel sind, weiß ich auch nicht, wird mir auch nicht gesagt. Und da sind wir auf das Prinzip der KI-Mitarbeiter gekommen, dass wir sagen, du kannst mit KI ganz dedizierte Aufgaben lösen, wo du vielleicht zukünftig gar keine Mitarbeitenden mehr bekommst oder die jetzt bei den Mitarbeitenden zu aufwendig sind, zu häufig vorkommen und damit sie von dem, was sie eigentlich tun sollen, blockiert werden. Also lass doch mal mit den Mitarbeitenden reden. Wenn sie aus ihrem täglichen Erleben Aufgaben an einen neuen Mitarbeiter übergeben könnten, was wäre das und wie würden Sie das beschreiben? Und dann kann man doch sagen, wir machen jetzt eine Jobbeschreibung für etwas. Wir wissen ganz genau, was rein und was rausgeht. Aber wir können dir auch sagen, was kostet denn dieser Mitarbeiter und was ist sein Unternehmensbeitrag, um dann nachher auch auszurechnen, dass sich das wirklich lohnt. Wir reden nicht mehr über IT, sondern wir reden über Mitarbeiter.
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1: Bestimmt haben Sie es schon mitbekommen. Am Wochenende ist wieder Weinfest im Bürgergarten in Hameln. Zwei Tage lang steht Hameln ganz im Zeichen von edlen Tropfen, kulinarischen Köstlichkeiten und Live-Musik natürlich. Der idyllische Bürgergarten, der verwandelt sich im Juli wieder in eine gemütliche Open-Air-Weinoase. WinzerInnen aus den renommierten deutschen Anbaugebieten Rheinhessen, Pfalz, Franken, Mosel und Württemberg präsentieren Ihnen eine vielfältige Auswahl ihrer besten Weine. Ab 19 Uhr gibt es am Freitag Live-Musik mit der Liveband Sunrise. Ticketinfos. Vorverkauf kostet dieses Jahr 8 Euro, Abendkasse 10 Euro. Kombi-Ticket ist auch möglich für Freitag und Samstag 12 Euro. Tickets gibt's auf www.weinfest-hameln.de als auch im Infocenter in Hameln. Genau, das gibt's einmal. Und dann gibt's auch noch eine After-Weinfest-Party im Club 43 im Ostertorwall hier in Hameln. Am Freitag und am Samstag jeweils ab 22 Uhr. Da gibt es dann noch Party bis tief in die Nacht. Und was Gutes tun können Sie auch, und zwar mit Ihrem eigenen Körper.
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Mental as anything, live it up, hier ist Radioaktiv um Punkt 14 Uhr. Wir schauen auf die aktuellen Geschehnisse aus der Region und aus der Welt und danach geht's natürlich weiter mit Musik. Unter anderem von The Communards und Bruno Mars.

0: Don't Leave Me This Way und Just The Way You Are gibt's gleich im Anschluss.
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2: Die Veranstaltung mit der Vorsitzenden der Bundestagsfraktion der Linken, Heidi Reicheneck, in Hameln ist auf großes Interesse gestoßen. Die Nachrichten mit Eva Strohdeicher.
3: Zahlreiche Menschen sind am Dienstagabend der Einladung des Kreisverbandes Hameln-Pyrmont in die Sumpfblume gefolgt. Im Mittelpunkt der Informations- und Diskussionsveranstaltung stand neben aktuellen politischen Themen wie den Sozialreformen auch der Austausch mit dem Publikum. Für Radioaktiv aktuell Joachim Stracke mit Eindrücken.
4: Da ging es um Einschnitte in der Psychotherapie oder um die Situation von Azubis in der Ergotherapie, die während eines Vollzeitpraktikums kein Geld bekommen, um ihren Lebensunterhalt zu bestreiten, weil es eben kein elternunabhängiges BAföG gibt, obwohl solche Fachkräfte andererseits ja gesucht werden. Ein anderer hatte Sorge, dass er abgeschoben wird, falls es der AfD gelingen würde, an die Macht zu kommen. Heidi Reicheneck spricht sich deutlich für ein Verbot der AfD aus, aber das allein reiche nicht.
5: Das Verbotsverfahren ist das eine, weil wir sind eine wehrhafte Demokratie, aber wir brauchen vor allen Dingen auch eine Sozialpolitik, die dafür sorgt, dass die Menschen mehr im Portemonnaie haben, die diesen Rechtsextremen auch den Nährboden entzieht. Und wir brauchen Unterstützung der Zivilgesellschaft, damit sie sich auch für die Demokratie, für Vielfalt einsetzen können. Also es funktioniert nur mit diesem Dreiklang.
3: Vom 16. bis zum 18. Juli wird das diesjährige Hamelner Weinfest im Bürgergarten gefeiert. So wie auch im letzten Jahr sind verschiedene Winzer, Stände und Bands mit dabei, sagt der Geschäftsführer der Hameln Marketing und Tourismus GmbH, Dennis Andres. Ein Trend, der sich durchgesetzt habe, sei in diesem Jahr alkoholfreier Wein, sodass das Fest auch etwas für Menschen sei, die keinen Alkohol trinken möchten. Andres hofft, an das erfolgreiche Weinfest im vergangenen Jahr anknüpfen zu können. Am ersten Tag des Weinfestes, am Donnerstag, ist der Eintritt frei. Ansonsten gibt es Tagestickets für 8 Euro und ein Wochenendticket für 12 Euro im Infocenter oder online unter weinfest-hameln.de. Im Münster St. Bonifatius in Hameln beginnt heute die Veranstaltungsreihe Musik und Wort, diesmal unter dem Titel Liebesleben. 6 Wochen lang können Besucherinnen und Besucher jeden Mittwochabend lyrische und musikalische Beiträge zu aktuellen Themen genießen. Zum Auftakt heute, am 15. Juli, präsentieren Gabriele Lösekrug-Möller und Angela Werner unter dem Motto Alles Liebe, Liebesbriefe und Gedichte aus 3 Jahrhunderten. Die Reihe Musik und Wort im Münster St. Bonifatius geht bis zum 19. August. Die Veranstaltungen beginnen Mittwochabends jeweils um 18.15 Uhr. Der Eintritt ist frei, um Spenden wird gebeten. Soweit die Meldungen aus der Region, jetzt weiter mit den Weltnachrichten.
6: Ich bin Thomas Brockt. Die Bundesregierung hat weitere Maßnahmen zum Abbau der Bürokratie beschlossen. Die schwarz-rote Koalition einigte sich darauf, bürokratische Verpflichtungen abzuschaffen, die einer jährlichen Entlastung von rund 600 Millionen Euro entsprechen.
7: Im Mittelpunkt steht die Digitalisierung im Gesundheitswesen. Künftig sollen etwa elektronische Überweisungen möglich sein und die elektronische Patientenakte deutlich mehr Funktionen bekommen. Auch bei der Arbeitsagentur gilt künftig stärker das Prinzip Digital First. Verbindliche Absprachen per E-Mail und Videotermine mit dem Jobcenter sollen möglich werden. Außerdem fallen einzelne Vorschriften weg, etwa die Umweltplakette für Elektroautos oder die regelmäßige Prüfung elektrischer Geräte wie Kaffeemaschinen, sofern kein besonderes Gefährdungspotenzial besteht. Thomas Bleski, Nachrichtenredaktion.
6: Tanken wird immer teurer. Vor allem Diesel hat sich auf Wochensicht massiv verteuert, wie aus Daten des ADAC hervorgeht. Im bundesweiten Schnitt kostete ein Liter Diesel gestern 2,07 Euro. Das waren rund 12 Cent mehr als noch am Dienstag vor einer Woche. Auch Superbenzin legte deutlich zu. Ein Liter der Sorte E10 kostete 2,08 Euro im Schnitt und damit 6 Cent mehr als eine Woche davor. Intensiver Austausch und schnelle Informationen, aber auch Hass, Mobbing, Fake News und drastische Bilder. Jugendliche empfinden Social Media als ständiges Wechselspiel zwischen positiven Erlebnissen und belastenden Erfahrungen. Das zeigt eine Studie des Medienpädagogischen Forschungsverbands Südwest, die jetzt in Mainz vorgestellt wurde.
8: Für rund 80% der Jugendlichen sind soziale Medien ein wichtiger Zugang zu Wissen und etwa die Hälfte von ihnen berichtet, sich dort verstanden zu fühlen. Gleichzeitig lenke Social Media sich von wichtigen Dingen ab und raube ihnen Zeit für Erholung und Freizeitaktivitäten. Als besonders belastend nehmen die jungen Menschen unter anderem ungewollte Nacktbilder, Mobbing und drastische Gewaltdarstellungen wahr. Fiona Reinhardt, Nachrichtenredaktion.
6: Im Bestechungsskandal in der Justizvollzugsanstalt Rheinbach in NRW sollen Häftlinge Bedienstete mit Einkaufsgutscheinen, zum Beispiel für Online-Warenhäuser, bestochen haben. Das teilte das Justizministerium in einer vertraulichen Sitzung des Rechtsausschusses im Landtag mit. 7 aktiven JVA-Bediensteten und einer ehemaligen Bediensteten wird vorgeworfen, gegen Bezahlung Drogen und Handys in das Gefängnis in Rheinbach geschmuggelt zu haben.
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2: Ganz toll, das lädt auf jeden Fall zum Planschen ein. Bis zu 27 Grad werden es heute. Und dazu gibt's einen richtig schönen, ungestört blauen Himmel. Ganz herrlich sieht das aus. Ich hoffe, Sie haben eine Klimaanlage zu Hause oder irgendwie eine andere Möglichkeit, sich abzukühlen. Denn auf Dauer ist das schon ein bisschen anstrengend. Ne? Passen Sie auf sich auf, trinken Sie genug. Sie wissen schon. Morgen am Donnerstag dann bis zu 28 Grad sogar. Hier dann begleitet von dem ein oder anderen Wölkchen. Aber das dient mal wieder lediglich der Deko. Da kommt nichts raus. Und auch am Freitag ist es richtig schön sommerlich bei bis zu 27 Grad. Und ein bisschen mehr Bewölkung. Sonne gibt's aber immer noch. Volle Pulle. So sagt man, glaube ich, in Meteorologenkreisen. Und die Verkehrslage, die sieht auch ganz entspannt aus. Da gibt es gerade nichts zu meckern. Und wenn Sie noch was gesehen haben auf den Straßen, was uns vielleicht entgangen ist, rufen Sie gerne an. 05151, 6x5, gute Fahrt.
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2: Gleich 7:07. Schön, dass Sie eingeschaltet haben. Schön, dass Sie auch dabei sind. Wir haben ja ab und zu mal hier bei Radioaktiv ganz bewegende persönliche Beiträge bzw. Reportagen darüber, was Musik mit einem machen kann. Welches Lied einen schon ein ganzes Leben lang begleitet. Und genau darum geht es gleich bei uns nach 2 Songs. Was das Lied meines Lebens heute am Mittwoch ist, das erfahren Sie gleich. Mein Name ist Katharina Morg. Machen Sie sich einen schönen Mittwoch.

0: Radioaktiv hier um 14:45. 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Radioaktiv erreichen Sie per WhatsApp-Sprachnachricht unter der 05151 und 6x5. Tja, und heute, da erzählt uns die Stefanie von ihrem Lied des Lebens.
1: Hallo, hier meldet sich Stefanie aus Hemeringen. Mein Lied des Lebens ist You've Got a Friend von Carole King. Ein Lied, das mich schon sehr, sehr lange begleitet und das mir viel bedeutet, weil ich auch weiß, wie wichtig Freundschaften sind im Leben. Gerade wenn die Familie weit weg wohnt und Wahlverwandtschaften so wichtig sind. Ganz liebe Grüße an alle und einen wunderschönen

Holly Humberstone mit To Love Somebody. Es ist der Radioaktiv Mittwochnachmittag, kurz nach 2:30. Wir schauen mal, was das Wetter so macht, ob das so fantastisch bleibt wie jetzt aktuell. Und danach geht's weiter mit Musik von Leonie und von Take That.

0: Remedy und Back for Good hören Sie gleich nach dem Wetter.
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0: Das sieht bestens aus. Also ich finde es schön. Für die einen oder den anderen ist es wahrscheinlich ein bisschen anstrengend, wenn man keine Möglichkeit hat zur Kühlung oder auch draußen arbeiten muss. An dieser Stelle, unsere Gedanken sind bei euch. 27 Grad sind es heute an der Spitze und dazu Sonne satt. Kaum ein Wölkchen da oben zu sehen. Morgen am Donnerstag, da gesellen sich so ein paar dazu, aber noch immer ist es überwiegend sonnig bei bis zu 28 Grad. Und der Freitag, der hat auch noch mal richtig schöne 27 Grad für uns. Hier dann überwiegend bewölkt, aber immer noch freundlich.
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0: Kurz nach 2:30. Ich bin Katharina Morg. Einen schönen Mittwochnachmittag.

0: So klang die 80er. Dancehall Days, Wang Chung, hier ist Radioaktiv um 14.43 Uhr am Mittwoch. Selten zuvor war es für junge, gut ausgebildete Menschen so schwer, einen guten Job zu finden. Noch viel schlimmer ist die Lage für junge Erwachsene, wenn sie keine vernünftige Ausbildung haben. Und genau darauf macht der heutige Tag für den Kompetenzerwerb junger Menschen aufmerksam. Der wurde von den Vereinten Nationen vor gar nicht mal so langer Zeit ins Leben gerufen. Und zwar am 15. Juli 2014, also vor 12 Jahren. Die Ergebnisse der PISA-Studien zur Bildung in Deutschland sind besorgniserregend. Allerdings könne man dafür nicht den Fehler bei der Jugend suchen, sagt der Pressesprecher der SOS-Kinderdörfer weltweit, Boris Breyer.
1: Kinder kommen nicht mit schlechteren Fähigkeiten auf die Welt. Entscheidend sind die Bedingungen, unter denen sie aufwachsen. Bildungserfolg hängt nach wie vor ganz stark vom Elternhaus, von sozialer Herkunft und von den verfügbaren Unterstützungsangeboten ab. Also die PISA-Ergebnisse sind meiner Ansicht nach deshalb auch ein Spiegel unserer Gesellschaft. Wenn Kinder keine ausreichende Förderung, wenig Unterstützung oder belastende Lebensbedingungen erleben, wirkt sich das zwangsläufig auf ihre Entwicklung aus.
0: Wenn Kindern und Jugendlichen nicht mehr genügend Rüstzeug fürs Leben mitgegeben wird, dann hat das ziemlich negative Folgen.
1: Ja, fehlende Bildung oder mangelnde Kompetenzen wirken sich oft auf das gesamte Leben aus. Kinder und Jugendliche haben dann viel größere Schwierigkeiten in der Schule, beim Übergang in Ausbildung oder Beruf und später natürlich auch auf dem Arbeitsmarkt. Und häufig leidet auch ganz extrem das Selbstvertrauen. Viele junge Menschen entwickeln heute das Gefühl, nicht mithalten zu können oder überhaupt keine Perspektiven zu haben. Gerade Kinder, die Vernachlässigung, Gewalt oder Armut erlebt haben, brauchen deshalb häufig ganz viel zusätzliche Unterstützung, um wieder Vertrauen in die eigenen Fähigkeiten überhaupt zu entwickeln.
0: Aber auch wenn Kinder und Jugendliche lange zu wenig Bildung, zu wenig Kompetenzerwerb erhalten haben, könne man da immer noch sehr viel retten, sagt Breyer weiter.
1: Kinder und Jugendliche eben verfügen über eine ziemlich enorme Entwicklungsfähigkeit. Und wenn sie schwierige Startbedingungen hatten, können sie mit der richtigen Unterstützung ganz enorme Fortschritte machen. Entscheidend sind dabei, ich wiederhole mich da, stabile Beziehungen, individuelle Förderung und positive Erfolgserlebnisse. Und es ist wirklich niemals zu spät, Kinder zu stärken und ihnen eine neue Perspektive zu eröffnen.
0: Und auch die SOS-Kinderdörfer tragen genau dazu einen Teil bei.
1: Ja, wir erleben immer wieder, wie wirksam eben individuelle Förderung sein kann. Ein Beispiel, da war ich gerade in Äthiopien, unterstützen wir benachteiligte Jugendliche durch Ausbildungsprogramme in Bereichen wie zum Beispiel dem Handwerk, IT, aber auch in der Gastronomie. Und viele junge Menschen, die zuvor kaum Zukunftsperspektiven hatten oder sich getraut haben zu träumen, die können dadurch jetzt einen Beruf erlernen und eigenes Einkommen erzielen. Und ähnliche Erfahrungen mache ich immer wieder weltweit. Also wenn Kinder und Jugendliche Unterstützung, Vertrauen und Chancen erhalten, entwickeln sie oft erstaunliche Kräfte und holen vieles auf, was ihnen zuvor gefehlt hat.
0: Das sagt Boris Breyer von den SOS-Kinderdörfern weltweit zum heutigen Tag für den Kompetenzerwerb junger Menschen. Ein bisschen sperrig, aber sehr wichtig. Gehört haben Sie es bei Radioaktiv.

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1: Vielleicht ja mal wieder auf die Freilichtbühne oder in die Freilichtbühne im Osterwald. Passagier 23 wird da jetzt am Wochenende aufgeführt. Die Premiere gibt es jetzt am Freitag und Samstag. Auf Kreuzfahrtschiffen verschwinden immer wieder Passagiere. Spurlos. Eines Tages taucht ein kleines Mädchen plötzlich wieder auf, welches vor Wochen auf der Sultan of the Seas verschwunden war. Um nachzuforschen, was wirklich auf hoher See passiert ist, begibt sich ein erfahrener Polizeipsychologe an Bord des Schiffs. Schon bald erkennt er, dass hinter den luxuriösen Fassaden dunkle Abgründe lauern. Das klingt spannend. Wenn Sie mitmachen möchten, beziehungsweise sich das angucken möchten, mitmachen müssen Sie nicht, keine Sorge. Dann gibt es die Eintrittskarten direkt online im offiziellen Osterwaldbühne-Ticketshop. Und los geht's am Freitag um 19.30 Uhr und am Samstag ebenfalls um 19.30 Uhr. Passagier 23, das Schauspiel auf der Osterwaldbühne in Salzhemmendorf. Und ja, ist Weinfest, ne? Müssen wir nicht mehr so allzu viel drüber erzählen, wissen Sie, glaube ich. Jetzt Donnerstag, Freitag und Samstag. Donnerstag ist Eintritt frei. Freitag kostet das ganze Abendkasse 10 Euro und Samstag ebenfalls. Wenn Sie ein Kombi-Ticket haben wollen, dann kostet das für beide Tage 12 Euro. Und die Tickets gibt's auf weinfest-hameln.de. Eine Ausstellung können Sie sich noch anschauen im Museum Hameln. Da läuft bis Oktober, genau, bis Oktober läuft dann noch die Sonderausstellung zu Uli Stein. Viel Spaß im Museum. Die Ausstellung präsentiert die berühmten knollnasigen Figuren, die frechen Mäuse und den tiefgründigen, zeitlosen Humor des bekannten Cartoonisten. Hier kostet der Eintritt 6 Euro für Erwachsene und diese Ausstellung geht noch bis zum 4. Oktober. Viel Spaß im Museum in Hameln mit Uli Stein.
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Akira. Whenever, wherever, 2001 war das ein Riesenhit. Hier ist der Radioaktiv-Nachmittag. In ein paar Sekunden ist es 15 Uhr am Mittwochnachmittag. Wir schauen auf die Nachrichten aus der Region und auch auf die aus der Welt. Danach geht's weiter mit Musik. Michael Schulte und Robin Gibb sind mit dabei.

0: Lovesick und Juliet hören Sie gleich nach den Nachrichten.
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0: Ab morgen bis einschließlich Samstag wird im Hamelner Bürgergarten wieder das jährliche Weinfest gefeiert. Die Nachrichten mit Eva Strohdeicher.
2: So wie auch im letzten Jahr sind verschiedene Winzer, Stände und Bands mit dabei, sagt der Geschäftsführer der Hameln Marketing und Tourismus GmbH, Dennis Andres. Ein Trend, der sich durchgesetzt habe, sei in diesem Jahr alkoholfreier Wein, sodass das Fest auch etwas für Menschen sei, die keinen Alkohol trinken möchten. Andres hofft, an das erfolgreiche Weinfest im vergangenen Jahr anknüpfen zu können.
3: Ich bin immer noch ganz beseelt und begeistert, wenn ich zurückdenke. Es war einfach so schön, das anzusehen, wie viele Leute da Freude hatten, wie viele Leute getanzt haben, auf den Bänken gesessen, sich ausgetauscht haben, einfach mal wieder so Begegnungen gelebt haben. Und ich glaube, das können wir gerade alle ganz gut brauchen, dass wir mal wieder so ein Wochenende haben, wo es wirklich einfach alles nur schön ist.
2: Am ersten Tag des Weinfestes, morgen am Donnerstag, ist der Eintritt frei. Ansonsten gibt es Tagestickets und ein Wochenendticket. Nach einem Einbruch in ein Fabrikgebäude in Rinteln sucht die Polizei Zeugen. Unbekannte Täter verschafften sich zwischen Dienstagnachmittag und Mittwochmorgen über ein Bürofenster Zugang zum Gebäude eines Brenn- und Schneidbetriebs in der Brasstraße. Sie entwendeten hochwertiges Werkzeug im Wert von rund 30.000 Euro. Der Gesamtschaden beläuft sich nach Polizeiangaben auf etwa 31.000 Euro. Nach bisherigen Erkenntnissen transportierten die Täter ihre Beute mit Hilfe von Restmülltonnen vom Tatort ab. Die Polizei bittet Zeugen, die im Tatzeitraum verdächtige Personen oder Fahrzeuge beobachtet haben oder Hinweise zum Abtransport geben können, sich bei der Polizei in Rinteln zu melden. Obwohl die gesetzliche Leinenpflicht für Hunde in Niedersachsen und Bremen heute mit dem Ende der Brut- und Setzzeit ausläuft, rät der NABU Weserbergland Hundebesitzern, ihre Tiere in der Natur weiterhin anzuleinen. Grund sei, dass viele Wildtiere, darunter Bodenbrüter und Jungtiere, auch nach dem 15. Juli noch besonders störungsanfällig seien. Bereits das Aufscheuchen durch freilaufende Hunde könne erheblichen Stress verursachen und die Tiere gefährden. Auch an Katzenhalter richtet der NABU einen Appell. Freigänger sollten möglichst nicht in den frühen Morgenstunden nach draußen gelassen werden, wenn viele Jungvögel aktiv sind. Statt Glöckchen an Halsbändern empfiehlt der Naturschutzverband gegebenenfalls spezielle bunte Halskrausen, die Vögel besser vor heranschleichenden Katzen warnen können. In Naturschutzgebieten gilt für Hunde unabhängig von der Jahreszeit weiterhin Leinenpflicht. Soweit die Meldungen aus der Region, jetzt weiter mit den Weltnachrichten.
4: Ich bin Thomas Brockt. Kanzler Merz hat den eingeschlagenen Reformkurs der schwarz-roten Bundesregierung herausgestellt und setzt auf gemeinsame weitere Vorhaben. Die Koalition habe Tritt gefasst, sagte er bei seiner Sommerpressekonferenz in Berlin. Man habe viel erreicht, aber es sei noch lange nicht genug, so Merz mit Blick auf beschlossene Gesetze wie die Gesundheitsreform für stabile Krankenkassenbeiträge und noch anstehende Reformen, etwa bei der Rente oder der Pflegeversicherung. Die Zusammenarbeit und das persönliche Verhältnis innerhalb der Regierung bezeichnete Merz als sehr gut. Die Bundesregierung hat derweil weitere Maßnahmen zum Abbau der Bürokratie beschlossen. Die Koalition einigte sich darauf, bürokratische Verpflichtungen abzuschaffen, die einer jährlichen Entlastung von rund 600 Millionen Euro entsprechen.
5: Im Mittelpunkt steht die Digitalisierung im Gesundheitswesen. Künftig sollen etwa elektronische Überweisungen möglich sein und die elektronische Patientenakte deutlich mehr Funktionen bekommen. Auch bei der Arbeitsagentur gilt künftig stärker das Prinzip Digital First. Verbindliche Absprachen per E-Mail und Videotermine mit dem Jobcenter sollen möglich werden. Thomas Bleski, Nachrichtenredaktion.
4: Nach einem aktuellen Bericht der Weltgesundheitsorganisation sind in der WHO-Europaregion 566.000 Kinder ohne Impfschutz. Die WHO-Europaregion geht weit über die EU hinaus. Dazu gehören über 50 Länder, darunter auch etwa die Türkei, Russland und Israel.
6: Ungeimpfte Kinder, das kommt vor allem in Konfliktgebieten vor, wo Impfprogramme ausfallen. Und manche Länder haben wegen gekürzter Entwicklungshilfe nicht genügend Geld dafür. Besorgt ist die WHO aber auch über Impfskepsis, geschürt durch Falschinformationen über angebliche Risiken. Dabei haben Impfungen nach WHO-Angaben in den vergangenen 50 Jahren 150 Millionen Menschenleben gerettet. Christiane Ulrich, Genf.
4: Tanken wird immer teurer. Vor allem Diesel hat sich auf Wochensicht massiv verteuert, wie aus Daten des ADAC hervorgeht. Im bundesweiten Schnitt kostete ein Liter Diesel gestern 2,07 Euro. Das waren rund 12 Cent mehr als noch am Dienstag vor einer Woche. Auch Superbenzin legte deutlich zu. Ein Liter der Sorte E10 kostete 2,08 Euro im Schnitt und damit 6 Cent mehr als eine Woche zuvor.
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0: Richtig schön sommerlich heute und doch einigermaßen ganz gut zu ertragen, finde ich. Jedenfalls, wenn man ab und zu mal die Möglichkeit hat, sich abzukühlen und nicht allzu schwerer körperlicher Arbeit draußen ausgesetzt ist. 27 Grad sollten es heute eigentlich werden. In Hameln sind es aktuell 28. Na sowas, da schummelt aber jemand. Ansonsten gibt es heute einen überwiegend blauen Himmel. Hier und da gerade vereinzelt Wölkchen unterwegs, aber es bleibt wohl trocken bei uns im Landkreis. Auch morgen am Donnerstag dann bei bis zu ebenfalls maximal 27 Grad. Schauen wir mal. Und auch der Freitag soll dann 27 Grad warm werden bei ja ein bisschen mehr Bewölkung, aber noch immer einem schönen, freundlichen Freitag. Die Verkehrslage, hier ist alles tippitoppi. Wenn Sie was Gegenteiliges gesehen haben, seien es Blitzer oder Staus oder Unfälle, will man alles nicht, dann rufen Sie gerne mal an 05151 6x die 5, gerne auch als Sprachnachricht bei WhatsApp 05151 6x die 5. Gute Fahrt.
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0: Kurzer Drei, wenn Sie sich in letzter Zeit mal beim Hefehof in Hameln aufgehalten haben oder auch anderen öffentlich bepflanzten Orten, wo der Lavendel gerade blüht, dann werden Sie diesen Duft auf jeden Fall kennen. Lavendel ist eine der schönsten und heilsamsten Pflanzen, die es so gibt. Und wie man die richtig verarbeitet, beziehungsweise was sie für unsere Gesundheit alles tun kann, das verraten wir Ihnen gleich in unserem AOK-Gesundheitstipp. Heute mit dem Thema Lavendel. Mein Name ist Katharina Morg. Ich liebe diese Pflanze.

0: Seit vielen Jahrhunderten ist Lavendel eine beliebte Heilpflanze und kommt gegen verschiedene Beschwerden zum Einsatz. Welche Wirkungen des echten Lavendels in Studien nachgewiesen wurden und wie Sie Lavendelöl oder Blüten richtig verwenden, dazu Rolf Hirsch, unser Gesundheitsexperte der AOK Hameln.
1: Ja, also Lavendel ist eine hochwirksame Heilpflanze. Die hat unterschiedlichste Wirkungen auf Körper und Geist. Sie wirkt beruhigend. Sie hilft gerade auch, wenn wir uns Lavendel vorstellen, mit den ätherischen Ölen auch nachweislich wirklich bei Stress, bei innerer Unruhe, wenn ich Schlafstörungen habe oder Angstzustände. Das bedeutet, wenn wir uns das genau einfach ansehen, was hat es für Auswirkungen auf die Psyche, auf die Nerven? Der Duft, wenn wir uns den Lavendelduft vorstellen, dann senkt er wirklich auch das Stresshormon Cortisol im Körper. Und es gibt auch spezielle Lavendelölkapseln, die können dann wirklich auch Angststörungen wirklich auch behandeln. Das hat auf der anderen Seite, sehen wir auch oft, es gibt den Lavendel auch als Tee, den kann ich verdünnt auch auftragen. Und der hat dann auch eine Wirkung auf den Magen- und Darmtrakt. Ich kann Blähungen, Bauchkrämpfe oder auch wenn ich wirklich nervöse Verdauungsbeschwerden habe, die behandeln. Auf der anderen Seite, man merkt wirklich, also Lavendel ist ein Mittel für ganz, ganz viele Beschwerden. Haut und wenn ich zum Beispiel jetzt um die Jahreszeit wirklich mit Insektenstichen zu kämpfen habe, dann lindert er wirklich auch das Lavendelöl, diese Schmerzen. Und auch ganz anders, auch wenn ich dann Kopfschmerzen habe, kann das auch zur Beruhigung beitragen. Und auch gerade im Sommer für den Schlaf hilft es, geben Sie wirklich getrocknete Lavendelblüten in so ein kleines Säckchen und teufeln es vielleicht noch ein bisschen mit echtem Lavendelöl auf dem Kissen. Das hat wirklich gute Wirkung auf den Schlaf. Oder Sie können auch einfach so 5 Minuten ganz lang und bewusst den Duft von so einem echten Lavendel einatmen. Das ist sehr, sehr gut gegen Beschwerden und gegen Stress. Und so hat man wirklich unterschiedliche Möglichkeiten der Einnahme. Man kann konzentrierte Öle nehmen und man kann aber auch vielleicht, wenn man da sich unsicher fühlt, erst vorab nochmal eine Absprache mit dem Arzt machen. Aber ein sehr gutes und vielseitiges Einsatz.

Radioaktiv hier am Mittwochnachmittag, kurz nach 3:30. Wir schauen mal auf die Schlagzeilen aus der Region, zusammengefasst von Eva Strohdeicher, und danach geht's weiter mit Musik.

0: Katy Perry und Lutricia McNeil sind dabei, gleich nach den Schlagzeilen.
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2: Die Veranstaltung mit der Vorsitzenden der Bundestagsfraktion der Linken, Heidi Reichenegg in Hameln, ist auf großes Interesse gestoßen. Zahlreiche Menschen sind am Dienstagabend der Einladung des Kreisverbandes Hameln-Pyrmont in die Sumpfblume gefolgt. Im Mittelpunkt der Informations- und Diskussionsveranstaltung stand neben aktuellen politischen Themen wie den Sozialreformen auch der Austausch mit dem Publikum. Derzeit laufen die Aufbauarbeiten für das diesjährige Hamelner Weinfest, das morgen im Bürgergarten beginnt. So wie auch im letzten Jahr sind verschiedene Winzerstände und Bands mit dabei. Ein Trend, der sich durchgesetzt habe, sei in diesem Jahr alkoholfreier Wein, sodass das Fest auch etwas für Menschen sei, die keinen Alkohol trinken möchten, heißt es vom Veranstalter der Hameln Marketing und Tourismus GmbH. Am ersten Tag des Weinfestes ist der Eintritt frei, ansonsten gibt es Tagestickets und ein Wochenendticket. In Niedersachsen sind im vergangenen Jahr weniger Kinder und Jugendliche in Obhut genommen worden. Nach Angaben des Statistischen Landesamtes sank die Zahl auf gut 5000 Fälle. Hauptgrund ist, dass deutlich weniger unbegleitete minderjährige Flüchtlinge eingereist sind.
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0: Da gibt es heute maximal 27 Grad, sind aber trotzdem gerade 28 Grad in Hameln. Wie kann denn sowas passieren? Naja, der Sommer, der macht halt, was er will, nicht? Morgen am Donnerstag, da geht's aber sommerlich weiter, bei ebenfalls 27 Grad maximal, schauen wir mal. Und ein bisschen bewölkter als heute. Der Freitag, der nimmt dann an Bewölkung auch nochmal zu, bleibt aber nach wie vor freundlich und trocken. Am Freitag bei ebenfalls 27 Grad.
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0: 15:34 Uhr, kurz nach halb vier. Sie haben es wahrscheinlich gerade schon in unseren Schlagzeilen gehört. Die Veranstaltung mit der Vorsitzenden der Bundestagsfraktion der Linken, Heidi Reichenegg, die ist in Hameln auf großes Interesse gestoßen. Vor circa 2 Jahren, da referierte sie noch oben im Loft der Sumpfblume. Das fasst ungefähr 20 Menschen und gestern, da füllte sie den Saal. Und zwar komplett und da passen so 400 bis 500 Leute rein. Wie es gewesen ist, das erzählt uns gleich Joachim Stracke, der war nämlich live vor Ort. Mein Name ist Katharina Morg, ich hoffe, Sie haben einen schönen Mittwoch.

0: Radioaktiv hier um 15.41 Uhr am Mittwoch. Sie ist die Galionsfigur der Linken in Deutschland. Gestern Abend kam die Fraktionsvorsitzende der Bundestagsfraktion der Linken, Heidi Reicheneck, nach Hameln in die Sumpfblume. Joachim Stracke war für Radioaktiv vor Ort. Und Joachim, wie interessant erschien denn die linke Fraktionsvorsitzende den Hamelnern?
1: Ja, ich war eine halbe Stunde vor Beginn an der Sumpfblume. Da stand bereits eine lange Schlange von Besuchern vor der Tür. Der Saal der unbestuhlten Sumpfblume war dann brechend voll. Ich habe zudem bei einer politischen Veranstaltung in den letzten 30 Jahren noch nie so viele junge Menschen gesehen. Daher habe ich Heidi Reicheneck auch gefragt, ob die Linke Hoffnungsträger gerade für junge Menschen ist.
2: Na, das hoffe ich doch, dass wir der Hoffnungsträger der Jugend sind, aber auch der gesamten Bevölkerung. Ich fand ja eigentlich, dass es heute ein ziemlich gemischtes Publikum war. Es hat mich auch sehr gefreut. Es waren auch viele Familien dabei, also Kinder, Eltern und Großeltern. Das fand ich richtig klasse und ich denke, das zeigt, links wirkt und links überzeugt.
0: Was waren denn die inhaltlichen Themen bei der Veranstaltung?
1: Da ging es natürlich um die Sozialreform. Bei der Gesundheitsreform, sagt Reicheneck, werden die Beiträge der Krankenkassen weiter steigen und zusätzlich werden zum Beispiel Zuzahlungen erhöht. Bei der Rentenreform werden die Versicherten zur Zwangsspekulation getrieben und es werde versucht, einen Unterschied zwischen alt und jung zu konstruieren. Oder armen Kindern werde durch eine Begrenzung beim Unterhaltsvorschuss genommen. Als Oppositionspartei habe die Linke aber auch Vorschläge zur Entwicklung der Wirtschaft.
2: Ich finde, wir müssen dafür sorgen, dass mehr investiert wird. Also diese Bundesregierung spart uns komplett kaputt. Man kann sich aus einer Krise nicht raussparen, sondern wir müssen endlich die Schuldenbremse streichen, damit wir investieren können. Zum Beispiel in bezahlbares Wohnen, in eine gute Infrastruktur. Also beispielsweise, dass der Bus ins Dorf fährt, ins Gesundheitssystem, aber auch in die Schulen. Das würde uns voranbringen. Und natürlich brauchen wir gute Löhne und die Menschen müssen genug ein Portemonnaie haben, weil dann können sie auch konsumieren. Dann können sie auch beim Bäcker um die Ecke was kaufen. Dann können sie auch mal ins Restaurant. Dann werden sie auch mal neue Klamotten holen. Also es ist wichtig, dass die Leute Teil dieser Wirtschaft sind.
0: Angekündigt war ja auch eine Fragerunde. Was wollten die Besuchenden denn von Heidi Reicheneck erfahren?
1: Ja, da ging es um Einschnitte in der Psychotherapie oder um die Situation von Azubis in der Ergotherapie, die während eines Vollzeitpraktikums kein Geld bekommen, um ihren Lebensunterhalt zu bestreiten, weil es eben kein elternunabhängiges BAföG gibt, obwohl solche Fachkräfte andererseits ja gesucht werden. Ein anderer hatte Sorge, dass er abgeschoben wird, falls es der AfD gelingen würde, an die Macht zu kommen. Heidi Reicheneck spricht sich deutlich für ein Verbot der AfD aus, aber das allein reiche nicht.
2: Das Verbotsverfahren ist das eine, weil wir sind eine wehrhafte Demokratie, aber wir brauchen vor allen Dingen auch eine Sozialpolitik, die dafür sorgt, dass die Menschen mehr im Portemonnaie haben, die diesen Rechtsextremen auch den Nährboden entzieht. Und wir brauchen Unterstützung der Zivilgesellschaft, damit sie sich auch für die Demokratie, für Vielfalt einsetzen können. Also es funktioniert nur mit diesem Dreiklang.
0: Was hattest du denn persönlich am Ende für einen Eindruck?
1: Heidi Reicheneck versteht es zu begeistern und sie zeigt sich als Politikerin zum Anfassen. Am Ende stand sie dann auch eine Dreiviertelstunde für Selfies zur Verfügung. Auch hier nahm die Schlange kaum ein Ende. Ob es im Bund aber irgendwann einmal wieder eine linke Mehrheit geben wird, das ist derzeit kaum absehbar, auch wenn sie den Besuchern Mut macht.
2: Ja, na klar, dafür kämpfe ich natürlich. Wir brauchen andere Mehrheiten als die, die wir jetzt haben, damit wir auch mal wirklich positiv was verändern können. Und ich meine, das heute war doch schon mal ein guter Anfang.
0: Die linke Fraktionsvorsitzende Heidi Reicheneck war gestern Abend in der rappelvollen Hamelner Sumpfblume zu Besuch. Informationen waren das von Joachim Stracke. Gehört haben Sie es bei Radioaktiv. Es ist 3:45 Uhr.

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1: Am Sonntag, den kommenden Sonntag, da gibt es ein Shanty-Festival. Und zwar an der Weserpromenade in Bodenwerder von 11 bis 18 Uhr. Das Shanty-Festival, das lädt Einheimische und Gäste zu einem stimmungsvollen Tag voller Seemannslieder und maritimer Traditionen ein. Musikalisch wird den Besuchenden ein abwechslungsreiches Programm geboten. Gleich 4 namhafte Chöre reisen an, um das Publikum mit ihren Stimmen zu begeistern. Da werden der Shantychor Bisperode, der Shantychor Euten, der Gifhorner Shantychor sowie der Norddeicher Shantychor 2000. Für die passende Verpflegung vor Ort ist gesorgt. Der Eintritt zu der gesamten Veranstaltung ist kostenfrei. Los geht's am Sonntag um 11 Uhr bis 18 Uhr am Abend. Da können Sie feinste Shantychöre genießen. Und das am Schiffermast an der Weserpromenade in Bodenwerder. Und auch in Schieder-Schwalenberg, da gibt es was, und zwar das Kinder- und Familienfest Fantastico ab 10 Uhr vormittags. Besuchende erwartet ein abwechslungsreiches Programm für die ganze Familie mit Unterhaltung und Mitmachaktionen und zahlreichen Attraktionen. Ein besonderes Highlight ist dann auch am Sonntag ab 15 Uhr Kinderfitness-Motivator Norbert Klotz. Über die offizielle Website familienpark-fantastico.de, da können Sie direkt Tickets kaufen für Ihren Besuch im Freizeitpark am Schiedersee. Am Sonntag, 10 Uhr vormittags, geht's los mit Fantastico, das Kinder- und Familienfest am Schiedersee in Schieder-Schwalenberg.
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0: Es ist 16 Uhr.
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0: Ab morgen bis einschließlich Samstag wird im Hamelner Bürgergarten wieder das jährliche Weinfest gefeiert. Die Nachrichten mit Eva Strohdeicher.
2: So wie auch im letzten Jahr sind verschiedene Winzer, Stände und Bands mit dabei, sagt der Geschäftsführer der Hameln Marketing und Tourismus GmbH, Dennis Andres. Ein Trend, der sich durchgesetzt habe, sei in diesem Jahr alkoholfreier Wein, sodass das Fest auch etwas für Menschen sei, die keinen Alkohol trinken möchten. Andres hofft, an das erfolgreiche Weinfest im vergangenen Jahr anknüpfen zu können.
3: Ich bin immer noch ganz beseelt und begeistert, wenn ich zurückdenke. Es war einfach so schön, das anzusehen, wie viele Leute da Freude hatten, wie viele Leute getanzt haben, auf den Bänken gesessen, sich ausgetauscht haben, einfach mal wieder so Begegnungen gelebt haben. Und ich glaube, das können wir gerade alle ganz gut brauchen, dass wir mal wieder so ein Wochenende haben, wo es wirklich einfach alles nur schön ist.
2: Am ersten Tag des Weinfestes, morgen am Donnerstag, ist der Eintritt frei. Ansonsten gibt es Tagestickets und ein Wochenendticket. Nach einem Einbruch in ein Fabrikgebäude in Rindeln sucht die Polizei Zeugen. Unbekannte Täter verschafften sich zwischen Dienstagnachmittag und Mittwochmorgen über ein Bürofenster Zugang zum Gebäude eines Brenn- und Schneidbetriebs in der Braßstraße. Sie entwendeten hochwertiges Werkzeug im Wert von rund 30.000 Euro. Der Gesamtschaden beläuft sich nach Polizeiangaben auf etwa 31.000 Euro. Nach bisherigen Erkenntnissen transportierten die Täter ihre Beute mit Hilfe von Restmülltonnen vom Tatort ab. Die Polizei bittet Zeugen, die im Tatzeitraum verdächtige Personen oder Fahrzeuge beobachtet haben oder Hinweise zum Abtransport geben können, sich bei der Polizei in Rindeln zu melden. Nach dem Unfall auf der Fahrradstraße zwischen Afferde und Hastenbeck fordert die SPD-Fraktion im Hamelner Rat die vollständige Umsetzung bereits beschlossener Maßnahmen zur Verkehrsberuhigung. Konkret sei das sogenannte Berliner Kissen zur Geschwindigkeitsreduzierung auf der Strecke zwischen Afferde und Hastenbeck gemeint, sagt der SPD-Fraktionsvorsitzende im Hamelner Rat Wilfried Binder. Binder fordert Oberbürgermeister Claudio Griese auf, jetzt entsprechend zu handeln. Obwohl der Rat die Berliner Kissen eigentlich beschlossen hatte, wurde nach dem Protest der Eigentümer der Straße, das sind die, denen die umliegenden Flächen und Felder gehören, ein Kompromiss gefunden. Keine Berliner Kissen, sondern Leitpfosten zur Fahrbahnverengung, um eine Geschwindigkeitsreduzierung auf der Fahrradstraße herbeizuführen. Soweit die Meldungen aus der Region. Jetzt weiter mit den Weltnachrichten.
4: Ich bin Thomas Brock. Bundeskanzler Merz hat den eingeschlagenen Reformkurs der schwarz-roten Bundesregierung herausgestellt und setzt auf gemeinsame weitere Vorhaben. Die Koalition hat Tritt gefasst, sagte Merz bei seiner Sommerpressekonferenz in Berlin heute.
5: So gut gelaunt hat man den Kanzler lange nicht gesehen. Merz kam mit mittelblauem Anzug, weißem Hemd und rot-weiß gemusterter Krawatte und startete sein Eingangsstatement mit einem, wenn auch kurzen, Lächeln. In der Regierung habe man persönlich und menschlich ein sehr gutes Verhältnis miteinander. Sein Fazit, die Koalition habe ihren Rhythmus gefunden und geliefert und er behalte trotz der AfD-Umfrageergebnisse vor den anstehenden Landtagswahlen seinen Optimismus. Thomas Bleskin, Nachrichtenredaktion.
4: Beschäftigte sollen künftig leichter eine neue Stelle ausprobieren können, ohne beim alten Arbeitgeber kündigen und beim neuen zusagen zu müssen. Eingeführt werden soll dafür eine sogenannte Job-to-Job-Erprobung, für die das Bundeskabinett mit einem Gesetzentwurf von Arbeitsministerin Baas grünes Licht gegeben hat. Wenn Unternehmen Arbeitsplätze abbauen müssen, kommt es darauf an, dass die Fachkräfte schnell und unkompliziert in Branchen wechseln, in denen sie gebraucht werden, sagte Baas. Nach einem aktuellen Bericht der Weltgesundheitsorganisation sind in der WHO-Europa-Region 566.000 Kinder ohne Impfschutz. Die WHO-Europa-Region geht weit über die EU hinaus. Dazu gehören über 50 Länder, darunter auch etwa die Türkei, Russland und Israel.
6: Ungeimpfte Kinder, das kommt vor allem in Konfliktgebieten vor, wo Impfprogramme ausfallen. Und manche Länder haben wegen gekürzter Entwicklungshilfe nicht genügend Geld dafür. Besorgt ist die WHO aber auch über Impfskepsis, geschürt durch Falschinformationen über angebliche Risiken. Dabei haben Impfungen nach WHO-Angaben in den vergangenen 50 Jahren 150 Millionen Menschenleben gerettet. Christiane Ulrich, Genf.
4: Tanken wird immer teurer. Vor allem Diesel hat sich auf Wochensicht massiv verteuert, wie aus Daten des ADAC hervorgeht. Im bundesweiten Schnitt kostete ein Liter Diesel gestern 2,07 Euro. Das waren rund 12 Cent mehr als noch am Dienstag vor einer Woche. Auch Superbenzin legte deutlich zu. Ein Liter der Sorte E10 kostete 2,08 Euro im Schnitt und damit 6 Cent mehr als eine Woche zuvor.
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7: Da haben wir aktuell 28 Grad in Hameln. Der Landkreis, der glüht mal wieder, aber so ist es halt auch im Juli, nicht? Morgen am Donnerstag, da geht es dann mit 27 Grad weiter und hier wird es ein bisschen bewölkter als heute, bleibt aber dennoch trocken. Auch der Freitag, der wird hochsommerlich bei bis zu 27 Grad und auch hier ein Mix aus Sonne und Wolken. Die aktuelle Verkehrslage, die sieht einigermaßen entspannt aus hier bei uns in der Region, im Landkreis. Es gibt einmal einen Hinweis auf der A2 Dortmund Richtung Hannover zwischen Bad Nennendorf und Garbsen. Da gibt es 7 Kilometer stockenden Verkehr. Fahren Sie hier besonders vorsichtig, aber ansonsten sieht es ganz gut aus. Wenn Sie noch was gesehen haben auf den Straßen, rufen Sie gerne an 05151 6x die 5. Gute Fahrt!
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7: Bei uns gibt's was zu gewinnen aktuell. Und heute Morgen hat auch schon wieder wer gewonnen. Wer das war, was es überhaupt zu gewinnen gibt, dazu gleich mehr nach 2 Songs. Ich bin Katharina Morg und ich sag schon mal so viel, die nächste Chance gibt's morgen früh. Bleiben Sie erstmal dran.

0: Absoluter Sommerhit, Madonna Like a Virgin. 1984 kam der raus. Jetzt Radioaktiv, Viertel nach vier ist es jetzt. 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Und zwar jeden Tag in dieser Woche, jeden Morgen. Da verlosen wir nämlich ein 5er-Kinoticket für das Max-Kino in Hameln. Und auch heute haben wir das wieder gemacht. Gewonnen hat Christian Erben aus Hameln. Wie er im Radioaktiv morgen live auf seinen Gewinn reagiert hat und was er mit den Karten jetzt vorhat, das hören wir uns einfach mal an.
1: Jetzt ist es soweit. Wir haben jemanden gelost oder ausgezogen aus dem Lostopf für unser Kino-Gewinnspiel. Wir verlosen diese Woche jeden Tag ein 5er-Ticket fürs Max-Kino in Hameln, auch heute wieder. Und jemand hat gewonnen. Jetzt muss derjenige nur noch ans Telefon gehen. Und ich würde sagen, wir probieren das einfach mal aus, ob das klappt. Und können natürlich gespannt sein, ob wir jemanden erreichen können. Hallo, guten Tag, hier ist Jule Stolpe von Radioaktiv. Sie haben das Kinoticket gewonnen, was Sie heute verlost haben. Und Sie sind jetzt auch gerade live on air, weil ich Ihnen das mal mitteilen wollte, dass Sie der glückliche Gewinner heute sind.
2: Wow, super, danke.
1: Ja, die erste Frage wäre natürlich direkt gewesen, ob Sie sich freuen, aber Ihrer Reaktion entnehme ich, dass dem wahrscheinlich so ist, oder?
2: Ja, das ist super, also echt. Bitte.
1: Sind Sie
2: ich
1: denn,
2: weiß nicht, was ich sagen soll.
1: Sind Sie denn Kinofan oder nutzen Sie jetzt die Gelegenheit, zu einem zu werden sozusagen?
2: Nein, ich bin Kinofan.
1: Okay, also gehen Sie auch regelmäßig ins Kino?
2: Ich gehe in Hannover ins Kino. Also ja, weil das ist noch immer das beste Feeling.
1: Cool, ja, super, wunderbar. Jetzt können Sie es auf jeden Fall 5-mal sozusagen kostenlos machen in nächster Zeit in diesem Sommer. Haben Sie denn schon irgendwie eine Idee, welchen Film Sie demnächst schauen wollen oder lassen Sie sich dann inspirieren vom Programm sozusagen?
2: Ich lasse mich inspirieren und gehe mit meinen Kumpels hin.
1: Okay, das heißt, Sie gehen nicht 5-mal ganz alleine, sondern laden dann Ihre Freunde mit ein und lassen die auch von Ihrem Gewinn profitieren?
2: Ja, korrekt.
1: Ja, okay, das ist doch wunderbar. Wenn Sie jetzt mit Freunden ins Kino gehen, welches Genre bevorzugen Sie da so? Oder ist das ganz egal, kommt immer auf die Situation drauf an?
2: Es kommt auf die Situation drauf an. Also eher so meistens Science Fiction oder Abenteuer. Also das ist das, was mich ein bisschen mehr reizt. Aber eigentlich offen für alles.
1: Alles klar, wunderbar. Dann bleibt natürlich nur noch eine, und zwar die wichtigste Frage natürlich, die ja irgendwie so ein bisschen die Gesellschaft spaltet. Sind Sie denn im Kino eher der Popcorn-Fan oder der Nacho-Fan?
2: Popcorn, klassisch.
1: Klassisch, alles klar, wunderbar. Dann können Sie das hier dann auch wieder wahrscheinlich genießen, wenn Sie mit Ihren Freunden ins Kino gehen. Das war unser heutiger Kino-Ticket-Gewinner unseres Gewinnspiels. Christian Erben aus Hameln hat heute gewonnen. Wir verlosen bis einschließlich Freitag aber auch noch weitere Tickets. Also wenn Sie heute mitgemacht und nicht gewonnen haben, dann kann ich Sie beruhigen. Einfach morgen früh wieder einschalten und nochmal probieren. Die Daumen sind auf jeden Fall gedrückt.

0: Foreigner mit Say You Will. Hier ist Radio aktiv um 16.31 Uhr. Wir schauen mal auf die Schlagzeilen, zusammengefasst von Eva Strohdeicher. Danach haben wir noch weitere Musik für Sie. Avicii und Tasman Arca, so geht's gleich weiter. Jetzt erstmal das Aktuellste aus der Region.
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1: Die Veranstaltung mit der Vorsitzenden der Bundestagsfraktion der Linken, Heidi Reichenek in Hameln, ist auf großes Interesse gestoßen. Zahlreiche Menschen sind am Dienstagabend der Einladung des Kreisverbandes Hameln-Pyrmont in die Sumpfblume gefolgt. Im Mittelpunkt der Informations- und Diskussionsveranstaltung stand neben aktuellen politischen Themen wie den Sozialreformen auch der Austausch mit dem Publikum. Derzeit laufen die Aufbauarbeiten für das diesjährige Hamelner Weinfest, das morgen im Bürgergarten beginnt. So wie auch im letzten Jahr sind verschiedene Winzerstände und Bands mit dabei. Ein Trend, der sich durchgesetzt habe, sei in diesem Jahr alkoholfreier Wein, sodass das Fest auch etwas für Menschen sei, die keinen Alkohol trinken möchten, heißt es vom Veranstalter der Hameln Marketing und Tourismus GmbH. Am ersten Tag des Weinfestes ist der Eintritt frei, ansonsten gibt es Tagestickets und ein Wochenendticket. In Niedersachsen sind im vergangenen Jahr weniger Kinder und Jugendliche in Obhut genommen worden. Nach Angaben des Statistischen Landesamtes sank die Zahl auf gut 5000 Fälle. Hauptgrund ist, dass deutlich weniger unbegleitete minderjährige Flüchtlinge eingereist sind.
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2: So kann man es doch aushalten. Wenn man vielleicht einen Eimer mit kaltem Wasser vor sich stehen hat, wo man dann so einen Fuß reinstecken kann oder eine Klimaanlage hat oder zumindest einen Ventilator, dann geht's wohl klar. 26 Grad sind es aktuell in Hameln. 27 Grad sollten heute die Höchstwerte sein und es scheint die Sonne. Wahnsinn! Morgen am Donnerstag geht's genauso sommerlich weiter. Ebenfalls 27 Grad, ebenfalls viel Sonnenschein. Der Freitag wird ein bisschen bewölkter, aber immer noch sehr warm und sommerlich bei ebenfalls 27 Grad.
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2: Kurz nach 16:30. Ich bin Katharina Morg. Einen schönen Nachmittag.

0: Ein schwerer Unfall, bei dem ein 51-jähriger Fußgänger lebensgefährlich verletzt worden ist, sorgt dafür, dass erneut über die Fahrradstraße zwischen Hastenbeck und Afferte diskutiert wird. Dieser Unfall ist einer zu viel, sagt die Hamelner SPD. Fraktionschef Wilfried Binder fordert die vollständige Umsetzung bereits beschlossener Maßnahmen zur Verkehrsberuhigung. Konkret sind das sogenannte Berliner Kissen zur Geschwindigkeitsreduzierung auf der Strecke zwischen Afferte und Hastenbeck.
1: Ja, der Anlass war natürlich der schwere Verkehrsunfall, der jetzt hier letzte Woche passiert ist. Wir wissen zwar nicht, ob der Unfall nicht passiert wäre, wenn die Berliner Kissen da gewesen wäre, aber die Chance hätte bestanden. Deswegen, da muss der Ratsbeschluss umgesetzt werden. Das war ein ganz eindeutiger Wille des Rates, wie dort zu verfahren ist. Und deshalb sollte man das jetzt nach diesem traurigen Anlass oder tragischen Anlass entsprechend auch umsetzen.
0: Wen Binder jetzt zum Handeln auffordert? Oberbürgermeister Claudio Griese.
1: Herr Griese hat die Möglichkeiten, das aufgrund seiner Entscheidung entsprechend umzusetzen, denn das hat er ja damals auch getan, dass er also den Willen des Rates durch sein Veto halt umgangen hat, dass da nur die Verkehrsfläche eingeengt wurde. Jetzt kann er das genauso, ohne nochmal den Rat zusammenzuholen, das auch wieder auf den Beschluss des Rates tatsächlich umsetzen. Und ich glaube, das ist jetzt aufgrund dieses tragischen Unfalls geboten, dass man da diese Maßnahme umsetzt. Ob das, wie gesagt, zur Verhinderung des Unfalls beigetragen hätte, können wir alle nicht wissen. Die Polizei ist da am Ermitteln, was da genau die Umstände sind. Aber wenn da jemand zu Schaden kommt auf so einer Straße und es gibt andere Möglichkeiten, diesen Bereich Verkehrs zu beruhigen, dann sollte man das auch wahrnehmen.
0: SPD-Fraktionschef Wilfried Binder fordert nach einem schweren Verkehrsunfall auf der Fahrradstraße zwischen Hastenbeck und Afferte jetzt, dass die ursprünglich vom Rat beschlossenen Berliner Kissen, eine spezielle Form von Fahrbahnschwelle zur Verkehrsberuhigung, installiert werden. Obwohl die eigentlich schon beschlossen waren, hatte sich nach Protest der Eigentümer der Straße, das sind jene, denen die umliegenden Flächen und Felder gehören, ein Kompromiss gefunden. Keine Berliner Kissen, sondern Leitpfosten zur Fahrbahnverengung, um trotzdem eine Geschwindigkeitsreduzierung herbeizuführen. Nach dem Unfall sei dies nun nicht mehr genug, argumentiert also die Hamelner SPD. Verkehrssicherheit dürfe gerade nach einem so schweren Unfall keine halbe Sache bleiben, sagt Binder weiter.

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2: Tja, wohin? Das fragt man sich dann, wohin, nicht? Vielleicht ja am Sonntag zum Mitmachkonzert mit Nielsen in Lüchte im Emma-Auen-Park auf der Parkbühne. Der beliebte Kinderliedersänger Nielsen, der kommt nämlich dahin und bringt jede Menge gute Laune mit. Es erwarten euch sonnige Elektrobeats, lustige Texte und Songs, die im Ohr bleiben. Bei diesem Mitmachkonzert ist Stillstehen unmöglich. Mitsingen und mittanzen dagegen ausdrücklich erwünscht. Der Eintritt ist frei für das Mitmachkonzert mit Nielsen am Sonntag, den 19. von 15:30 bis 16:30 auf der Parkbühne im Emma-Auen-Park in Lüchte. Und da gibt es aktuell im Bürgerhus in der Kupferschmiedestraße in Hameln noch was Feines. Und zwar eine Ausstellung, da ist ja sowieso das Künstlerkollektiv Artes Vesera zugegen. Und da gibt es die Ausstellung Neue Wege, alte Meister von den Künstlern Kevin Weber und Rudolf Beckmann. Diese Ausstellung bietet eine hervorragende Gelegenheit, zeitgenössische Kunst im historischen Ambiente des Bürgerhuses zu erleben. Ein spannendes Zusammenspiel aus klassischen Vorbildern und modernen Interpretationen, unterschiedliche künstlerische Sichtweisen und Techniken der beiden beteiligten Künstler. Diese Ausstellung geht noch bis zum 19. Genau, da können Sie jetzt vielleicht nochmal hin. Und bis Sonntag um 16 Uhr können Sie sich das noch anschauen.
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0: Der Michael. Michael Jackson. Remember the time? Es ist der Radioaktiv. Oh, fast schon Abend. 17 Uhr ist es jetzt. Wir schauen mal fix auf die Geschehnisse der Region und der Welt in den Nachrichten.
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0: Nach einer Schussabgabe in Hameln sitzt ein 20 Jahre alter Tatverdächtiger in Untersuchungshaft. Die Nachrichten mit Eva Stodeicher.
2: Dem Mann wird vorgeworfen, am 25. Juni am Hastenbecker Weg in Hameln einen 36-Jährigen mit einer Schusswaffe verletzt zu haben. Das Opfer erlitt dabei eine schwere Knieverletzung. Die Polizei Hameln-Pyrmont-Holzminden konnte den Tatverdächtigen im Rahmen umfangreicher Ermittlungen identifizieren. Auf Antrag der Staatsanwaltschaft Hannover erließ das Amtsgericht Hannover wegen des dringenden Verdachts der gefährlichen Körperverletzung und bestehender Fluchtgefahr einen Haftbefehl. Festgenommen wurde der Mann am Sonntagmorgen im Bundespolizeirevier Hamburg Altona. Dort hatte er sich wegen eines anderen Vorfalls gemeldet. Bei der Überprüfung seiner Personalien stellten die Beamten den bestehenden Haftbefehl fest und nahmen ihn in Gewahrsam. Die Ermittlungen zu den Hintergründen und dem genauen Ablauf der Tat dauern an. Nach einem Einbruch in ein Fabrikgebäude in Rindeln sucht die Polizei Zeugen. Unbekannte Täter verschafften sich zwischen Dienstagnachmittag und Mittwochmorgen über ein Bürofenster Zugang zum Gebäude eines Brenn- und Schneidbetriebs in der Braßstraße. Sie entwendeten hochwertiges Werkzeug im Wert von rund 30.000 Euro. Der Gesamtschaden beläuft sich nach Polizeiangaben auf etwa 31.000 Euro. Nach bisherigen Erkenntnissen transportierten die Täter ihre Beute mit Hilfe von Restmülltonnen vom Tatort ab. Die Polizei bittet Zeugen, die im Tatzeitraum verdächtig Personen oder Fahrzeuge beobachtet haben oder Hinweise zum Abtransport geben können, sich bei der Polizei in Rindeln zu melden. Die Grünen im Niedersächsischen Landtag begrüßen den heute vorgestellten Masterplan Wasser des Umweltministeriums. Die umweltpolitische Sprecherin der Fraktion und heimische Landtagsabgeordnete Britta Kellermann sieht darin einen wichtigen Schritt, um Niedersachsen besser auf die Folgen des Klimawandels vorzubereiten. Hitze, Dürre, sinkende Grundwasserstände, aber auch Starkregen und Hochwasser würden den Wasserhaushalt zunehmend verändern. Der Masterplan bündele erstmals verschiedene Bereiche des Wassermanagements, von Wassersparen und Entsiegelung über die Grundwasserneubildung bis hin zur Renaturierung von Flüssen, Auen und Mooren. Ziel sei es, Wasser stärker in der Fläche zu halten, Trinkwasser zu schützen und Konflikte zwischen Kommunen, Landwirtschaft und Naturschutz zu verringern. Entscheidend sei nun die schnelle und konsequente Umsetzung der geplanten Maßnahmen. Soweit die Meldungen aus der Region. Jetzt weiter mit den Weltnachrichten.
3: Ich bin Thomas Brockt. Die Bundesregierung hat weitere Schritte zum Abbau der Bürokratie beschlossen. Das Kabinett einigte sich unter anderem darauf, etliche Dokumentationspflichten für Firmen abzuschaffen. In Arztpraxen soll die elektronische Überweisung eingeführt werden. Und bei Bauvorhaben im Verkehrsbereich sollen Verfahren vereinfacht werden.
4: Rund 600 Millionen Euro jährlich will die Bundesregierung einsparen, indem bürokratische Verpflichtungen für Bürger und Firmen abgeschafft werden. Beispielsweise sollen sich Halter von E-Autos künftig nicht mehr um eine grüne Umweltplakette kümmern müssen. Der Pflichttermin beim Jobcenter soll auch digital per Videoschalte möglich sein. Auch elektronische Arztüberweisungen sind geplant. Tanja Wagner, Nachrichtenredaktion.
3: Kanzler Merz hat den eingeschlagenen Reformkurs der schwarz-roten Bundesregierung herausgestellt und setzt auf gemeinsame weitere Vorhaben. Die Koalition habe Tritt gefasst, sagte er bei seiner Sommerpressekonferenz in Berlin. Man habe viel erreicht, aber es sei noch lange nicht genug. Die Zusammenarbeit und das persönliche Verhältnis innerhalb der Regierung bezeichnete Merz als sehr gut. Tanken wird immer teurer. Vor allem Diesel hat sich auf Wochensicht massiv verteuert, wie aus Daten des ADAC hervorgeht. Mittlerweile liegt der Preis im bundesweiten Durchschnitt bei 2,07 Euro. Grund dafür ist die erneute Eskalation zwischen den USA und dem Iran.
5: Schwere Bombardierung von Brücken und Kraftwerken im Iran, damit droht Trump schon seit Monaten. Nur um dieses schwere Geschütz dann doch wieder zurückzufahren. Aber nächste Woche, sagt er nun, könne es losgehen. Bis dahin sollen die herkömmlichen Angriffe zum Teil bei Tageslicht weitergehen. Der Iran reagiert mit Raketen und Drohnen auf Ziele in der Golfregion und Jordanien. In einer Krisensitzung erörterte Trump eine massiv verschärfte Offensive. Aus den USA, Tina Eck.
3: Mit zahlreichen Gedenkveranstaltungen hat die Türkei an den Putschversuch gegen die Regierung von Präsident Erdogan vor 10 Jahren erinnert. In Istanbul nahmen Tausende an einem Marsch über die erste Brücke über die Meerenge Bosporus teil. Dort hatten sich am 15. Juli 2016 Putschisten und regierungstreue Sicherheitskräfte schwere Gefechte geliefert. Es gab an dem Tag insgesamt mehr als 250 Todesopfer und mehr als 2000 Verletzte. Der Aufstand wurde schließlich niedergeschlagen.
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0: Das ist ordentlich sommerlich. Und ich glaube, ich mache hier gleich drin bei Radioaktiv nochmal im Studio die Klimaanlage an. Wenigstens eine Minute, damit ich mir keinen Schnuppen hole. Denn es ist ganz schön knackig warm draußen. 27 Grad sind da heute auf dem Programm. 27 Grad sind es auch aktuell in Hameln. Und die Sonne scheint. Das ist schön einerseits, aber andererseits auch ein bisschen anstrengend. Morgen am Donnerstag sieht's ähnlich aus, wenn nicht gar identisch. Ebenfalls 27 Grad maximal und ein Mix aus Sonne und Wolken ist dabei. Der Freitag wird schon ein bisschen bewölkter, aber noch immer sehr trocken bei bis zu ebenfalls 27 Grad. Die Verkehrslage bei uns in der Region. Achtung auf der A2. Dortmund Richtung Hannover zwischen Bad Nenndorf und Garbsen. Da gibt es 5 Kilometer stockenden Verkehr. Fahren Sie hier bitte besonders vorsichtig. Ansonsten sieht das Ganze eigentlich recht entspannt aus. Bei uns in der näheren Umgebung sind die Bundesstraßen soweit frei. Wenn Sie noch was gesehen haben, rufen Sie gerne an 05151 und 6x5. Gute Fahrt.
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0: Sieben Minuten nach 5. Schön, dass Sie eingeschaltet haben. Ich weiß ja nicht, ob Sie noch im WM-Fieber sind. Ich kenne mich damit überhaupt nicht aus. Wir machen jetzt gleich trotzdem ein kleines Fußball-Expertengespräch. Und zwar nicht mit mir, sondern der Pablo Blaschke. Der ist ja auch unser Sportreporter. Und der hat das Ganze mit unserer Kollegin Jule Stolpe mal analysiert, wie es da jetzt weitergeht im WM-Halbfinale. Wenn Sie das noch interessiert, dann bleiben Sie mal dran. Mein Name ist Katharina Morg. Ich habe gar keine Ahnung von Fußball. We'll be right back.

0: Radioaktiv hier am Mittwochnachmittag, 16:45 ist es. Seit gestern ist klar, Spanien steht nach dem 2:0-Sieg über Frankreich im Finale der Fußball-Weltmeisterschaft 2026. Auf wen Spanien am Sonntag trifft, das wissen wir heute Abend dann. Messis Argentinien will im zweiten Halbfinale den vorletzten Schritt in Richtung Weltmeistertitelverteidigung machen, während Thomas Tuchels, ich hoffe, ich spreche ihn richtig aus England was dagegen haben wird. Wer da die besseren Karten hat, das hat Radioaktiv-Sportchef Pablo Blaschke heute Morgen bei meiner Kollegin Jule Stolpe analysiert.
1: Also wenn man das betrachtet, was die bisherigen Spiele sind, nach Meinung der Experten beide Teams noch unter Wert geblieben. Deshalb wird es sicherlich ein Spiel auf Augenhöhe. Argentinien hatte zum Beispiel gegen die Schweiz, da mussten sie lange kämpfen, da auch weil Messi in dieser Partie ein bisschen schwächelte. Es wird auch entscheidend sein, ob Argentinien weiter vom Glück begünstigt wird. Wenn man mal die Statistik herbeiruft, ein Großteil bei den kritischen Szenen, die wurden von den Schiedsrichtern nicht falsch entschieden, aber zum großen Teil zugunsten von Argentinien. Ja, das kann man so oder so sehen. Für England wird es der erste Finaleinzug seit 1966. England bewies bisher Nervenstärke und Offensivkraft durch die beiden Torjäger Kane und Bellingham. Schöner Fußball war es zum Beispiel gegen Schweden nicht. Aber das bemängelte auch Trainer Thomas Tuchel öffentlich, was ihm auch ein bisschen Kritik einbrachte. Aber man muss auch so sehen, wenn er was an der Mannschaft kritisch sieht, das kann er auch öffentlich machen, fand ich gar nicht so schlecht. Entscheidend wird also heute Abend sein, welche Torjäger sich durchsetzen. Kane oder Bellingham aus England oder Messi und Alvarez von Argentinien. Es wird hoffentlich ein Spiel auf Augenhöhe und nicht wie gestern ein ziemlich einseitiges Spiel, wo eine Mannschaft total überlegen ist. Mein Tipp von gestern, Frankreich 2:1 gegen Spanien, ging ja in die Hose. Mein Tipp jetzt für das heutige Spiel, 3:2 für Argentinien nach Verlängerung.
2: Nach Verlängerung, alles klar. Also wird für alle, die das schauen, wahrscheinlich ein längerer Fußballabend. Dann, Pablo, vielleicht noch, Finale ist ja schön und gut, aber egal, wer das dann am Ende wird, England oder Argentinien, du hast das gerade gesagt, beide bei dieser WM noch so ein bisschen ihrer Form hinterhergelaufen, zumindest teilweise. Zum Beispiel war das bei England ja auch so, sie konnten sich in jedem Spiel meist entweder auf Bellingham oder Kane verlassen, aber um Weltmeister zu werden, braucht man natürlich wahrscheinlich alle Spieler dann in Topform und zwar auch sozusagen zeitgleich. Was denkst du denn, wer auch immer dann im Finale steht, kann dieses Team dann den Spaniern überhaupt das Wasser reichen?
1: Das Problem wird sein, die Spanier in 7 Spielen ein Gegentor. Das ist die stärkste Offensive, die ich bei dieser Weltmeisterschaft gesehen habe. Und egal, ob England oder Argentinien ins Endspiel kommen, beide werden es gegen diese stabile Defensive unheimlich schwer haben, auch wenn die Torjäger Kane, Bellingham, Messi und Alvarez bisher viele Tore geschossen haben. Aber das wird eine interessante Begegnung, egal wer ins Endspiel kommt. Spanien ist für mich auch im Finale der Favorit, egal ob gegen England oder gegen Argentinien.
0: Pablo Blaschke aus der Radioaktiv-Sportredaktion war das mit einer Vorschau auf das zweite Halbfinale der Fußball-WM zwischen Argentinien und England. Der Expertentipp direkt aus dem Radio lautet also 3:2 für Argentinien nach Verlängerung. Ampfiff ist um 21 Uhr. Wenn Sie Fußball mögen, dann wünschen wir Ihnen ganz viel Spaß dabei.

Der radioaktive Nachmittag um kurz nach 17:30. Das war Olivia Dean, So Easy to Fall in Love. Und wir haben gleich noch die Schlagzeilen aus der Region für Sie zusammengefasst von Eva Strohdeicher und mit Musik jetzt.

0: Natalie Imbruglia und Nick Kershaw sind mit dabei. Jetzt erstmal die Schlagzeilen.
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2: Die Veranstaltung mit der Vorsitzenden der Bundestagsfraktion der Linken, Heidi Reichenegg in Hameln, ist auf großes Interesse gestoßen. Zahlreiche Menschen sind am Dienstagabend der Einladung des Kreisverbandes Hameln-Pyrmont in die Sumpfblume gefolgt. Im Mittelpunkt der Informations- und Diskussionsveranstaltung stand neben aktuellen politischen Themen wie den Sozialreformen auch der Austausch mit dem Publikum. Derzeit laufen die Aufbauarbeiten für das diesjährige Hamelner Weinfest, das morgen im Bürgergarten beginnt. So wie auch im letzten Jahr sind verschiedene Winzerstände und Bands mit dabei. Ein Trend, der sich durchgesetzt habe, sei in diesem Jahr alkoholfreier Wein, sodass das Fest auch etwas für Menschen sei, die keinen Alkohol trinken möchten, heißt es vom Veranstalter der Hameln Marketing und Tourismus GmbH. Am ersten Tag des Weinfestes ist der Eintritt frei, ansonsten gibt es Tagestickets und ein Wochenendticket. In Niedersachsen sind im vergangenen Jahr weniger Kinder und Jugendliche in Obhut genommen worden. Nach Angaben des Statistischen Landesamtes sank die Zahl auf gut 5000 Fälle. Hauptgrund ist, dass deutlich weniger unbegleitete minderjährige Flüchtlinge eingereist sind.
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0: In der Nacht zum Donnerstag, da sinken die Werte auf 13 Grad. Und dazu ist es auch wechselnd bewölkt. Der Donnerstag, der gleicht dann dem Mittwoch doch sehr. Auch hier werden es wieder bis zu 27 Grad bei einem Mix aus Sonne und Wolken. Und auch am Freitag gibt es ebenfalls 27 Grad und auch hier viel, viel Sonnenschein.
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0: Kurz nach 6. Bis 6 bin ich noch hier für Sie da. Mein Name ist Katharina Morg. Ich wünsche Ihnen einen schönen Feierabend.

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1: 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Für die ist KI gleich ChatGPT. Aber ohne zum Beispiel zu wissen, was ein guter Prompt ist, also eine gute Anfrage an das System. KI ist eine Technologie, das ist wie ein Medikament, das ohne Packungsbeilage kommt. Aber was die Nebenwirkungen zum Beispiel sind, weiß ich auch nicht, wird mir auch nicht gesagt. Und da sind wir auf das Prinzip der KI-Mitarbeiter gekommen. 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Wir wissen ganz genau, was rein und was rausgeht, aber wir können dir auch sagen, was kostet denn dieser Mitarbeiter und was ist sein Unternehmensbeitrag, um dann nachher auch auszurechnen, dass sich das wirklich lohnt. Wir reden nicht mehr über IT, sondern wir reden über Mitarbeiter.
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2: In der Kulturmühle Buchhagen, da gibt's eine Vernissage am Sonntag 13:30 Uhr. Eine Kunstausstellung Innere Kreise. Die Künstlerin Gudrun Strauch, die arbeitet mit Acryl, Strukturkunst und gestaltet Werke, deren Oberflächen feine sowie große Risse aufweisen, sich am Ende jedoch zu einem harmonischen Kreis zusammenfügen. Das klingt interessant. Geöffnet ist am Sonntag 14 bis 18 Uhr und diese Ausstellung geht auch bis zum 20. September. Und wenn Sie mal wieder was Gutes tun wollen und Ihren Körper dafür benutzen wollen, dann machen Sie das doch.
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0: mit diesem Sommerhit aus dem Jahre 1992 entlasse ich Sie jetzt in Ihren wohlverdienten Feierabend. Und ja, wenn Sie möchten, bleiben Sie einfach dran. Ich habe jetzt Feierabend, ich kann Ihnen da nicht mehr helfen, aber ich weiß, wer das kann. Und zwar zwei Jungs von Business Next. Das ist nämlich unsere Bürgerfunksendung, die jetzt gleich nach den 18 Uhr Nachrichten anfängt. Und dranbleiben lohnt sich auch um 20 Uhr. Shades of Country mit Walter Bitter. Und um 21 Uhr läuft dann kurz nach 9 mit Angela Kugel. Mein Name ist Katharina Morg. Ich bedanke mich fürs Zuhören und wünsche Ihnen noch einen ganz entspannten Mittwochabend. Bis dahin, machen Sie es gut. Tschüssikowski.
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0: Nach einer Schussabgabe in Hameln sitzt ein 20 Jahre alter Tatverdächtiger in Untersuchungshaft. Die Nachrichten mit Eva Strohdeicher.
2: Dem Mann wird vorgeworfen, am 25. Juni am Hastenbecker Weg in Hameln einen 36-Jährigen mit einer Schusswaffe verletzt zu haben. Das Opfer erlitt dabei eine schwere Knieverletzung. Die Polizei Hameln-Pyrmont-Holzminden konnte den Tatverdächtigen im Rahmen umfangreicher Ermittlungen identifizieren. Auf Antrag der Staatsanwaltschaft Hannover erließ das Amtsgericht Hannover wegen des dringenden Verdachts der gefährlichen Körperverletzung und bestehender Fluchtgefahr einen Haftbefehl. Festgenommen wurde der Mann am Sonntagmorgen im Bundespolizeirevier Hamburg-Altona. Dort hatte er sich wegen eines anderen Vorfalls gemeldet. Bei der Überprüfung seiner Personalien stellten die Beamten den bestehenden Haftbefehl fest und nahmen ihn in Gewahrsam. Die Ermittlungen zu den Hintergründen und dem genauen Ablauf der Tat dauern an. Nach einem Einbruch in ein Fabrikgebäude in Rinteln sucht die Polizei Zeugen. Unbekannte Täter verschafften sich zwischen Dienstagnachmittag und Mittwochmorgen über ein Bürofenster Zugang zum Gebäude eines Brenn- und Schneidbetriebs in der Brasstraße. Sie entwendeten hochwertiges Werkzeug im Wert von rund 30.000 Euro. Der Gesamtschaden beläuft sich nach Polizeiangaben auf etwa 31.000 Euro. Nach bisherigen Erkenntnissen transportierten die Täter ihre Beute mit Hilfe von Restmülltonnen vom Tatort ab. Die Polizei bittet Zeugen, die im Tatzeitraum verdächtig Personen oder Fahrzeuge beobachtet haben oder Hinweise zum Abtransport geben können, sich bei der Polizei in Rinteln zu melden. Die Grünen im Niedersächsischen Landtag begrüßen den heute vorgestellten Masterplan Wasser des Umweltministeriums. Die umweltpolitische Sprecherin der Fraktion und heimische Landtagsabgeordnete Britta Kellermann sieht darin einen wichtigen Schritt, um Niedersachsen besser auf die Folgen des Klimawandels vorzubereiten. Hitze, Dürre, sinkende Grundwasserstände, aber auch Starkregen und Hochwasser würden den Wasserhaushalt zunehmend verändern. Der Masterplan bündele erstmals verschiedene Bereiche des Wassermanagements, von Wassersparen und Entsiegelung über die Grundwasserneubildung bis hin zur Renaturierung von Flüssen, Auen und Mooren. Ziel sei es, Wasser stärker in der Fläche zu halten, Trinkwasser zu schützen und Konflikte zwischen Kommunen, Landwirtschaft und Naturschutz zu verringern. Entscheidend sei nun die schnelle und konsequente Umsetzung der geplanten Maßnahmen. Soweit die Meldungen aus der Region. Jetzt weiter mit den Weltnachrichten.
3: Ich bin Thomas Brockt. Bundeskanzler Merz hat den eingeschlagenen Reformkurs der schwarz-roten Regierung herausgestellt und setzt auf gemeinsame weitere Vorhaben. Die Koalition habe Tritt gefasst, sagte Merz bei seiner Sommerpressekonferenz heute in Berlin.
4: So gut gelaunt hat man den Kanzler lange nicht gesehen. Merz kam mit mittelblauem Anzug, weißem Hemd und rot-weiß gemusterter Krawatte und startete sein Eingangsstatement mit einem, wenn auch kurzen, Lächeln. In der Regierung habe man persönlich und menschlich ein sehr gutes Verhältnis miteinander. Konkret nannte Merz seine Beziehung zu den SPD-Chefs Klingbeil und Baas. Sein Fazit: Die Koalition habe ihren Rhythmus gefunden und geliefert und er behalte trotz der AfD-Umfrageergebnisse vor den anstehenden Landtagswahlen seinen Optimismus. Thomas Bleskin, Nachrichtenredaktion.
3: Die Bundesregierung hat eine lange Liste von Maßnahmen zum Bürokratieabbau beschlossen. Vieles davon betrifft den Straßenverkehr. So soll es einfachere Regelungen für Taxiunternehmen geben. Regionale Lkw-Fahrverbote an Feiertagen wie Fronleichnam werden gestrichen. Außerdem reicht künftig das Kennzeichen von E-Autos aus, um in Umweltzonen in Städten fahren zu dürfen. Eine grüne Plakette muss nicht mehr an die Scheibe geklebt werden. Tanken wird immer teurer. Vor allem Diesel hat sich auf Wochensicht massiv verteuert, wie aus Daten des ADAC hervorgeht. Mittlerweile liegt der Preis im bundesweiten Durchschnitt bei 2,07 Euro. Grund dafür ist die erneute Eskalation zwischen den USA und dem Iran.
5: Schwere Bombardierung von Brücken und Kraftwerken im Iran, damit droht Trump schon seit Monaten. Nur um dieses schwere Geschütz dann doch wieder zurückzufahren. Aber nächste Woche, sagt er nun, könne es losgehen. Bis dahin sollen die herkömmlichen Angriffe zum Teil bei Tageslicht weitergehen. Der Iran reagiert mit Raketen und Drohnen auf Ziele in der Golfregion und Jordanien. Aus den USA, Tina Eck.
3: Mit zahlreichen Gedenkveranstaltungen hat die Türkei an den Putschversuch gegen die Regierung von Präsident Erdogan vor 10 Jahren erinnert. In Istanbul nahmen Tausende an einem Marsch über die erste Brücke über die Meerenge Bosporus teil. Dort hatten sich am 15. Juli 2016 Putschisten und regierungstreue Sicherheitskräfte schwere Gefechte geliefert. Es gab an dem Tag insgesamt mehr als 250 Todesopfer und mehr als 2000 Verletzte. Der Aufstand wurde schließlich niedergeschlagen.
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0: Mit Katharina Morg. In der Nacht zum Donnerstag sinken die Tiefstwerte auf 13 Grad. Dazu ist es wechselnd bewölkt. Der Donnerstag gleicht dem Mittwoch doch sehr. Auch hier werden es wieder bis zu 27 Grad. Bei einem Mix aus Sonne und Wolken. Und am Freitag gibt es ebenfalls 27 Grad. Und auch hier viel Sonnenschein.
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7: KI ist eine Technologie, das ist wie ein Medikament, das ohne Packungsbeilage kommt. Aber was die Nebenwirkungen zum Beispiel sind, weiß ich auch nicht, wird mir auch nicht gesagt. Und da sind wir auf das Prinzip der KI-Mitarbeiter gekommen. Und du kannst mit KI ganz dedizierte Aufgaben lösen, wo du vielleicht zukünftig gar keine Mitarbeitenden mehr bekommst oder die jetzt bei den Mitarbeitenden zu aufwendig sind, zu häufig vorkommen und damit sie von dem, was sie eigentlich tun sollen, blockiert werden. Also lass doch mal mit den Mitarbeitenden reden. Wenn sie aus ihrem täglichen Erleben Aufgaben an einen neuen Mitarbeiter übergeben könnten, was wäre das und wie würden sie das beschreiben? Wir können dir auch sagen, was kostet denn dieser Mitarbeiter und was ist sein Unternehmensbeitrag, um dann nachher auch auszurechnen, dass sich das wirklich lohnt. Wir reden nicht mehr über IT, sondern wir reden über Mitarbeiter.
8: Diese KI basiert auf Wahrscheinlichkeiten. Ich sage immer so, ob das ist eine bessere Autovervollständigung. Die ist nicht an einem Punkt, wo sie Tätigkeiten zu 100% ersetzen kann, einfach weil sie Fehler macht und vor allen Dingen, wie sie Fehler macht. Der zweite Punkt ist, dass wir gar keine Mitarbeiter ersetzen, sondern einzelne Tätigkeiten. Das heißt, die Arbeit wird sich ändern. Es gibt Theoretiker, die sagen, wir werden mehr dazu hingehen, auch KI zu führen. Es wird normal werden in unserem Arbeitsalltag, dass wir solche KI-Mitarbeiter haben, wie auch immer die am Ende aussehen. Und dann geht es eben darum, Arbeit anders zu gestalten, nicht Mitarbeiter zu ersetzen.
9: Vor 3 Jahren trafen sich 3 junge Männer, mehr oder weniger zufällig im Hamelner Coworking Place Sidita, bei einer Netzwerkveranstaltung. Kamen ins Gespräch, verstanden sich bestens und gründeten daraufhin in kürzester Zeit die Unternehmensberatung Urlisory GmbH in Hannover und Hessisch-Ollendorf. Wie sie das einfach mal gemacht haben und was sie dabei gelernt haben, können Sie ausführlich nachhören in der Business Next Folge 9, Urlisory und die Kunst des Netzwerkens. In dieser Folge wollen wir wissen, wie sich das Unternehmen seitdem weiterentwickelt hat und welche Erkenntnisse die Unternehmensgründer dabei gewonnen haben. Außerdem, welche Chancen für die Arbeitswelt bietet künstliche Intelligenz? Sie gilt ja als die Zukunftstechnologie. Überwiegen die Vorteile für besseres Arbeiten oder müssen wir Angst um unsere Arbeitsplätze haben? Antworten darauf. Und warum Ihr neuer Kollege demnächst ein KI-Mitarbeiter sein könnte, geben uns gleich meine 2 Gäste. Denn inzwischen sind Sie gefragte Experten für künstliche Intelligenz, bekannt aus Funk und Fernsehen, wo Sie als beliebte KI-Erklärer auftreten. Sie haben Standardwerke zu sämtlichen Aspekten der Themen Unternehmensentwicklung und künstliche Intelligenz geschrieben. Sie sind Hochschuldozenten, Speaker, Podcaster und vor allem sind Sie Unternehmer. Ich begrüße 2 von 4 Urlisory-Geschäftsführern hier bei uns im Studio. Daniel Koch und Dr. Andreas Kohne, willkommen.
7: Hallo Jan, schön, dass wir wieder da sein dürfen.
10: Schön, dass ihr wieder da seid. Es ist lange her, dass wir uns gesehen haben. Andreas ist ja sonst Co-Host auch von Business Next. Heute steht er mal auf der anderen Seite. Ich bin Jan Hampe. Schön, dass Sie zuhören.

0: Business Next zum Thema, wie künstliche Intelligenz derzeit die Arbeitswelt verändert. Heute mit einem Wiederhören mit Daniel Koch und Dr. Andreas Kohne, beide Geschäftsführer der Unternehmensberatung Velisory GmbH in Hessisch-Oldendorf und Hannover. Nochmal willkommen, schön, dass ihr da seid und uns vielleicht mal mitnehmt in eure Entwicklung. Wenn man bei euch auf die Website schaut, da steht euer Claim: Wir machen KI greifbar. Das heißt, ihr habt euer Spezialgebiet gefunden oder war das immer schon euer Spezialgebiet, Daniel?
1: Ja, es sind ja mittlerweile schon fast 3 Jahre und wir haben viel gelernt. Es ist im Vergleich zu damals alles ähnlich, aber alles anders. Haben wir unseren Weg gefunden? Ich würde sagen, für heute ja. Morgen, das wissen wir ehrlicherweise nicht. Die Welt dreht sich so schnell. Wir wissen gar nicht, wo wir in 6 Monaten stehen. Auch nicht als Unternehmen, sind wir ganz ehrlich. Wir können nicht mehr 3, 4, 5 oder 10 Jahre in die Zukunft planen. Wir geben uns natürlich Mühe. Und ich denke, wir sind jetzt an einem Punkt, da können wir gleich im Detail noch drüber sprechen, wo wir einiges anders machen als noch beim letzten Mal, als noch vor 1, 2 oder dann bald 3 Jahren. Und deswegen müssen wir jetzt sagen, hätten wir das mal früher gewusst, dann wäre jetzt alles einfacher. Aber das ist ja Teil der Reise, dass man sich entwickelt und dann am Ende Sachen anders macht.
0: Ja, und genau das ist das Thema von Business Next. Also wirklich zu erfahren, welche Erfahrungen habt ihr gemacht und was würdet ihr heute anders machen vielleicht. Aber Andreas, also damals Unternehmensberatung, für mich als Außenstehender, da denke ich erstmal, das sind natürlich alle Themen rund um Unternehmen, die man da hat. Jetzt seid ihr schon spezialisiert, kann man das so sagen? Oder ist das einfach ein Bereich neben vielen anderen?
2: Das kann man auf jeden Fall so sagen, weil vor allem an unserem Türschild steht ganz groß KI. Das ist ganz klar und das ist auch das, was wir ganz fest uns in die DNA der Firma sozusagen eintätowiert haben. Nichtsdestotrotz, wir haben ja auch noch den großen Bereich der Beratung für öffentliche Auftraggeber. Das ist nur in Anführungszeichen in der Industrie so speziell, dass viele gar nicht wissen, was wir da tun. Das sind dann so Themen wie Online-Zugangsgesetz, Registermodernisierungsprojekte oder spezielle Entwicklungen von sogenannten Fachverfahren, also Spezialanwendungen für öffentliche Auftraggeber. In der Industrie verstehen die meisten Leute zwar, das waren deutsche Wörter, aber was ist das genau und warum ist das jetzt wichtig? Egal, deswegen, das gibt es bei uns auf der Homepage auch, aber in dem Bereich kennt man uns und weiß, was wir dort tun. Wir machen da seit vielen Jahren super Projekte und sind da auch wirklich erfolgreich mit. Aber das Thema, warum man uns anspricht und das, was wir auch in die Auslage stellen und gut ausleuchten, ist das Thema künstliche Intelligenz, weil darüber kannst du gerade mit jedem Kunden, in jeder Industrie, in der Verwaltung kannst du überall erstmal als Door-Opener reinkommen und dann kann man gucken, okay, wo brennt es jetzt wirklich und dann kommen wir.
0: Und ihr brennt in gewisser Weise ja auch wirklich für diese Themen und da wollen wir natürlich auch inhaltlich gleich nochmal reingehen. Ihr habt ein paar steile Thesen mitgebracht, da freue ich mich ganz besonders drauf. Aber nochmal zu eurem Unternehmen. Ihr habt ja Velisory, die Unternehmensberatung, 2023 gegründet mit wenigen Mitarbeitern. Daniel, wie viele wart ihr ganz am Anfang und wie viele seid ihr heute?
1: Also wo haben wir angefangen? Wir haben uns ja zu dritt zusammengeschlossen, hatten immer noch den 4. im Hintergrund, der aus meinem Unternehmen damals kam und haben dann eigentlich im 2. Monat direkt 2 Leute eingestellt und dann ging das so los mit seinen Höhen und Tiefen und den Hürden, die man mit der Bürokratie so hat. Mittlerweile sind wir bei 17 Leuten jetzt gerade per dato. Das mögen in den nächsten Wochen noch mehr werden, das finden wir noch raus. Also wir sind da auf dem Wachstumskurs, aber man muss auch dazu sagen, und das ist auch eins der Learnings, so vor allem des letzten Jahres, dass wir gesagt haben, dieses Jahr wollen wir uns erstmal noch auf uns zurückbesinnen und jetzt nicht nur in Anführungszeichen Menschen auf das Problem Wachstum und Skalierung werfen, sondern sind einen Schritt zurückgegangen und haben überlegt, wie können wir denn mit den Leuten, die wir jetzt haben, die alle grandios sind und einen fantastischen Job machen und sehr, sehr smart sind, wie können wir mit denen größere Projekte machen, andere und mehr Kunden bedienen, ohne noch direkt einfach mehr Leute einzustellen? Weil das ist ja so der klassische Weg in der Beratung, die eben sehr personallastig ist, zu sagen, ich möchte größer werden, also ich möchte mehr Umsatz machen, ich möchte mehr Produkte, mehr Mandanten haben. Wie kriege ich das hin? Ja, ich stelle mehr Leute ein, dann können die das mehr abbilden. Und da haben wir uns gedacht, naja, vielleicht ist das nicht der richtige Weg in der Zeit heutzutage. Und da kam uns diese Metapher, über die wir gleich reden und die These, die wir aufgestellt haben oder die mehreren Thesen, die spielen da sehr mit rein. Also kurzum, um das jetzt ein bisschen mysteriös zu machen, wir leben das, was wir unseren Kunden verkaufen, nämlich zu skalieren, mehr machen zu können, ohne im ersten Schritt Leute einstellen zu müssen.
0: Ja, das wird noch spannend, ne? Also mehr Leute einstellen oder KI vielleicht nutzen?

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1: Bei uns Belisary-Geschäftsführer Daniel Koch, Dr. Andreas Kohne. Vielleicht könnt ihr das mal beschreiben. Was waren Wegmarken? Wo seid ihr vielleicht denn doch anders abgebogen als ursprünglich geplant, Daniel?
2: Ja, wir gehen gedanklich mal zum Ende des Jahres 25 zurück. Es war Dezember, wir haben uns hingesetzt und haben uns überlegt, was haben wir das ganze Jahr über eigentlich gemacht? Also mal ergebnisoffen zu sagen, wir sind ja offensichtlich eine KI-Beratung und wir machen coole Projekte. Alle sind bis zum Zahnfleisch ausgelastet, also langweilig war uns bei weitem nicht. Dann lass uns doch mal auf die Zahlen, Daten, Fakten gucken, wie unser Jahr so ausgesehen hat. Und es stellt sich heraus, wir haben ganz viele tolle Sachen gemacht, aber wir haben nicht das gemacht, was wir gedacht haben, was wir gemacht haben. Weil ein Großteil von dem, wo unsere Zeit reingeflossen ist, waren gute, spannende Projekte, vor allen Dingen in der öffentlichen Verwaltung, wo wir wirklich Impact hinterlassen haben, wie es dann so schön heißt. Wo wir wirklich sagen, können in dem Bereich, können sich Bürgerinnen und Bürger jetzt online ummelden, weil wir das gemacht haben. Da kann man jetzt einen Hund online anmelden, weil wir das gemacht haben. Aber was wir nicht gesagt haben ist, da haben wir viel KI gemacht oder hier oder dort. Also die Zahlen haben gesagt, ja, ihr habt fast eure gesamte Zeit fantastische Projekte gemacht, aber ihr wart, also das mit der KI, na, da wart ihr irgendwie noch nicht so. Und das hat Andreas und mir sehr viel zu denken, geben den anderen beiden Kollegen natürlich auch. Und wir haben uns dann hingesetzt zu viert, haben gesagt, wie machen wir weiter? Und dann haben Andreas und ich das Thema für uns genommen und gesagt, wir machen uns jetzt mal ein paar smarte Gedanken. Weil wenn wir eins können, dann ist es viel nachdenken. Und wir haben uns aber dabei die Grenze gesetzt zu sagen, wir wollen nicht zu viel nachdenken. Und dann haben wir uns überlegt, wo wollen wir eigentlich hin? Wir wollen eine KI-Beratung sein, weil das ist das, wo wir merken, auch in den dann offensichtlich wenigen Sachen, und man muss dazu sagen, wenig heißt ja nicht gar nichts und wenig heißt bei dem, was wir tun, trotzdem für andere immer noch viel, aber relativ gesehen wenig. In dem, was wir da also wenig getan haben, haben wir sehr gute und sehr spannende Sachen mit unseren Mandanten gemacht. Also irgendwas schien da ja dran zu sein. Und dann haben wir das halt für uns aufgeblättert. Wie sieht der Vertrieb dafür überhaupt aus? Wie sieht das Fulfillment, also das, was wir tun, aus? Wie sah das Marketing aus? Was für Kunden waren das? Wir haben das wirklich in- und auswendig analysiert und dann für uns einen Plan gemacht, wo wir gesagt haben, naja, und das ist jetzt so als Einschub, also klassisches Business Development, kann Andreas gleich noch ein bisschen mehr darüber, über die Methodik erzählen, wo wir wirklich gesagt haben, wenn wir jetzt nochmal komplett von vorne anfangen würden, wir würden, Andreas und ich, würden uns jetzt abends beim Bier treffen und sagen, Andreas, wir machen jetzt eine Firma. Und auf dem Bierdeckel malen wir die mal auf. Wie würde das aussehen? Und mit dem Credo haben wir im Unternehmen ein komplett neues Unternehmen entworfen, mit allem, was dazugehört. Wir haben den kleinen Vorteil, dass, wie Andreas ja gesagt hat, wir ein paar Backoffice-Leute um uns herum haben. Also ein paar Themen waren einfach gelöst. Wenn wir Marketing machen wollen, haben wir jemanden, der das ganz fantastisch macht. Wenn wir Buchhaltung machen müssen, haben wir jemanden, der das ganz fantastisch macht. Über solche Sachen müssen wir uns keine Gedanken machen. Wir müssen auch keine Firma gründen. Aber das ist das Inhaltliche. Das haben wir komplett neu gedacht. Da haben wir, ich spule das einmal ganz kurz im Kurzdurchlauf ab und dann kann Andreas mal wieder Methodik zum Anfang zurückgehen. Dann haben wir uns überlegt, für wen machen wir das? Was wollen wir für die machen? Haben ein ganz fantastisches Produktportfolio gebaut mit viel zu vielen Produkten. Haben die alle im Detail ausgearbeitet. Und dann haben wir uns irgendwann zusammen telefoniert. Andreas sagt, Daniel, ich glaube, das ist nicht der richtige Weg. Ich habe das Bauchgefühl, wir müssen das anders machen. Da sage ich zu Andreas, Andreas, das habe ich auch vorhin gedacht. Und dann war unsere Hypothese, wenn wir beide wieder an dem Punkt sind, wo wir beide unabhängig voneinander das Gleiche denken, dann wird das schon der richtige Weg sein. Also haben wir die ganzen Produkte, das waren an die 80, ne, die also produktifizierte Dienstleistungen, Dinge, die man so machen kann.
1: Kannst du mal ein paar Beispiele nennen dafür? Also was waren dabei?
2: Ja, so ein KI-Workshop für die Grundlagen oder das Finden von Anwendungsfällen mit KI, das Installieren von irgendeiner Plattform, das Konfigurieren. Also alles, was du so machen musst, sehr kleinteilig ausgeplant und auch wirklich gut ausgeplant mit, wer macht das, wie lange braucht man dafür, was soll der Kunde dafür bezahlen, wie sind die Abhängigkeiten. Wir haben uns da wirklich viele smarte Gedanken gemacht, um dann am Ende zum Punkt zu kommen, zu sagen, ey, das war alles richtig und das war alles auch wichtig. Hätten wir das nicht gemacht, wären wir nicht da, wo wir jetzt sind. Aber das ist nicht der Weg, den wir gehen müssen. Das ist nicht der richtige Weg. Und deswegen haben wir die etwa 80 Produkte auf 5 reduziert. Und die 5 sind es dann am Ende geworden. Aber der Prozess dahin war halt ein wichtiger. Aber das ist ein sehr, sehr intensiver, und wir reden hier über mehrere Wochen, Denkprozess war, wo auch andere Leute aus der Company daran beteiligt waren, von allen Ebenen und uns Feedback gegeben haben. Und wir am Ende gesagt haben, also doof das jetzt auch ist, weil da viel Arbeit reingeflossen ist, das ist nicht das, was wir machen müssen. Und das, solche Momente hat man manchmal. Und deswegen haben wir es dann reduziert und sind jetzt mit Zum einen diesem kleineren Portfolio von 5 Produkten, also wirklich Dienstleistungspaketen am Markt, und haben aber da drumherum, und da gehen wir dann noch im Detail drauf ein, eine andere Story drumherum gebaut, weil was wir in dem Zuge gemerkt haben, ist, dass wir inhaltlich zwar immer noch das Gleiche machen wie vorher in konkreteren Paketen, aber wir müssen anders darüber reden. Und wie wir darüber reden, das kann der Andreas gleich alles im Detail erzählen. Da waren wir dann also am Ende, haben uns dann diese neue Story entwickelt, wir haben das neue Portfolio entwickelt und damit legen wir jetzt los und haben schon die ersten Mandanten da drin, ne? So gute zweistellige Anzahl von Kunden, die dann da schon da durchlaufen, die wir in unterschiedlichsten Größen damit bedienen und das dann halt auch über die ganzen anderen Formate, wie auch eben dieses, so ein bisschen in die Welt tragen und das vertesten. Und das vielleicht noch ein Punkt, bevor ich zum Ende komme. Vertesten war was ganz Wichtiges, weil wir zwar schon gesagt haben, Andreas und ich schließen uns so ein bisschen digital ein für so eine gewisse Zeit, auch wenn wir uns dann irgendwann gesagt haben, so jetzt muss hier ready sein, weil man muss halt eine Deadline haben. Wir haben aber in dem Zuge kontinuierlich mit Leuten außerhalb des Unternehmens darüber gesprochen, mit Zielgruppe, aber auch mit Nicht-Zielgruppe, also auch Leuten, die vielleicht gar kein Unternehmer sind, wo wir aber gesagt haben, wenn die das verstehen, dann haben wir es richtig gemacht und haben uns also kontinuierlich von Bestandskunden wie auch von potenziellen Neukunden und Leuten, die da außerhalb dieser Bubble sind, Feedback geholt und das ganz ehrlich auch reflektiert und gesagt, und da muss man sich halt auch so egomäßig ein bisschen rausnehmen, ey, das war eine gute Idee, aber das können wir nicht so machen, das ist nicht the way to go. Never!

0: Business Next zum Thema, wie künstliche Intelligenz derzeit die Arbeitswelt verändert, hier bei uns im Studio. Daniel Koch und Dr. Andreas Kohne. Wie habt ihr es geschafft, aus 80 tatsächlich am Ende denn 5 entscheidende Felder auszusieben, auf die ihr euch konzentrieren wollt, Andreas?
1: Indem wir das gemacht haben, was ich eigentlich schon seit 2016 in meinen Büchern sage, wir haben den Kunden mit seinen Problemen und Herausforderungen in unser Zentrum gepackt. Und da mussten wir halt einiges an Federn lassen. Vor allem mussten wir uns selber eingestehen, im Herzen sind wir Nerds. Wir lieben es, über IT zu sprechen und wie man das in Prozesse gießt, und wir reden über Einsen und Nullen und Bits und Bytes und bei der KI über irgendwelche Tokens und dies und das. Und darin sind wir auch gut, da sind wir auch sicher, damit treten wir auch gut bei Kunden auf. Und die Kunden, Klammer auf, die das verstehen, und das sind meistens die dann, die in der IT sitzen, Klammer zu, fanden das auch super, weil die sich auch mit uns auf Augenhöhe in beliebiger Tiefe unterhalten konnten. Aber, und jetzt kommen wir so langsam dahin, wir haben halt in den Gesprächen, die wir auch seit jetzt knapp 3 Jahren mit Kunden über den Bereich KI führen durften, gemerkt, die haben alle ein sehr ähnliches Problem. Die haben alle das Gefühl, da ist eine neue Technologie und irgendwie muss da doch was drin sein, weil alle das machen. Also mache ich das irgendwie auch. Aber warum, das kann ich dir gar nicht sagen. Und wie, kann ich dir auch nicht so richtig sagen, aber lass mal erstmal 100 ChatGPT-Lizenzen kaufen. Das muss doch die Lösung sein. So, und das haben wir ganz häufig gesehen, und unser Portfolio war jetzt nicht, kauf dir ChatGPT oder wir helfen dir, das zu tun. Also so einfach war es dann bei uns auch nicht. Aber wir haben halt gemerkt, wir haben so ein bisschen die IT drumherum gestreichelt und wir haben versucht, das der IT alles recht zu machen. Was aber bedeutet, dass wir alle Mitarbeitenden, die in den Fachbereichen sitzen, die ja klassisch Anwendende der Technologie sind, und die Entscheidungsebene, sprich entweder die Bürgermeister oder die Geschäftsführenden, die haben nicht verstanden, was wir eigentlich wollten. Die hatten aber trotzdem die gleichen Probleme. Und dann haben wir den Spieß einfach umgedreht und haben gesagt, was ist denn das, was euch gerade herausfordert? Und Klammer auf, was euch herausfordert, wenn ihr die Technologie mal rausnehmt. Nehmt mal KI weg. Ihr könnt gar nicht über KI sprechen, weil, und das tut uns ja auch leid, aber wir müssen unseren Kunden freundlich durch die Blume inzwischen sagen, die meisten haben es nicht verstanden. Für die ist KI gleich ChatGPT. Und sie haben die Erwartungshaltung, ich bringe das irgendwie ins Unternehmen und dann wird alles gut, weil mit KI kann ich ja alles automatisieren. So, und wir haben das inzwischen so zusammengefasst, wir sagen, in der klassischen Organisation gibt es Druck von unten und Druck von oben, was diese Technologie angeht. Weil in den letzten 3 Jahren auch ganz viele im Privatbereich sich ChatGPT auf ihrem Handy installiert haben und das irgendwie nutzen. Ja, um sich das beste Spaghetti-Bolognese-Rezept irgendwie rauszusuchen, um sich die nächste Reiseroute rauszusuchen, um den Kindern bei der Hausaufgabenhilfe irgendwie zu unterstützen, irgendwie sowas. Aber ohne zum Beispiel zu wissen, was ein guter Prompt ist, also eine gute Anfrage an das System. Das ist alles nicht böse, weil wir machen das inzwischen sehr metaphorisch. Ich habe letztens noch in einem Vortrag oder auch in einem Zeitungsbeitrag gesagt, KI ist eine Technologie, das ist wie ein Medikament, das ohne Packungsbeilage kommt. Ich weiß noch nicht mehr, was so richtig die Symptomatik ist, aber ich nehme da mal ganz viel von, weil viel hilft ja viel. Aber was die Nebenwirkungen zum Beispiel sind, weiß ich auch nicht, wird mir auch nicht gesagt. Und wie das einzunehmen ist, wird mir leider auch nicht gesagt. Aber alle machen es, also mache ich auch. So, und das funktioniert halt nicht. Und das mussten wir alles so ein bisschen lösen und dem Kunden eine Metapher mit auf den Weg geben, die es hilft, diese Technologie trotzdem so weit zu verstehen, dass ich sie effektiv im Unternehmen für effizienzhebende Maßnahmen einsetzen kann. Aber ich muss nicht auf Bit und Byte und Einsen und Nullen Level mit der Technologie irgendwo auf Augenhöhe sein. Und da sind wir auf das Prinzip.

Prinzip der KI-Mitarbeiter gekommen, dass wir sagen, jeder Chef, egal ob das jetzt der Firmenchef, ob das ein Bürgermeister, ob das eine Führungskraft ist, die würden niemals irgendjemanden einfach einstellen, weil sie gehört haben beim Golfspielen, da sitzt einer auf der Bank im Park, da könnt ihr hingehen, den könnt ihr einstellen, der ist super. Das wird man nicht machen, weil dann sitzt der nachher da und winkt auch freundlich, macht auch einen guten Kaffee. Aber wofür der eigentlich da ist und welche Verantwortung der hat, bei wem der jetzt im Team aufgehangen ist, das weiß irgendwie keiner. Und man hat sich dann irgendwann dran gewöhnt, der sitzt da, der winkt immer freundlich, aber was so der Unternehmenswert von dieser Person ist, das weiß man nicht so richtig. Also haben wir gesagt, lass uns doch genau da anfangen, weil das versteht jeder. Und wenn wir jetzt sagen, du kannst mit KI ganz dedizierte Aufgaben lösen, wo du vielleicht zukünftig gar keine Mitarbeitenden mehr bekommst oder die jetzt bei den Mitarbeitenden, die du jetzt hast, zu aufwendig sind, zu fehleranfällig sind, zu häufig vorkommen und damit sie von dem, was sie eigentlich tun sollen, blockiert werden. Also lass doch mal mit den Mitarbeitenden reden, wenn sie aus ihrem täglichen Erleben Aufgaben an einen neuen Mitarbeiter übergeben könnten. Was wäre das und wie würden Sie das beschreiben? Und dann kann man doch sagen, wir machen jetzt eine Jobbeschreibung für etwas, das hat einen klaren Vorgesetzten, das hat eine klare Beschreibung, das hat eine klare Verantwortlichkeit. Wir wissen ganz genau, was rein und was rausgeht. Aber wir können dir auch sagen, was kostet denn dieser Mitarbeiter und was ist sein Unternehmensbeitrag, um dann nachher auch auszurechnen, dass sich das wirklich lohnt. Weil dann kommen wir nämlich zum Druck von oben in der Firma. Irgendwann sagt der Chef nämlich, ich ziehe einen Strich drunter. Wir haben jetzt KI eingeführt, was auch immer das bedeutet. Und jetzt produzieren wir mehr, sind wir schneller, sind wir besser, haben wir Personal eingespart, konnten wir neues Personal aufbauen, haben wir mehr Kunden gewonnen. Was haben wir damit getan? Und dann ist oft die ehrliche Antwort, man fragt dann in der IT nach und die sagen, ja, ich habe 100 ChatGPT-Lizenzen angeschafft, Chef, genau wie Sie wollten. Die Mitarbeiter, ich habe die mal gefragt, die fassen damit ihre E-Mails zusammen und der Unternehmensbeitrag ist, ich fürchte, null. So, und genau da haben wir gesagt, das müssen wir anders machen. Wir reden nicht mehr über IT, sondern wir reden über Mitarbeiter.

0: Business Next zum Thema, wie künstliche Intelligenz derzeit die Arbeitswelt verändert. Bei uns zwei Valizery-Geschäftsführer Daniel Koch, Dr. Andreas Kohne. Also ihr habt wirklich so ein Shift entwickelt, so eine Umkehrung eigentlich dieser Vorstellung. Das ist nicht einfach eine Software, die da irgendwas erledigt, sondern es ist ein vollwertiger Mitarbeiter im Unternehmen. Daniel, also das habt ihr entwickelt oder ist das irgendwas, was man so aus der Literatur irgendwo extrahiert hat oder wie ist das entstanden?
1: Also der Begriff ist ehrlicherweise nichts, was wir erfunden haben. Da gibt es mehrere in unterschiedlichsten Couleurs, die damit hausieren gehen mit dem Begriff des KI-Mitarbeiters, was ja auch naheliegend ist, weil diese Technologie immer menschlicher wird und wenn man dann so Richtung humanoide Roboter guckt, dann sogar noch menschlicher wird. Was wir getan haben, ist das grundsätzliche Konzept, diese Grundidee mal in so einen, ich nenne es mal, seriösen Business-Kontext zu überführen. Weil halt, wenn wir uns mal so den KI-Space angucken, dann haben wir so ein Vakuum in der Mitte. Also wir haben ganz oben große Beratungsunternehmen, die viele tausende Mitarbeitende haben, die alle KI machen. Alle. Die machen riesige Projekte, die verdienen Millionen damit. Also wirklich ganz, ganz große Sachen. Und wir haben im unteren Bereich ganz viele hochmotivierte und teilweise auch sehr qualifizierte Einzelkämpfer, 3-5-Mann-Unternehmen, die leider aber sehr, sehr technisch auch daherkommen. Die reden halt mit ihren Kunden dann über die Bits und Bytes und dann reden wir halt darüber, welches KI-Modell ist es denn? Ist es ein europäisches, ein amerikanisches? Aber das interessiert auch den Geschäftsführer nicht. Und in der Mitte haben wir so ein Vakuum. Und da haben wir gesagt, da gehen wir rein und sagen, wir nehmen diese Idee von, wir haben eine Story für KI, die die Technik wegnimmt. Und wir bringen die in die Lebensrealität eines mittelständischen Unternehmens. Und ein mittelständisches Unternehmen hat ganz klare Zahlen, Daten, Fakten, die es erreichen will. Denen geht es manchmal auch nicht gut, je nach Branche. Automotive ist ja gerade so ein bisschen am Straucheln. Und wenn wir dann mit denen darüber reden, mit so einem KI-Mitarbeiter und ganz bewusst sagen, im zweiten Schritt müssen wir über Technik reden. Aber das ist der zweite Schritt. Das interessiert doch einen Geschäftsführer nicht, welche Bits und Bytes da sind. Das interessiert auch eine Dame in der Buchhaltung, im Controlling, im HR-Bereich nicht, welches KI-Modell wir da am Ende haben. Hauptsache, es macht, was es macht. Was die interessiert, ist, wie kann ich Arbeit ersetzen? Wir reden, auch wenn der Begriff ein KI-Mitarbeiter ist, in der Regel nie über ganze Mitarbeiter, sondern wir reden halt über Tätigkeiten. Ne? Daten, die von A nach B übertragen werden. Irgendwas, was irgendwo abgetippt werden muss, wo eine Einschätzung getroffen werden muss. Das sind einzelne Tätigkeiten. Und da kann ich als Unternehmen so einen KI-Mitarbeiter reinbringen. Und das Spannende ist, ich mache im ersten Schritt keine Gedanken über die Technik. Die Frage wird eine andere. Letztens waren wir bei einem Mandanten, die haben gesagt, guck mal, wir haben jetzt eine KI-Plattform eingeführt. Und jetzt wollen wir da was draus machen. Also sind wir zu unseren Sachbearbeitern gegangen und haben gefragt, ihr habt doch so Prozesse. Welche Prozesse wollt ihr denn mit KI automatisieren? Und dann haben die keine vernünftigen Antworten bekommen. Und dann haben wir uns mit denen hingesetzt und haben gesagt, lasst uns mal so darüber denken, im Mitarbeiter. Und mal folgende Frage stellen. Wenn du dir morgen einen Mitarbeiter einstellen könntest, der eine Sache machen würde, der würde sofort loslegen und diese eine Sache würde er sehr gut machen. Was würde er tun? Und dann kriegst du so Antworten wie, ja, wie müssen wir immer E-Mails sortieren und irgendwelche Anhänge sortieren und Antworten schicken? Das kann doch einer machen, oder? Ja, oder wir haben hier jemanden, der sitzt da und guckt in irgendeinem digitalen Dokument auf 300 Seiten, ob da die Unterschriften drauf sind. Das kann doch auch jemand machen. Und ob wir dann am Ende KI dafür benutzen und wo die läuft und wie hoch und wie weit, ja, das ist ja gar nicht wichtig. Aber das könnten die ja sowieso nicht beantworten. Die Frage wird also eine andere. Und das haben wir getan mit der Idee, dass man so einen KI-Mitarbeiter grundsätzlich haben kann, dass wir eine Vermenschlichung der Technologie haben, auch im Fortschritt der Technologie. Diese Idee haben wir genommen und haben sie technologisch, aber auch betriebswirtschaftlich angereichert und gesagt, wir machen dieses Konzept in unserem Kontext besser. Denn wir können Unternehmen, wir können Technik und wir können Unternehmen. Und wir können in dieser Metapher auf einmal auch ganz viele tolle Sachen machen. Denn ich kann jetzt anfangen zu rechnen und kann sagen, Prinzip Vollkosten. Naja, so ein KI-Mitarbeiter, der hat Lizenzkosten, der hat IT-Kosten, der hat irgendwie Kosten für eine Dienstleistung, um den mal zu bekommen. Ich muss den hier einstellen. Ich muss den vielleicht onboarden mit meinem Team. Das kann so ein Workshop sein. Das ist ein ganzer Apparat an Kosten. Und den kann ich zusammenrechnen und kann den aber gegenüberstellen zu der Tätigkeit, die der macht. So, was dauert es denn, so eine E-Mail zu sortieren? Ja, 10 Minuten. Wie oft kommt das vor? 3-mal am Tag. Das sind 30 Minuten. Mal Stundensatz zum Durchschnitt, aufs Monat gerechnet, kann ich genau beweisen, ab wann lohnt sich denn ein KI-Mitarbeiter? Und da haben wir schon ganz viel über Betriebswirtschaft gesprochen und ganz viel über, was für einen Einfluss hat das denn auch kaufmännisch auf mein Unternehmen. Da reden wir aber gar nicht über Technik. Und das ist ganz, ganz wichtig, weil wir halt ganz häufig, das war auch unser Fehler, in die Technik abrutschen. Und wir reden dann mit den Kunden über Technik, aber das interessiert die ja gar nicht. Ich vergleiche das gern so ein bisschen wie mit einem Arzt. Andreas hat das Beispiel mit dem Medikament gesagt. Viele sind in so Gesprächen halt so, der Kunde kommt und dann sagt man, ja, lieber Kunde, Sie könnten diese Krankheit, diese oder diese Krankheit haben. Ich habe jetzt 3 Medikamente. Ich erkläre Ihnen mal ganz ausführlich, wie die funktionieren. Dann suchen Sie sich ja eins aus und wenn es gut läuft, haben Sie auch was davon. Aber das würde doch keiner machen. Also wie können wir erwarten, dass es in dem Bereich so ist? Und deswegen drehen wir das um und sagen, das ist der Weg, den wir gehen. Das ist die Story, über die wir mit unseren Kunden reden. Und Technik wird dann Schritt 2.

0: diese Metapher des KI-Mitarbeiters hat ja auch fast was Sympathisches. Wie, Andreas, ist es denn weitergegangen? Ihr habt diesen Workshop gemacht, ihr habt da was bei rausbekommen. Wie seid ihr denn weiter vorgegangen? Habt ihr denn da technische Umsetzungen daraus generiert oder wie ging es dann weiter?
1: Genau, das sind gerade zwei Stränge, die gleichzeitig stattfinden. Zum einen implementieren wir jetzt die technische Plattform, auf der die Automatisierung dann nachher von uns umgesetzt wird. Das ist dann wirklich der technische Teil, den klären wir mit der IT. Das machen bei uns dann auch die technischen Kollegen dann bei uns aus dem Bereich der Firma, die die ganzen technischen Umsetzungen dann auch machen. Und auf der anderen Seite, und das findet jetzt Mittwoch statt, ist, dass wir mit den Verantwortlichen, die diese Prozesse fachlich verantworten, wir am Mittwoch uns ganz dediziert zusammensetzen und sagen, okay, wir haben jetzt im ersten Schritt bei euch zwei Angriffspunkte gefunden, wo wir sagen, da gehen wir rein, da wollen wir Mitarbeiter einstellen im Bereich KI und jetzt nehmen wir uns die Aufgaben, die ihr diesen Mitarbeitern geben wollt, ganz dediziert vor und gehen jetzt mit den Fachverantwortlichen mal durch im Sinne von, sag mir mal, was du machst, warum und jetzt gehen wir Schritt für Schritt durch im Sinne von, du hast jetzt diese Aufgabe vor dir, wo würdest du klicken, was denkst du dir eigentlich dabei, was kommt da raus, wo holst du die Daten her, was machst du damit, welches Prozess-Know-how musstest du erstmal in deinem Kopf haben, dass du implizit mit da jetzt reinbringst, das müssen wir alles rausholen, um das dann in einen automatischen Prozess zu machen. Das machen wir jetzt genau am nächsten Mittwoch und dann im Hintergrund, nachdem die technische Plattform dann funktioniert, wird dann der entsprechende Workflow oder diese beiden werden wir darauf implementieren und dann auch mit dem Kunden austesten, weil das gehört auch zur Wahrheit dazu. Und das ist ein weiterer wunderbarer Schritt dieser Metapher. Wenn wir einen neuen Mitarbeiter einstellen, du kennst das sicherlich hier auch vom Sender, wenn ihr jemanden einstellt, hat ja keiner die Erwartungshaltung, dass der sich den ersten Tag hier hinstellt, das Mikro hochdreht und sagt, ja moin, los geht's, ich weiß, wie die ganze Technik funktioniert, ich weiß, wann meine Sendungen laufen, ich weiß genau, wen ich hier anzusprechen habe. Das ist ja nicht so, sondern wenn ich jemanden neu einstelle, gibt es die sogenannte Onboarding-Phase, wo ich dem Mitarbeiter erstmal helfe, sich in der Organisation zurechtzufinden, Verantwortlichkeiten zu verstehen, die Produkte und Dienstleistungen zu verstehen, die Sprache des Unternehmens zu verstehen und so weiter und so weiter. Und auf dem Weg des Onboarding-Prozesses, der bei Mitarbeitenden ja teilweise wirklich über Monate läuft, gibt es auch immer wieder Feedback-Gespräche, wo man sagt, hey, guck mal, hast du eine Frage? Ich habe vielleicht eine Anmerkung für dich. Das könntest du vielleicht noch besser machen. Hier habe ich noch einen Tipp für dich. Hier hast du noch einen Prozess, was auch immer. Und so sieht es aber auch bei der KI aus. Ich darf nicht, und das geht ganz viel auch um Erwartungsmanagement, das wir unseren Kunden gegenüber erstmal aufbringen müssen, dass wir sagen, du kannst doch nicht erwarten, du holst eine fremde Technologie für hochkomplexe Prozesse rein, wir drücken Install-Exe sozusagen und dann gehen wir nach Hause abends und dann ist alles gut. Sondern das ist auch ein Prozess, den wir gemeinsam durchlaufen müssen und den nennen wir auch Onboarding. Wir bringen dir den Arbeitsplatz, auf dem dieser neue Mitarbeiter arbeiten kann, das ist dann eine IT-Lösung. Da kann er dann arbeiten, aber der kennt ja euer Unternehmen noch gar nicht. Der weiß noch gar nicht, wo die Datentöpfe sind. Der hat noch gar keine Berechtigung. Der kennt den Prozess noch gar nicht. Also müssen wir ihm das beibringen. Und das wird im ersten Schritt ein Schuss sein, wo wir sagen, ja, wenn wir da irgendwo so zwischen 60-80% landen, dann war das doch mal ein guter Schuss. Und dann lassen wir den laufen und dann machen wir Feedback. Und dann wird das wieder angepasst. Und dann funktioniert das. Und das verstehen die Kunden dann auf einmal, dass man sagt, ach ja, okay, stimmt, bei einem Menschen hätte ich ja niemals die Erwartungshaltung, dass das so ist. Und dann noch einen Schritt weiter. Jetzt hast du KI-Mitarbeiter aus Einsen und Nullen und du hast aber weiter natürlich deine Mitarbeitenden aus Fleisch und Blut. Und jetzt ist es doch auch eine Führungsaufgabe und auch eine Aufgabe, die wir uns in unserem Portfolio wieder gegeben haben, dass wir sagen, die müssen wir doch zusammenbringen. Also müssen wir doch Teambuilding machen, um die neuen Mitarbeiter mit den alten Mitarbeitenden zusammenzubringen. Und das tun wir im Rahmen der Projekte natürlich auch.
0: Wie kann man sich das denn vorstellen, wenn das denn implementiert ist, das Ganze? Wie sieht denn da der Arbeitsablauf, der Workflow aus, Daniel?
2: Ja gut, da kommt jetzt die klassische Beraterantwort. Es kommt drauf an. Aber auch darum haben wir uns viele Gedanken gemacht, weil wie du ja gemerkt hast, wir müssen am Ende über Technik reden. Und wir unterscheiden zwischen zwei Arten von KI-Mitarbeitern, nämlich den sogenannten Assistenten und den sogenannten Fachkräften. Ein Assistent ist angelehnt an den Begriff des KI-Assistenten. Und das kommt nicht von ungefähr, weil so ein KI-Assistent ist ja das, was man so landläufig sich unter einem ChatGPT zum Beispiel vorstellen kann. Ich habe irgendwie eine Eingabemaske, ich werfe da was rein, ich arbeite damit. da kann man Prozesse bis zum gewissen Grad drin abbilden. Dem kann man Wissen geben, dem kann man Aufgaben geben, auch Integration. Und es gibt halt eine Art von KI-Mitarbeitern, die in so einem KI-Arbeitsplatz leben, mit denen ich also direkt in Verbindung trete. Stelle sich vor, jemanden, der alles Fachwissen hat, so um Betriebsvereinbarungen und die Rahmenbedingungen im Unternehmen, der mir Fragen beantworten kann. Oder ein KI-Assistent, der für mich in Datentöpfen des Unternehmens recherchieren kann. Den muss ich selber antriggern, der macht erstmal nichts von alleine. Und dann habe ich den zweiten Part, das ist diese KI-Fachkraft. Ja, die mag im Hintergrund laufen. Die hat vielleicht ein E-Mail-Postfach, das sie überwacht. Eine E-Mail kommt rein, die KI-Fachkraft guckt sich die an, verarbeitet die, schickt eine Antwort, schickt die weiter. Dass die da was macht, sehe ich als Mitarbeiter vielleicht gar nicht. Ich kriege irgendwann eine E-Mail davon und sage, okay, da funktioniert was. Man kann dem dann auch tatsächlich einen Namen geben. Also wir haben uns bei uns spaßeshalber tatsächlich so eine Benutzerlizenz, die heißt Vincenzo Botelli. Das ist unser KI-Mitarbeiter, der so Automatisierungsaufgaben übernimmt. Muss man am Ende aber gar nicht. Und das sind so die beiden grundsätzlichen Arten, in denen die daherkommen. Und dann kann man die natürlich mischen. Und wenn man sich jetzt mal so einen Prozess anguckt in einem Unternehmen, der besteht ja aus mehreren Schritten in der Regel, die können ja sehr schnell sehr komplex werden, da haben wir vielleicht ein Zusammenspiel von mehreren. Dem einen, mit dem ich interagiere, und dann sagt er mir, ja, das, was du machen willst, können wir machen. Ich habe mal jemanden angerufen, der kümmert sich drum, der kommt irgendwann zu dir und schickt dir das. Und dann greifen die Mitarbeiter so wirklich ineinander. Ich habe wie so eine kleine Workforce, die dann parallel in meinem Unternehmen läuft, wo ich aber weiterhin, um mit der Metapher zu bleiben, auch klar definieren kann, wer dafür verantwortlich ist, wie die ongeboardet und weiterentwickelt werden, wann die aus ihren Anführungszeichen Probezeit raus sind, wo wir sagen können, jetzt haben sie eine Qualität erreicht, ein Ergebnis, weil die machen auch Fehler, mit der wir arbeiten können. Und ich kann halt am Ende weiterhin messen und beweisen, dass sie auch einen Impact haben. Und das kann ich aber alles machen, ohne über Technik zu reden. Jedenfalls nicht, wenn ich es nicht möchte.

0: doch mal einmal über Technik zu reden. Das wird ja denn kein ChatGPT sein oder wird das irgendwie so ähnlich funktionieren können? Du sagst, es kommt natürlich drauf an. Das ist so unterschiedlich. Aber wird das einfach ein Programm sein oder wie genau kann man sich das vorstellen?
1: Ich sage jetzt nicht nochmal, es kommt drauf an. Sonst muss ich es auf jede Frage sagen.
0: Aber in diesem Fall, also du hast ja das Beispiel genannt, ja. Also für mich, der da wirklich nur ein absoluter User ist, wird das eins von vielen Programmen sein, mit denen man dann arbeitet und das nennt man den KI-Mitarbeiter?
1: Es gibt da tatsächlich viele Wege, die man gehen kann. Ich umreiß mal so den aus unserer Sicht besten und den, die die meisten Mandanten gehen. Wir haben eine Art von Automatisierungsplattform, die der Kunde bei sich in die IT stellt. Darauf kann man dann Prozesse bauen, also wirklich technisch bauen. Die haben auch nicht wir entwickelt, das ist eine Branchenlösung, der Platzhirsch im KI-Automatisierungsbereich im Moment. Tatsächlich kommt aus der kleinen Stadt Berlin und die haben jetzt Ende 25 nochmal, lasst mich lügen, 250 Millionen eingesammelt, glaube ich. Und jetzt nochmal letztens 60 Millionen von SAP, also gerade eine Bewertung von, ich glaube, 2,5, 2,8 Milliarden US-Dollar. Ist also schon ein Unternehmen, wo man sagt, ja, die machen irgendwas richtig. Deren Lösung setzen wir selber ein, aber unsere Mandanten dann auch. Ich kann darauf Prozesse bauen, Tools integrieren, Abläufe designen und das auch ohne da irgendwie technisch zu werden, wenn ich das nicht möchte. Kann ich aber. Und ich kann da super einfach KI-Modelle integrieren. Und wenn wir jetzt an einem Punkt sind, wo wir sagen, wir bauen einen KI-Mitarbeiter und der Mandant hat noch keine Infrastruktur, empfehlen wir diese, weil sie erprobt ist. Manchmal bringen wir sie auch dazu, wenn der Kunde schon was hat. Und dann bauen wir die Mitarbeiter da drauf. Und wenn wir dann an einen Punkt kommen, wo wir sagen, ja, welches KI-Modell wollen wir denn jetzt haben, dann ist der Blumenstrauß halt sehr groß. Da müssen wir uns überlegen, was macht der KI-Mitarbeiter, was sind die Rahmenbedingungen. Denn wir müssen uns als Unternehmen jetzt nicht in einen Topf setzen eines Anbieters für alle Mitarbeiter. Das brauchen wir nicht. Sondern wir können wirklich überlegen, für diesen Anwendungsfall, den wir hier haben, nehmen wir mal ein Beispiel aus dem Personalbereich, der soll irgendwas mit Personaldaten machen. Ja, das ist hochvertraulich, ganz gefährlich. Dann nehmen wir vielleicht ein KI-Modell, was wir zufälligerweise selber im Keller haben. Oder wir nehmen ein KI-Modell, was bei einem deutschen Hersteller, Anbieter betrieben wird. Da gibt es ein paar große Player, ein paar kleine Player, auch hier aus der Region tatsächlich, die KI-Modelle in den Rechenzentren betreiben. Die kann ich anbinden. Dann verlassen meine Daten zwar mein Unternehmen, aber zu einem durchzertifizierten deutschen Anbieter, da ist kein Amerikaner dabei und da habe ich dann andere Möglichkeiten in Bezug auf Datenschutz und Absicherung, als wenn ich jetzt zu den Großen gehe. Aber auch das kann möglich sein. Es gibt halt Prozesse, die so komplex sind, dass man sagt, wir brauchen eins von diesen großen KI-Modellen, dann binden wir halt die an. Und das Spannende ist halt, wir müssen uns nicht für alle committen, sondern wir können wirklich sagen, der KI-Mitarbeiter nimmt dieses, der KI-Mitarbeiter nimmt ein anderes, ein europäisches, ein amerikanisches, von mir aus auch ein asiatisches. Da sind wir ganz anwendungsfallabhängig. Und in der Gemengelage können wir uns dann mit den Mandanten, und dann reden wir in der Regel in der IT, Gedanken machen, wie man es konkret macht.
0: Andreas, du hast in den Business Next Sendungen ja immer das letzte Wort. Du fasst immer noch mal alles so zusammen und deswegen bitte ich dich jetzt vielleicht noch mal so ein paar last famous words hier zu sagen zu dem Thema, was wir heute hatten, KI-Mitarbeiter, wie künstliche Intelligenz derzeit die Arbeitswelt verändert.
2: Ja, sehr gerne. Also ich glaube, die letzten 3 Jahre in der Retrospektive haben gezeigt, dass das eine Technologie ist, vielleicht die Technologie, die die Menschheit in der schnellsten Zeit am meisten verändern wird. Und es geht jetzt nicht mehr darum, zu überlegen, ob das was für mich ist, sondern wann bin ich dabei. Und die dringende Empfehlung wäre, sich frühzeitig damit auseinanderzusetzen und gleichzeitig diese Ehrfurcht vor der Technik ein bisschen beiseite zu stellen. Und dabei hilft diese Metapher der KI-Mitarbeiter, dass gemeinsam überlegt wird, naja, was habt ihr denn für Jobs? Denkt nicht in technischen Termen, denkt nicht in irgendwelchen Tools, nicht in Einsen und Nullen, sondern wie kann ich niederschwellig anfangen und die Technologie in mein Privatleben, weil da ist die jetzt auch schon seit langen Jahren angekommen, weiter einbinden und das bewusst tun. Und wie kann ich das auch beruflich, egal ob das jetzt in der Industrie, der Verwaltung oder dem Rundfunk ist, wie kann ich diese Technologie jetzt so verstehen, dass ich morgen erfolgreich weiter mein Unternehmen führen kann, aber auch mit dem Wandel der Gesellschaft darauf reagieren kann. Und da wäre die dringende Empfehlung, das, wie ich schon gesagt habe, gemeinsam anzugehen, dabei mutig zu sein und gleichsam wachsam die Herausforderungen der Technologie zu bewerten, individuell und dann einfach mal machen, könnte ja gut werden.
0: Vielen Dank. Und gemeinsam mit euch machen wir das hier auf jeden Fall bei Radioaktiv weiter. Ihr werdet uns immer auf den aktuellen Stand bringen, wie KI gerade unsere Welt verändert. Das war Business Next zum Thema, wie künstliche Intelligenz derzeit die Arbeitswelt verändert. Die komplette Sendung können Sie nochmal in aller Ruhe nachhören und downloaden in der Radioaktiv Mediathek. Und weitere Informationen zu unseren Gästen bekommen Sie auf der Website thelizery.com. Den Link finden Sie aber natürlich auch bei uns in der Mediathek direkt unter der Sendung. Und wir grüßen an dieser Stelle nochmal die zwei anderen Geschäftsführer von euch, Nils Brechbühler und David Dernovoy. Ganz herzlichen Dank, dass Sie dabei waren. Vielen Dank euch natürlich hier, dass ihr dabei wart und uns diese spannende Weiterentwicklung erzählt habt, sowohl von Velizery, von eurem Unternehmen hier bei uns im Weserbergland in Hessisch-Ollendorf und in Hannover natürlich auch, aber vor allem auch, wie ihr gerade daran mitarbeitet, dass tatsächlich KI nutzbar wird, verstehbar wird auch und dass man vielleicht auch die Angst davor verliert, die Berührungsängste und es produktiv einsetzt. Bei uns waren die zwei von vier Velizery-Geschäftsführer Daniel Koch, Dr. Andreas Krone. Danke euch.
2: Vielen Dank.
0: Dankeschön. Auf Wiederhören.
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4: Die Schlagzeilen aus der Region mit Eva Strohdeicher. Der Brand einer Photovoltaikanlage auf dem Dach eines Gewerbebetriebs hat am Mittwochnachmittag für einen Großeinsatz der Feuerwehr in Bad Münder gesorgt. Eine Photovoltaikanlage war auf dem Dach eines Malerbetriebs in der Bahnhofstraße in Brand geraten. Als die Feuerwehr um 13.30 Uhr eintraf, schlugen bereits Flammen vom Dach. Dennoch gelang es den Einsatzkräften zügig, das Feuer unter Kontrolle zu bekommen. Personen sind bei dem Brand nicht verletzt worden. Die Höhe des entstandenen Schadens steht noch nicht fest. Die Polizei hat die Ermittlungen zur Brandursache aufgenommen. Nach einer Schussabgabe in Hameln sitzt ein 20 Jahre alter Tatverdächtiger jetzt in Untersuchungshaft. Dem Mann wird vorgeworfen, am 25. Juni am Hastenbecker Weg in Hameln einen 36-Jährigen mit einer Schusswaffe verletzt zu haben. Das Opfer erlitt dabei eine schwere Knieverletzung. Festgenommen wurde der Mann am Sonntagmorgen im Bundespolizeirevier Hamburg-Altona. Dort hatte er sich wegen eines anderen Vorfalls gemeldet. Bei der Überprüfung seiner Personalien stellten die Beamten den bestehenden Haftbefehl fest und nahmen ihn in Gewahrsam. Von Donnerstag bis Samstag wird das diesjährige Hamelner Weinfest im Bürgergarten gefeiert. So wie auch im letzten Jahr sind verschiedene Winzerstände und Bands mit dabei, sagt der Geschäftsführer der Hameln Marketing und Tourismus GmbH, Dennis Andres. Ein Trend, der sich durchgesetzt habe, sei in diesem Jahr alkoholfreier Wein, sodass das Fest auch etwas für Menschen sei, die keinen Alkohol trinken möchten. Am ersten Tag des Weinfests, am Donnerstag, ist der Eintritt frei. Ansonsten gibt es Tagestickets und ein Wochenendticket. Soweit die Schlagzeilen aus der Region. Jetzt weiter mit den Weltnachrichten.
5: Ich bin Thomas Brockt. Bundeskanzler Merz sieht die schwarz-rote Koalition vor der Sommerpause auf Kurs. Bei seiner traditionellen Sommerpressekonferenz zog er eine weitgehend positive Bilanz der Regierungsarbeit.
6: Merz sagte, die Koalition habe ihren Arbeitsrhythmus gefunden und zuletzt wichtige Vorhaben wie die Reform der gesetzlichen Krankenversicherung auf den Weg gebracht. Für die Landtagswahlen im September zeigte er sich optimistisch und bekräftigte, dass die CDU weder mit der AfD noch mit der Linken zusammenarbeiten werde. Eine Reform der Schuldenbremse hält der Kanzler in dieser Wahlperiode dagegen für kaum noch erreichbar. Die geplanten Kürzungen beim Unterhaltsvorschuss verteidigte er, kündigte aber weitere Beratungen dazu in der Koalition an. Thomas Bleskin, Nachrichtenredaktion.
5: Die Bundesregierung hat eine lange Liste von Maßnahmen zum Bürokratieabbau beschlossen. Vieles davon betrifft den Straßenverkehr. So soll es einfachere Regelungen für Taxiunternehmen geben. Regionale Lkw-Fahrverbote an Feiertagen wie Fronleichnam werden gestrichen. Außerdem reicht künftig das Kennzeichen von E-Autos aus, um in Umweltzonen in Innenstädten fahren zu dürfen. Eine grüne Plakette muss nicht mehr an die Scheibe geklebt werden. Bei der Fußball-WM steht am Abend das zweite Halbfinale auf dem Programm. Gesucht wird der Endspielgegner von Spanien. In Atlanta trifft England ab 21 Uhr auf Titelverteidiger Argentinien.
7: Gegen Titelverteidiger Argentinien geht es für England um mehr als nur Fußball. Die Rivalität beider Nationen ist politisch vom Falklandkrieg geprägt, sportlich vom WM-Viertelfinale 1986 mit der berühmten Hand Gottes. Damals erzielte Diego Maradona für Argentinien ein irreguläres Tor mit der Hand. England-Trainer Thomas Tuchel spricht von einer der größten Rivalitäten im Weltfußball. Nach dem mühevollen Sieg gegen Norwegen muss sich das Team um Bayern-Star Harry Kane und Real Madrids Jude Bellingham gegen Lionel Messi und Co. steigern, um das Endspiel gegen Spanien zu erreichen. Aus London, Philipp Detlefs.
5: Sören Währenskjold hat die 11. Etappe der Tour de France gewonnen. Der Norweger siegte im Massensprint in Nevers in der Mitte Frankreichs. Pascal Ackermann kam als bester Deutscher auf Rang 10. In der Gesamtwertung änderte sich nichts. Der Slowene Tadej Pogacar führt weiter mit gut 3,5 Minuten vor seinem dänischen Rivalen Jonas Vingegaard. Florian Lipowitz liegt auf Rang 6.
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8: Mit Katharina Morg. In der Nacht zum Donnerstag sinken die Tiefstwerte auf 13 Grad. Dazu ist es wechselnd bewölkt. Der Donnerstag gleicht dem Mittwoch doch sehr. Auch hier werden es wieder bis zu 27 Grad bei einem Mix aus Sonne und Wolken. Und am Freitag gibt es ebenfalls 27 Grad und auch hier viel Sonnenschein.
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1: Die Schlagzeilen aus der Region mit Eva Strohdeicher. Der Brand einer Photovoltaikanlage auf dem Dach eines Gewerbebetriebs hat am Mittwochnachmittag für einen Großeinsatz der Feuerwehr in Bad Münder gesorgt. Eine Photovoltaikanlage war auf dem Dach eines Malerbetriebs in der Bahnhofstraße in Brand geraten. Als die Feuerwehr um 13.30 Uhr eintraf, schlugen bereits Flammen vom Dach. Dennoch gelang es den Einsatzkräften, zügig das Feuer unter Kontrolle zu bekommen. Personen sind bei dem Brand nicht verletzt worden. Die Höhe des entstandenen Schadens steht noch nicht fest. Die Polizei hat die Ermittlungen zur Brandursache aufgenommen. Nach einer Schussabgabe in Hameln sitzt ein 20 Jahre alter Tatverdächtiger jetzt in Untersuchungshaft. Dem Mann wird vorgeworfen, am 25. Juni am Hastenbecker Weg in Hameln einen 36-Jährigen mit einer Schusswaffe verletzt zu haben. Das Opfer erlitt dabei eine schwere Knieverletzung. Festgenommen wurde der Mann am Sonntagmorgen im Bundespolizeirevier Hamburg-Altona. Dort hatte er sich wegen eines anderen Vorfalls gemeldet. Bei der Überprüfung seiner Personalien stellten die Beamten den bestehenden Haftbefehl fest und nahmen ihn in Gewahrsam. Von Donnerstag bis Samstag wird das diesjährige Hamelner Weinfest im Bürgergarten gefeiert. So wie auch im letzten Jahr sind verschiedene Winzerstände und Bands mit dabei, sagt der Geschäftsführer der Hameln Marketing und Tourismus GmbH, Dennis Andres. Ein Trend, der sich durchgesetzt habe, sei in diesem Jahr alkoholfreier Wein, sodass das Fest auch etwas für Menschen sei, die keinen Alkohol trinken möchten. Am ersten Tag des Weinfests, am Donnerstag, ist der Eintritt frei. Ansonsten gibt es Tagestickets und ein Wochenendticket. Soweit die Schlagzeilen aus der Region. Jetzt weiter mit den Weltnachrichten.
2: Ich bin Thomas Brockt. Bundeskanzler Merz sieht die schwarz-rote Koalition gestärkt in die Sommerpause gehen. Die Koalition habe Tritt gefasst, sagte Merz in der traditionellen Sommerpressekonferenz. Die Bilanz sei positiv, die Regierung habe ihren Rhythmus gefunden und trotz mancher Kritik geliefert, etwa vor kurzem bei der Reform der gesetzlichen Krankenversicherung. Merz räumte aber auch ein, dass man noch nicht dastehe, wo er Deutschland gerne sehen wolle.
3: Wir haben viel erreicht, aber es ist noch lange nicht genug. Ich schließe dieses erste Halbjahr mit der Zuversicht ab, dass wir auch im zweiten Halbjahr gute Politik machen für Deutschland.
2: Bundeskanzler Merz. Die Bundesregierung hat eine lange Liste von Maßnahmen zum Bürokratieabbau beschlossen. Vieles davon betrifft den Straßenverkehr. So soll es einfachere Regelungen für Taxiunternehmen geben. Regionale Lkw-Fahrverbote an Feiertagen wie Fronleichnam werden gestrichen. Außerdem reicht künftig das Kennzeichen von E-Autos aus, um in Umweltzonen in Innenstädten fahren zu dürfen. Eine grüne Plakette muss nicht mehr an die Scheibe geklebt werden. Bei der Fußball-WM steht am Abend das zweite Halbfinale auf dem Programm. Gesucht wird der Endspielgegner von Spanien. In Atlanta trifft England ab 21 Uhr auf Titelverteidiger Argentinien.
4: Gegen Titelverteidiger Argentinien geht es für England um mehr als nur Fußball. Die Rivalität beider Nationen ist politisch vom Falklandkrieg geprägt, sportlich vom WM-Viertelfinale 1986 mit der berühmten Hand Gottes. Damals erzielte Diego Maradona für Argentinien ein irreguläres Tor mit der Hand. England-Trainer Thomas Tuchel spricht von einer der größten Rivalitäten im Weltfußball. Nach dem mühevollen Sieg gegen Norwegen muss sich das Team um Bayern-Star Harry Kane und Real Madrids Jude Bellingham gegen Lionel Messi und Co. steigern, um das Endspiel gegen Spanien zu erreichen. Aus London, Philipp Detlefs.
2: Sören Währenskjold hat die 11. Etappe der Tour de France gewonnen. Der Norweger siegte im Massensprint in Nevers in der Mitte Frankreichs. Pascal Ackermann kam als bester Deutscher auf Rang 10. In der Gesamtwertung änderte sich nichts. Der Slowene Tadej Pogacar führt weiter mit gut 3,5 Minuten vor seinem dänischen Rivalen Jonas Vingegaard. Florian Lipowitz liegt auf Rang 6.
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5: Mit Katharina Morg. In der Nacht zum Donnerstag sinken die Tiefstwerte auf 13 Grad. Dazu ist es wechselnd bewölkt. Der Donnerstag gleicht dem Mittwoch doch sehr. Auch hier werden es wieder bis zu 27 Grad. Bei einem Mix aus Sonne und Wolken. Und am Freitag gibt es ebenfalls 27 Grad. Und auch hier viel Sonnenschein.
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0: Johnny Bush als John Bush Shin III. In Houston, Texas geboren, ist ein Country-Sänger, Songwriter und Schlagzeuger. Bush, genannt Country Caruso, ist am besten bekannt für seine markante Stimme und als Autor des Whiskey River, ein Top-Ten-Hit für sich selbst und Willie Nelson. Im Jahr 1963 trat Bush mit der Ray Price Band, den Cherokee Cowboys und mit einem jungen Willie Nelson und Daryl McCall auf. Seine Zusammenarbeit mit Price führte Bush zu Nashville und einen Vertrag für Rekorddemos zu singen. Er spielte auch in Nelsons Band, den Rekordmen. Mit finanzieller Unterstützung von Nelson nahm Bush sein erstes Album 1967, The Sound of a Heartache, auf. Wir hörten von ihm den Song All What's Her Name. Und wie fast immer in meiner Sendung und auch heute Johnny Cash. Er singt für uns Mary and the Wild Moor.
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Die erste Begegnung zwischen Mark Knopfler und Emmylou Harris fand im Rahmen von Fernsehaufnahmen statt, als eine Sendung zu Ehren von Chet Atkins produziert wurde, mit dem sowohl Knopfler als auch Harris gemeinsam musiziert hatten. Bei Musikaufnahmen für ein Tribute-Album für Hank Williams trafen sich Harris und Knopfler ein weiteres Mal. Hier soll auch die Idee eines gemeinsamen Albums entstanden sein. Aufgrund von Terminproblemen waren sie jedoch nur selten in der Lage, zusammen an diesem Album zu arbeiten. Daher dauerte es 7 Jahre, bis die Aufnahmen abgeschlossen waren. Aus dem Album Timeless – Hank Williams Tribute war das der Song Lost on the River. Die Nitty Gritty Dirt Band ist eine US-amerikanische Country-Rock-Band, die 1966 gegründet wurde und mehr als 30 Alben veröffentlicht hat. Ihre Musik enthält neben Country auch Folk-, Rock- und Pop-Elemente und wurde 4-mal mit einem Grammy Award ausgezeichnet. Im Mai 1966 trafen sich Jeff Hanna, Bruce Kunkel, Jimmy Fadden, Jackson Brownie, Les Thompson und Ralph Barr regelmäßig in McCabe's Guitar Shop in Long Beach in Kalifornien und beschlossen, eine Band zu gründen. Von 1967 bis 1968 nahm die Band die Alben Rare, Junk und Alive auf und lebte für 4 Monate in Whitman National Forest in Oregon, um bei den Dreharbeiten für den Western Westwärts zieht der Wind mit Clint Eastwood und Lee Marvin mitzuwirken. 1971 wagte die Nitty Gritty Dirt Band den Schritt weg vom Folkrock und begab sich zu einer Aufnahmesession nach Nashville. Die dortige Country-Music-Industrie sperrte sich zunächst gegen ihren Versuch, den traditionellen Akustikklang mit Rock-Elementen zu mischen. Die Band verzichtete schließlich auf elektronische Instrumente und lud zahlreiche namhafte Bluegrass- und Country-Künstler wie Irv Scruggs, My Bell Carter, Merle Travis und Ray Eckhoff als Gastmusiker ein. 1985 hatte die Band mit Long Hard Road ihren ersten Nummer-1-Titel in den Country-Charts. Die Band veröffentlichte ihre 19. LP Hold On mit den beiden Nummer-1-Singles Fishing in the Dark und Baby's Got a Hold on Me. Und Fishing in the Dark, das hören wir.

Ralph Edmund Stanley, im Juni 2016 verstorben, auch bekannt als Dr. Ralph Stanley, war ein US-amerikanischer Bluegrass-Künstler, bekannt für seinen unverwechselbaren Gesang und seine Art, Banjo zu spielen. Stanley begann 1946, Musik zu produzieren, ursprünglich mit seinem älteren Bruder Carter Stanley, als Teil von The Stanley Brothers und in den meisten Fällen als Anführer seiner Band, The Clinch Mountain Boys. Er war Teil der ersten Generation der Bluegrass-Musiker und wurde in die International Bluegrass Music Hall of Honor und der Grand Ole Opry aufgenommen. Von ihm hörten wir False Hearted Lover Blues. Robert Robbie Fuchs ist ein US-amerikanischer Alternativ-Country-Sänger, Instrumentalist und langjährig in Chicago, Illinois ansässig. Er hat in seiner 30-jährigen Karrierezeit mehr als 30 Alben veröffentlicht. Seine Musik wird als Alternativ-Country oder Folk allgemein beschrieben. Fuchs' Songwriting enthält oft Humor. Seine Live-Auftritte, Feature, improvisiert Umgestaltung von seinen Original-Songs aus dem Stegreif, musikalischen Humor und Co-Versionen von Songs von Michael Jackson, Cher, Shania Twain, The Bangles unter anderem. Wir hören We Live a Long Time to Get Old.

Hoxett. Er lebte von 1919 bis 1978 und erarbeitete sich einen ganz eigenen originellen Sound in der Nachkriegs-Country-Musik. Der Sound einer kleinen, erregenden Gruppe, die oft fast klassischen, energiegeladenen Rockabilly und Rock'n'Roll verkörperte. Man erinnert sich an Roy Hoxett hauptsächlich wegen seiner Hitversion von Cocaine Blues, das später ein weltweiter Standard wurde. Seine Aufnahmen zeichnen sich durch das Akkordeon, die Solo-Gitarre sowie dem Stand-Bass-Rhythmus des Original Rainbow Rider Trios aus. Die Plattenkarriere des in Arkansas geborenen und in San Diego lebenden Roy Hoxett dauerte relativ kurz von 1947 bis 1954. Ein größerer Erfolg wurde sicher dadurch verhindert, dass er fast nur in der näheren Umgebung auftrat und sein Song war der Cocaine Blues. Die Texas Tornadoes entstanden 1989 aus der Idee, im Zuge des Erfolges der Traveling Wilbur eine ähnliche Supergroup im Tex-Mex-Stil zu gründen. Sowohl Doug Sam und Augie Myers von Sir Douglas Quintet als auch Country-Sänger Freddie Fender und Akkordeonlegende Flaco Jimenez konnten zum Zeitpunkt der Bandgründung auf jahrzehntelange Karrieren zurückblicken. Folglich konnten die Texas Tornadoes auf ein breites Repertoire an Hits aus Rock, Blues, Country und Conjunto zurückgreifen. Ihr erster Auftritt fand noch unter dem Namen Tex-Mex Revue statt. Die Texas Tornadoes sangen ihre Songs in Englisch und Spanisch und wechselten die Sprache oft innerhalb eines Songs. Ihr Song heißt Laredo Rose.

Die Band The Bills war das mit dem Song Hello. Leider habe ich keine Informationen über diese Band. Buck Owens als Elvis Edgar Owens Jr. war ein US-amerikanischer Country-Musiker und Sänger, Songwriter, Musikmanager und Wegbereiter des Bakerfield Sounds. Als Autodidakt erlernte er mehrere Instrumente. Beim lokalen Radiosender und in der örtlichen Western-Club-Szene sammelte er erste Erfahrungen. Er wirkte als Gitarrist bei Aufnahmen bekannter Interpreten wie Wanda Jackson oder Farin Young mit. 1956 veröffentlichte er unter dem Pseudonym Corky Jones seine ersten Platten, darunter die Rockabilly-Single Hot Dog, Rhythm and Booze, die aber erfolglos blieben. Mit seiner Band The Buckaroos wurde er zu einem gefragten Live-Act. Um sich in den lauten Tanzhallen Gehör zu verschaffen, setzte man elektrische Gitarren ein. Der Bakersfield-Sound nahm hier seinen Anfang. Neben der Gitarre spielte Owens auch Mandoline, Saxophon, Klavier und Schlagzeug. 1963 erreichte Buck Owens mit Act Naturally die Spitze der Country-Charts. Er war der erste einer ununterbrochenen Folge von 15 Nummer 1 Hits. Und diesen Song hören wir.

0: Die Country Gentlemen Band ist eine US-amerikanische Bluegrass-Band, die Ende der 1950er Jahre entstand und Wegbereiter eines progressiven Bluegrass-Stils war. Am 4. Juli 1957 hatten die Bijou Boys, eine aus Louisiana stammende Bluegrass-Gruppe, auf dem Weg zu einem Konzert einen Autounfall. Die unverletzt gebliebenen Bandmitglieder Charlie Waller und Bill Emerson zogen notgedrungen den Auftritt allein durch. Das war die Geburtsstunde der Country Gentlemen, die sich nach zahlreichen Umbesetzungen erstmals 1959 in einer stabilen Formation präsentierten. Neben Waller vervollständigten der Mandolinenspieler Joe Duffy, der Bassgitarrist Tom Gray und der Banjo-Spieler Eddie Adcock das Quartett. Die Gruppe spielte eine moderne Variante der Bluegrass-Musik, in die auch Folk- und Country-Elemente einflossen. Auf den Einsatz der Fiddle wurde verzichtet. Erst später wurden gelegentlich Fiddle-Spieler hinzugezogen. Wir hörten den Song River Bottom aus dem gleichnamigen Album von 1981. David Frisell, in Arkansas geboren, trampte im Alter von 12 Jahren nach Kalifornien, um in der Band seines berühmten Bruders Lefty Frisell mitzuspielen. David schaffte 1982 mit I'm Gonna Hire a Wino to Decorate Our Home ein Nummer-1-Hit und ein Jahr später mit Lost My Baby Blues eine Top-10-Platzierung. 1984 war seine Erfolgssträhne mit A Million Light Beer Ago zu Ende.
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Emmylou Harris hörten wir mit dem Song Save the Last Dance for Me. Von diesem Song gibt es mindestens 108 Coverversionen. Ihre ist vom April 1979 geschrieben von Doc Pomus und Maud Schumann. Das Stück wurde 1960 mit den Drifters ein Nummer-1-Hit in den Vereinigten Staaten. Das war die Sendung Shades of Country. Ich bin Walter Bitter und war die letzte knappe Stunde für die Musik, Zwischentext und Technik verantwortlich. Ich sage Tschüss und wenn Sie mögen, hören Sie mich wieder mittwochs bei Shades of Country. Glenn Travis Campbell war ein US-amerikanischer Country-Sänger und Gitarrist. Er konnte in seiner langen Karriere über das Genre Country hinaus zahlreiche Erfolge vorweisen und verkaufte über 45 Millionen Alben. Zu seinen erfolgreichsten Songs zählten Rhinestone Cowboy, Gentle on My Mind und Southern Nights. Gelegentlich war er auch Schauspieler. Der Song Galveston ist von 1969.

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1: Die Schlagzeilen aus der Region mit Eva Strohdeicher. Der Brand einer Photovoltaikanlage auf dem Dach eines Gewerbebetriebs hat am Mittwochnachmittag für einen Großeinsatz der Feuerwehr in Bad Münder gesorgt. Eine Photovoltaikanlage war auf dem Dach eines Malerbetriebs in der Bahnhofstraße in Brand geraten. Als die Feuerwehr um 13.30 Uhr eintraf, schlugen bereits Flammen vom Dach. Dennoch gelang es den Einsatzkräften zügig, das Feuer unter Kontrolle zu bekommen. Personen sind bei dem Brand nicht verletzt worden. Die Höhe des entstandenen Schadens steht noch nicht fest. Die Polizei hat die Ermittlungen zur Brandursache aufgenommen. Nach einer Schussabgabe in Hameln sitzt ein 20 Jahre alter Tatverdächtiger jetzt in Untersuchungshaft. Dem Mann wird vorgeworfen, am 25. Juni am Hastenbecker Weg in Hameln einen 36-Jährigen mit einer Schusswaffe verletzt zu haben. Das Opfer erlitt dabei eine schwere Knieverletzung. Festgenommen wurde der Mann am Sonntagmorgen im Bundespolizeirevier Hamburg-Altona. Dort hatte er sich wegen eines anderen Vorfalls gemeldet. Bei der Überprüfung seiner Personalien stellten die Beamten den bestehenden Haftbefehl fest und nahmen ihn in Gewahrsam. Von Donnerstag bis Samstag wird das diesjährige Hamelner Weinfest im Bürgergarten gefeiert. So wie auch im letzten Jahr sind verschiedene Winzerstände und Bands mit dabei, sagt der Geschäftsführer der Hameln Marketing und Tourismus GmbH, Dennis Andres. Ein Trend, der sich durchgesetzt habe, sei in diesem Jahr alkoholfreier Wein, sodass das Fest auch etwas für Menschen sei, die keinen Alkohol trinken möchten. Am ersten Tag des Weinfests, am Donnerstag, ist der Eintritt frei. Ansonsten gibt es Tagestickets und ein Wochenendticket. Soweit die Schlagzeilen aus der Region. Jetzt weiter mit den Weltnachrichten.
2: Ich bin Thomas Brock. Bundeskanzler Merz hat den eingeschlagenen Reformkurs der schwarz-roten Bundesregierung herausgestellt und setzt auf gemeinsame weitere Vorhaben. Die Koalition habe Tritt gefasst, sagte Merz heute bei seiner Sommerpressekonferenz in Berlin.
3: Merz sagte, die Koalition habe ihren Arbeitsrhythmus gefunden und zuletzt wichtige Vorhaben wie die Reform der gesetzlichen Krankenversicherung auf den Weg gebracht. Für die Landtagswahlen im September zeigte er sich optimistisch und bekräftigte, dass die CDU weder mit der AfD noch mit der Linken zusammenarbeiten werde. Eine Reform der Schuldenbremse hält der Kanzler in dieser Wahlperiode dagegen für kaum noch erreichbar. Die geplanten Kürzungen beim Unterhaltsvorschuss verteidigte er, kündigte aber weitere Beratungen dazu in der Koalition an. Thomas Bleskin, Nachrichtenredaktion.
2: Die Bundesregierung hat eine lange Liste von Maßnahmen zum Bürokratieabbau beschlossen. Vieles davon betrifft den Straßenverkehr. So soll es einfachere Regelungen für Taxiunternehmen geben. Regionale Lkw-Fahrverbote an Feiertagen wie Fronleichnam werden gestrichen. Außerdem reicht künftig das Kennzeichen von E-Autos aus, um in Umweltzonen in Innenstädten fahren zu dürfen. Eine grüne Plakette muss nicht mehr an die Scheibe geklebt werden. Künftig sollen alle Vierjährigen in Deutschland vor der Schule zum Sprachtest. Das geht aus dem Entwurf eines neuen Kita-Gesetzes hervor, der deutschen Presseagentur vorliegt. Ministerin Prien will damit die Bildungschancen aller Kinder angleichen.
4: Mehr Kinder in öffentlicher Betreuung, möglichst früh Bescheid wissen, wenn es Probleme gibt und rechtzeitig auf diese Probleme reagieren. Das ist der Kern des Gesetzes, den die Bildungsministerin im Kopf hat. Die Tests sollen auch Vierjährige absolvieren, die nicht in der Kita sind. Grundgedanke dabei ist, dass Kinder nur mit ausreichenden Sprachkenntnissen in der Grundschule dem Unterricht folgen können. Tanja Wagner, Nachrichtenredaktion.
2: Mit zahlreichen Gedenkveranstaltungen hat die Türkei an den Putschversuch gegen die Regierung von Präsident Erdogan vor 10 Jahren erinnert. In Istanbul nahmen Tausende an einem Marsch über die erste Brücke über die Meerenge Bosporus teil. Dort hatten sich am 15. Juli 2016 Putschisten und regierungstreue Sicherheitskräfte schwere Gefechte geliefert. Es gab an dem Tag insgesamt mehr als 250 Todesopfer und mehr als 2000 Verletzte. Der Aufstand wurde schließlich niedergeschlagen.
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5: Mit Katharina Morg. In der Nacht zum Donnerstag sinken die Tiefstwerte auf 13 Grad. Dazu ist es wechselnd bewölkt. Der Donnerstag gleicht dem Mittwoch doch sehr. Auch hier werden es wieder bis zu 27 Grad. Bei einem Mix aus Sonne und Wolken. Und am Freitag gibt es ebenfalls 27 Grad. Und auch hier viel Sonnenschein.
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6: Hallo und herzlich willkommen zu einer neuen Ausgabe von Kurz nach 9. mit der Musik der etwas anderen Art. Sendeverantwortlich hier bei Radioaktiv.

Erotik und Sexualität waren in den ersten Jahrzehnten nach dem Krieg offiziell kein Thema. Aber inoffiziell, hinter verschlossenen Türen, in dunklen, verräucherten Clubs, Strip-Lokalen und unter dem Ladentisch, da ließ man es krachen. Das ging natürlich an der Musik nicht vorbei. Sie schien für diese Thematik unverfänglicher zu sein. Genau das Gegenteil war der Fall. Wie meine heutige pikante Kurz nach Neun Ausgabe, zu der ich euch herzlich begrüße, beitragen möchte. David Rose wurde 1910 als Sohn jüdischer Eltern in London geboren, wuchs in den USA auf, studierte dort Musik und ging als Arrangeur und Komponist nach Hollywood, wo er Anfang der 40er Jahre ein eigenes Orchester gründete. Er komponierte nicht nur zahlreiche Filmmusiken, auch die Titelmusik der Fernsehserie Bonanza stammt aus seiner Feder. Der Anfangstitel The Stripper aus dem Jahr 1962 war sein einziger Nummer-1-Hit. Dieser Song spiegelt die Atmosphäre in einem verruchten Etablissement wider.

Teach Me Tiger war eine Aufnahme der amerikanischen Sängerin April Stevens aus dem Jahr 1959. Im Text geht es um ein Mädel, das zum ersten Mal verliebt ist und ihren Partner darum bittet, ihr sämtliche Verführungskünste zu zeigen. Aufgrund des gewagten erotischen Gesangsstils wurde der Song damals von einigen Radiosendern boykottiert. Die Gruppe The Midnighters aus Detroit sind besonders als Band von Hank Ballard bekannt geworden. Von ihnen stammt das Original von The Twist. Diese Aufnahme hat Chubby Checker 1960 zum Nummer 1 Hit gemacht. In ihrem Song Sexy Ways aus dem Jahr 1954 dreht es sich um die ungehemmte körperliche Anziehung und Intimität auf der Tanzfläche zur Zeit des Rock'n'Rolls.

15 Minuten Küssen, 15 Minuten neckisches Vorspiel und 30 Minuten pures Vergnügen. Damit prahlt der 60 Minute Man aus dem Jahr 1959 mit seiner sexuellen Leistungsfähigkeit. Der Sänger Bill Darnell war einer der gefragtesten amerikanischen Studiosänger. Seine Aufnahmen reichen von den späten 30ern bis Ende der 50er Jahre.

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Das Lied I Got a Feeling aus dem Jahr 1960 beschreibt das unbestrittene Bauchgefühl, wenn einem klar ist, dass man für eine andere Person intensive romantische Gefühle hegt. Ein rasanter Puls, die Vorfreude auf eine körperliche Berührung und das Verlangen nach Nähe des anderen sind die bekannten Symptome. Debbie Moore war eine amerikanische Jazzsängerin der 40er bis 60er Jahre, die von Louis Armstrong gefördert wurde. Wie war das nochmal mit den Bienen und Blumen? Mit einer vagen Erklärung und hochrotem Kopf versuchte nicht nur meine Biologielehrerin, den Schülern der 60er Jahre das Thema menschliche Fortpflanzung näher zu bringen. Aufklärung gibt uns jetzt, hier bei kurz nach neun, die kanadische Sängerin und Schauspielerin der 50er Jahre, Dorothy Collins. Der Inhalt dieses Liedes, Let's Do It, aus dem Jahr 1960, beschreibt sowohl das Verlieben als auch die sexuelle Intimität. Dieses unbeschwerte, jessige Vergnügen hätte damals jeden Biologieunterricht aufgewertet.

wie man sich zu Hause für seinen Ehemann gekonnt auszieht und auch einen gekonnten Striptease hinlegt, konnte man in den Anweisungen von Anne Corio nachlesen und nachmachen. Sie war eine bekannte Burlesque-Tänzerin, die als Mitglied der Hollywood of Fame im Exotic World Burlesque Museum in Las Vegas aufgenommen wurde. Hier bei kurz nach neun tanzte sie nach Walking and Strippin' aus dem Jahr 1962. Begleitet wurde sie von Sonny Lester and his Orchestra. Kommen wir nun zu den Five Royals, die Mitte der 40er Jahre mit Gospelmusik begannen, in den 50er Jahren zum Rhythm and Blues wechselten und bis heute durch ihre musikalische Verknüpfung von Gospel, Blues und Doo-Wop als Wegbereiter für die Soul-Musik gelten. Worum geht es in ihrem Song I Like It Like That aus dem Jahr 1954? Hier wechseln sich unter den Liebenden Streitigkeiten und leidenschaftliche Versöhnungen ab. Dank letzterem lohnt es sich immer, Streitigkeiten sofort beizulegen.

Die Berichte des amerikanischen Sexualforschers Alfred Kinsey über das sexuelle Verhalten des Mannes und der Frau schockierten 1948 und 1953 das prüde Amerika der Nachkriegszeit. Hier aber kurz nach neun hörten wir den Bericht von dem amerikanischen Blues- und Jazzsänger Big Duke Henderson und seinem Orchester aus dem Jahr 1953. Die Körpermasse einer Frau waren in der Männerwelt seit jeher ein Gesprächsthema, auch bei dem amerikanischen Country-Sänger Shep Woolley. Ob die Maße 38, 24, 35, die bei uns 96,5, 61, 89 entsprechen, die Idealmaße aus dem Jahr 1955 sind, bleibt dahingestellt.

Meine nächste Künstlerin ist Varetta Dillard. Sie war eine amerikanische Rhythm and Blues Sängerin der 50er Jahre. Ihr Text des Titels So Many Ways aus dem Jahr 1953 vermittelt, dass sie über ein unerschöpfliches kreatives Repertoire an Zuneigungsbekundungen verfügt, um ihren Partner rumzukriegen.

Loving Machine, der Titel aus dem Jahr 1951, lässt schon erahnen, worum es sich handelt. Es geht um die Prahlerei des Sängers mit seiner unerschöpflichen, wie ein Uhrwerk funktionierenden sexuellen Ausdauer und Leistungsfähigkeit. Eine selbstgebaute Maschine verspricht nach dem Einwurf eines Geldstücks rund um die Uhr sexuelle Befriedigung. Keiner hätte den Song besser rüberbringen können als der Rhythm and Blues-Sänger Wynonie Harris, der für seine zweideutigen Texte bekannt war.

Giacomo Casanova zählt zu den größten Verführern der Geschichte. Seine Liebschaften sprengten den Rahmen. Das spanische Geschwisterpaar Hermanas Serrano stellten uns das Lied Casanova aus dem Jahr 1958 in katalanischer Sprache vor. Einige von euch erinnern sich sicher noch an die deutsche Version von Caterina Valente. Die Redewendung »It ain't the meat, it's the motion« ist ein bekanntes Wortspiel mit doppelter Bedeutung. Sie besagt, dass sexuelles Geschick und Technik weitaus wichtiger sind als körperliche Größe oder Merkmale. Letztendlich sind es eher die rhythmischen Bewegungen auf der Tanzfläche, die den eigentlichen Reiz ausmachen. Die amerikanische Doo-Wop-Gruppe »The Swallows« hat sich in ihrem Titel »It ain't the meat, it's the motion« mit diesem Thema auseinandergesetzt.

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1: Der Titel Sweet Torture ist eine klassische Rhythm and Blues Aufnahme aus dem Jahr 1962, die die emotionalen und körperlichen Reize einer leidenschaftlichen Beziehung erkundet. Eine Beziehung, die sowohl wunderschön als auch qualvoll sein kann. Der amerikanische Sänger Lincoln Chase hat für viele Künstler Songs geschrieben, wie zum Beispiel für Ruth Brown, Laverne Baker oder Chuck Willis. Kommen wir nun zu meinem nächsten Titel und der Frage, was hat es mit dem Big Long Sliding Thing auf sich? Das Lied aus dem Jahr 1954 setzt auf ein geschicktes sexuelles Wortspiel mit doppelter Bedeutung. Während der Text explizit einen Posaunisten beschreibt und dessen Fähigkeit an diesem Instrument hervorhebt, fungiert die Formulierung als anzügliche Umschreibung für die männliche Anatomie und sexuellen Potenz. Die Interpretin Dinah Washington wurde nur 39 Jahre alt. Sie verstarb an einer gefährlichen Mischung aus Alkohol und Tabletten.

0: Hier bei Kurz nach Neun geht es nun um die heute 85-jährige deutsche Schauspielerin Elke Sommer. Ihr gelang in den 60er Jahren als Sexsymbol der Sprung nach Hollywood. Ihr Titel Be Not Naughty aus dem Jahr 1961 bezieht sich auf eine skurrile, augenzwinkernde Falschschreibung des englischen Wortes naughty für ungezogen. Es soll einen Liebhaber dazu anhalten, sich anständig zu benehmen. Aber eigentlich wird das genaue Gegenteil erwartet.
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Mein Blick auf Lust und Erotik geht so langsam zu Ende. Zum Abschluss hören wir noch die amerikanische Rock'n'Roll-Gruppe The Upsetters, die vor allen Dingen als Liveband von Little Richard bekannt wurde, bevor sie uns ihren Titel The Strip aus dem Jahr 1958 präsentieren, möchte ich mich für heute von euch verabschieden. Ich hoffe, ihr seid bei meiner nächsten kurz nach 9 Ausgabe hier bei Radioaktiv am 19. August um 21 Uhr wieder dabei. Bis dahin viele Grüße an nah und fern. Tschüss, eure Angela Kugel.

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1: Die Schlagzeilen aus der Region mit Eva Strohdeicher. Der Brand einer Photovoltaikanlage auf dem Dach eines Gewerbebetriebs hat am Mittwochnachmittag für einen Großeinsatz der Feuerwehr in Bad Münder gesorgt. Eine Photovoltaikanlage war auf dem Dach eines Malerbetriebs in der Bahnhofstraße in Brand geraten. Als die Feuerwehr um 13.30 Uhr eintraf, schlugen bereits Flammen vom Dach. Dennoch gelang es den Einsatzkräften zügig, das Feuer unter Kontrolle zu bekommen. Personen sind bei dem Brand nicht verletzt worden. Die Höhe des entstandenen Schadens steht noch nicht fest. Die Polizei hat die Ermittlungen zur Brandursache aufgenommen. Nach einer Schussabgabe in Hameln sitzt ein 20 Jahre alter Tatverdächtiger jetzt in Untersuchungshaft. Dem Mann wird vorgeworfen, am 25. Juni am Hastenbecker Weg in Hameln einen 36-Jährigen mit einer Schusswaffe verletzt zu haben. Das Opfer erlitt dabei eine schwere Knieverletzung. Festgenommen wurde der Mann am Sonntagmorgen im Bundespolizeirevier Hamburg-Altona. Dort hatte er sich wegen eines anderen Vorfalls gemeldet. Bei der Überprüfung seiner Personalien stellten die Beamten den bestehenden Haftbefehl fest und nahmen ihn in Gewahrsam. Von Donnerstag bis Samstag wird das diesjährige Hamelner Weinfest im Bürgergarten gefeiert. So wie auch im letzten Jahr sind verschiedene Winzerstände und Bands mit dabei, sagt der Geschäftsführer der Hameln Marketing und Tourismus GmbH, Dennis Andres. Ein Trend, der sich durchgesetzt habe, sei in diesem Jahr alkoholfreier Wein, sodass das Fest auch etwas für Menschen sei, die keinen Alkohol trinken möchten. Am ersten Tag des Weinfests, am Donnerstag, ist der Eintritt frei. Ansonsten gibt es Tagestickets und ein Wochenendticket. Soweit die Schlagzeilen aus der Region. Jetzt weiter mit den Weltnachrichten.
2: Ich bin Diana Kramer. Die Bundesregierung hat weitere Schritte zum Abbau der Bürokratie beschlossen. Das Kabinett einigte sich unter anderem darauf, etliche Dokumentationspflichten für Firmen abzuschaffen. In Arztpraxen soll die elektronische Überweisung eingeführt werden und bei Verkehrsbauvorhaben sollen Verfahren vereinfacht werden.
3: Rund 600 Millionen Euro jährlich will die Bundesregierung einsparen, indem bürokratische Verpflichtungen für Bürger und Firmen abgeschafft werden. Beispielsweise sollen sich Halter von E-Autos künftig nicht mehr um eine grüne Umweltplakette kümmern müssen. Der Pflichttermin beim Jobcenter soll auch digital per Videoschalte möglich sein. Auch elektronische Arztüberweisungen sind geplant. Und die Bundesregierung will Fahrverbote für Lkw an Feiertagen wie Fronleichnam, Allerheiligen oder dem Reformationstag aufheben. Tanja Wagner, Nachrichtenredaktion.
2: Bundeskanzler Friedrich Merz sieht die schwarz-rote Koalition gestärkt in die Sommerpause gehen. Die Koalition habe Tritt gefasst, sagte Merz in der traditionellen Sommerpressekonferenz in Berlin. Die Regierung habe ihren Rhythmus gefunden und trotz mancher Kritik geliefert, etwa bei der Reform der gesetzlichen Krankenversicherung. Merz räumte aber auch ein, dass man noch nicht dastehe, wo er Deutschland gerne sehen wolle. Wer in einer der Krisenbranchen arbeitet und noch fest in seinem Job ist, tut sich oft schwer, gleichzeitig etwas Neues zu suchen. Die Regierung will hier nun neue Möglichkeiten schaffen und hat grünes Licht für einen Gesetzentwurf zur Job-to-Job-Erprobung gegeben.
4: Die Job-to-Job-Erprobung ist nicht für jeden gedacht, sondern konkret für diejenigen, deren Anstellung absehbar enden wird, weil zum Beispiel der Betrieb 200 Stellen bis in 2 Jahren abbauen wird. Um im Anschluss möglichst ohne Lücke einen neuen Job zu haben, sollen sich Arbeitnehmer künftig ein paar Wochen in anderen Firmen vorstellen und umschauen können, in Absprache mit dem Noch-Arbeitgeber. Während der Erprobung würde sich dann auch klären, ob ich vielleicht noch eine Weiterbildung benötige. Aus Berlin, Lea Matschulat.
2: Lustige Episode vor dem Halbfinalkracher heute bei der Fußball-WM. Schon vor Anpfiff haben sich England und Argentinien das erste Duell geliefert, und zwar auf der Straße. Bei der Anfahrt zum WM-Stadion in Atlanta war der Mannschaftsbus der Argentinier eher gemächlich unterwegs und wurde kurzerhand vom Bus der Engländer überholt. Pünktlich im Stadion waren beide Teams.
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5: Mit Katharina Morg. In der Nacht zum Donnerstag sinken die Tiefstwerte auf 13 Grad. Dazu ist es wechselnd bewölkt. Der Donnerstag gleicht dem Mittwoch doch sehr. Auch hier werden es wieder bis zu 27 Grad bei einem Mix aus Sonne und Wolken. Und am Freitag gibt es ebenfalls 27 Grad und auch hier viel Sonnenschein.
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1: Die Schlagzeilen aus der Region mit Eva Strohdeicher. Der Brand einer Photovoltaikanlage auf dem Dach eines Gewerbebetriebs hat am Mittwochnachmittag für einen Großeinsatz der Feuerwehr in Bad Münder gesorgt. Eine Photovoltaikanlage war auf dem Dach eines Malerbetriebs in der Bahnhofstraße in Brand geraten. Als die Feuerwehr um 13.30 Uhr eintraf, schlugen bereits Flammen vom Dach. Dennoch gelang es den Einsatzkräften zügig, das Feuer unter Kontrolle zu bekommen. Personen sind bei dem Brand nicht verletzt worden. Die Höhe des entstandenen Schadens steht noch nicht fest. Die Polizei hat die Ermittlungen zur Brandursache aufgenommen. Nach einer Schussabgabe in Hameln sitzt ein 20 Jahre alter Tatverdächtiger jetzt in Untersuchungshaft. Dem Mann wird vorgeworfen, am 25. Juni am Hastenbecker Weg in Hameln einen 36-Jährigen mit einer Schusswaffe verletzt zu haben. Das Opfer erlitt dabei eine schwere Knieverletzung. Festgenommen wurde der Mann am Sonntagmorgen im Bundespolizeirevier Hamburg-Altona. Dort hatte er sich wegen eines anderen Vorfalls gemeldet. Bei der Überprüfung seiner Personalien stellten die Beamten den bestehenden Haftbefehl fest und nahmen ihn in Gewahrsam. Von Donnerstag bis Samstag wird das diesjährige Hamelner Weinfest im Bürgergarten gefeiert. So wie auch im letzten Jahr sind verschiedene Winzerstände und Bands mit dabei, sagt der Geschäftsführer der Hameln Marketing und Tourismus GmbH, Dennis Andres. Ein Trend, der sich durchgesetzt habe, sei in diesem Jahr alkoholfreier Wein, sodass das Fest auch etwas für Menschen sei, die keinen Alkohol trinken möchten. Am ersten Tag des Weinfests, am Donnerstag, ist der Eintritt frei. Ansonsten gibt es Tagestickets und ein Wochenendticket. Soweit die Schlagzeilen aus der Region. Jetzt weiter mit den Weltnachrichten.
2: Ich bin Diana Kramer. Die Koalition hat Tritt gefasst. Das war die zentrale Botschaft des Bundeskanzlers bei seiner Sommerpressekonferenz in Berlin. Der Frage nach Fehlern wich Friedrich Merz dabei aus. Nach Protest der SPD gegen Einschnitte beim Unterhaltsvorschuss für Alleinerziehende gibt sich der Kanzler allerdings gesprächsbereit.
3: Es ist ein Schlag ins Gesicht für Alleinerziehende. Der Unterhaltsvorschuss soll nur noch für Kinder bis 16 gelten, nicht mehr wie bisher bis 18. Für Alleinerziehende, deren Partner sich ohnehin drücken, ist der Wegfall von knapp 400 Euro schlicht eine Katastrophe. Das geht so gar nicht, heißt es von der SPD. Merz dagegen sagt, die Kosten für diese Leistung hätten sich binnen 8 Jahren vervierfacht. Angesichts der akuten Finanznot der Kommunen sei das auf Dauer nicht tragbar. Auch könnten 16-Jährige ja schon arbeiten gehen. Tanja Wagner, Nachrichtenredaktion.
2: Die Bundesregierung hat mehrere Maßnahmen zum Bürokratieabbau beschlossen. Vieles davon betrifft den Straßenverkehr. So soll es einfachere Regelungen für Taxiunternehmen geben. Regionale Lkw-Fahrverbote an Feiertagen wie Fronleichnam werden gestrichen. Und E-Autos brauchen künftig beim Befahren von Umweltzonen in Innenstädten keine grüne Plakette mehr. Tanken wird immer teurer. Vor allem Diesel hat sich auf Wochensicht massiv verteuert. Laut ADAC liegt der Preis im bundesweiten Durchschnitt inzwischen bei 2,07 Euro. Grund dafür ist die neue Eskalation zwischen den USA und dem Iran. US-Präsident Donald Trump droht Teheran erneut mit Angriffen auf die zivile Infrastruktur des Landes.
4: Schwere Bombardierung von Brücken und Kraftwerken im Iran, damit droht Trump schon seit Monaten. Der Iran reagiert mit Raketen und Drohnen auf Ziele in der Golfregion und Jordanien. In einer Krisensitzung erörterte Trump eine massiv verschärfte Offensive. Irans Revolutionsgarden drohen mit einer Blockade aller Öl- und Erdgasexporte. Tina Eck, USA.
2: Bei einem Angriff auf offener Straße in Trier ist ein Student getötet worden. Der 22-Jährige wurde laut Polizei von einem Gleichaltrigen mit einem Messer angegriffen. Er starb noch vor Ort. Der Tatverdächtige, ein Afghane, war zunächst geflüchtet, konnte aber festgenommen werden. Die Hintergründe sind noch unklar.
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5: Mit Katharina Morg. In der Nacht zum Donnerstag sinken die Tiefstwerte auf 13 Grad. Dazu ist es wechselnd bewölkt. Der Donnerstag gleicht dem Mittwoch doch sehr. Auch hier werden es wieder bis zu 27 Grad bei einem Mix aus Sonne und Wolken. Und am Freitag gibt es ebenfalls 27 Grad und auch hier viel Sonnenschein.
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1: Die Schlagzeilen aus der Region mit Eva Strohdeicher. Der Brand einer Photovoltaikanlage auf dem Dach eines Gewerbebetriebs hat am Mittwochnachmittag für einen Großeinsatz der Feuerwehr in Bad Münder gesorgt. Eine Photovoltaikanlage war auf dem Dach eines Malerbetriebs in der Bahnhofstraße in Brand geraten. Als die Feuerwehr um 13.30 Uhr eintraf, schlugen bereits Flammen vom Dach. Dennoch gelang es den Einsatzkräften, zügig das Feuer unter Kontrolle zu bekommen. Personen sind bei dem Brand nicht verletzt worden. Die Höhe des entstandenen Schadens steht noch nicht fest. Die Polizei hat die Ermittlungen zur Brandursache aufgenommen. Nach einer Schussabgabe in Hameln sitzt ein 20 Jahre alter Tatverdächtiger jetzt in Untersuchungshaft. Dem Mann wird vorgeworfen, am 25. Juni am Hastenbecker Weg in Hameln einen 36-Jährigen mit einer Schusswaffe verletzt zu haben. Das Opfer erlitt dabei eine schwere Knieverletzung. Festgenommen wurde der Mann am Sonntagmorgen im Bundespolizeirevier Hamburg-Altona. Dort hatte er sich wegen eines anderen Vorfalls gemeldet. Bei der Überprüfung seiner Personalien stellten die Beamten den bestehenden Haftbefehl fest und nahmen ihn in Gewahrsam. Von Donnerstag bis Samstag wird das diesjährige Hamelner Weinfest im Bürgergarten gefeiert. So wie auch im letzten Jahr sind verschiedene Winzerstände und Bands mit dabei, sagt der Geschäftsführer der Hameln Marketing und Tourismus GmbH, Dennis Andres. Ein Trend, der sich durchgesetzt habe, sei in diesem Jahr alkoholfreier Wein, sodass das Fest auch etwas für Menschen sei, die keinen Alkohol trinken möchten. Am ersten Tag des Weinfests, am Donnerstag, ist der Eintritt frei. Ansonsten gibt es Tagestickets und ein Wochenendticket. Soweit die Schlagzeilen aus der Region. Jetzt weiter mit den Weltnachrichten.
2: Ich bin Diana Kramer. Titelverteidiger Argentinien steht erneut im Endspiel der Fußball-WM. Die Südamerikaner um Superstar Lionel Messi bezwangen im Halbfinale England mit 2:1. Argentinien trifft damit am Sonntag im Kampf um den vierten WM-Titel auf Europameister Spanien. Bundeskanzler Friedrich Merz sieht die schwarz-rote Koalition vor der Sommerpause auf Kurs. Bei seiner traditionellen Sommerpressekonferenz in Berlin zog er eine weitgehend positive Bilanz der Regierungsarbeit.
3: Die Bundesregierung hat ihren Rhythmus gefunden, trotz mancher Kritik. Wir haben geliefert und wir haben die Dimension der Aufgaben, die vor uns stehen, erkannt. Ich bin und bleibe zuversichtlich, dass es uns gelingt, in den drei Ländern, vor allen Dingen in Sachsen-Anhalt und in Mecklenburg-Vorpommern, zu verhindern, dass es hier eine Mehrheit der AfD nach Mandaten in den jeweiligen Landesparlamenten gibt.
2: Kanzler Merz räumte aber auch ein, dass man trotz vieler angestoßener Reformen noch nicht dastehe, wo er Deutschland gern sehen wolle. Beim Heizungstausch haben Wärmepumpen fossile Heizkessel überholt. Im vergangenen Jahr waren die Geräte in deutschen Wohngebäuden erstmals die am häufigsten eingebaute Heizungsart. Das zeigt eine Auswertung des Instituts der deutschen Wirtschaft.
4: Die IW-Experten sprechen von einer Trendwende. Wer mit einer Wärmepumpe heize, zahle derzeit die niedrigsten Heizkosten. Auch könnten die meisten Geräte im Winter heizen und im Sommer kühlen, ein unschlagbarer Vorteil. Trotz der Sparmaßnahmen der Bundesregierung sehen die Wirtschaftsfachleute die Wärmepumpe weiter auf dem Vormarsch. In den nächsten Jahren wird es den Regierungsplänen zufolge allerdings weniger Zuschüsse geben. Bisher ist beim Umstieg eine Förderung bis zu 70% möglich. Bis 2030 soll der Betrag schrittweise um mehrere tausend Euro sinken. Tanja Wagner, Nachrichtenredaktion.
2: Das US-Militär hat nach eigenen Angaben die zweite Angriffswelle des Tages gegen den Iran gestartet. Diese habe am Nachmittag US-Ostküstenzeit begonnen, teilte das für die Region zuständige Kommando des US-Militärs auf der Plattform X mit. Die regierungsnahe iranische Nachrichtenagentur MEA berichtete von Explosionen und Angriffen in mehreren Regionen des Landes. US-Präsident Donald Trump hatte dem Iran jüngst einmal mehr mit Angriffen auf zivile Infrastruktur gedroht.
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5: Mit Katharina Morg. In der Nacht zum Donnerstag sinken die Tiefstwerte auf 13 Grad. Dazu ist es wechselnd bewölkt. Der Donnerstag gleicht dem Mittwoch doch sehr. Auch hier werden es wieder bis zu 27 Grad bei einem Mix aus Sonne und Wolken. Und am Freitag gibt es ebenfalls 27 Grad und auch hier viel Sonnenschein.
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1: Die Schlagzeilen aus der Region mit Eva Strohdeicher. Der Brand einer Photovoltaikanlage auf dem Dach eines Gewerbebetriebs hat am Mittwochnachmittag für einen Großeinsatz der Feuerwehr in Bad Münder gesorgt. Eine Photovoltaikanlage war auf dem Dach eines Malerbetriebs in der Bahnhofstraße in Brand geraten. Als die Feuerwehr um 13.30 Uhr eintraf, schlugen bereits Flammen vom Dach. Dennoch gelang es den Einsatzkräften zügig, das Feuer unter Kontrolle zu bekommen. Personen sind bei dem Brand nicht verletzt worden. Die Höhe des entstandenen Schadens steht noch nicht fest. Die Polizei hat die Ermittlungen zur Brandursache aufgenommen. Nach einer Schussabgabe in Hameln sitzt ein 20 Jahre alter Tatverdächtiger jetzt in Untersuchungshaft. Dem Mann wird vorgeworfen, am 25. Juni am Hastenbecker Weg in Hameln einen 36-Jährigen mit einer Schusswaffe verletzt zu haben. Das Opfer erlitt dabei eine schwere Knieverletzung. Festgenommen wurde der Mann am Sonntagmorgen im Bundespolizeirevier Hamburg-Altona. Dort hatte er sich wegen eines anderen Vorfalls gemeldet. Bei der Überprüfung seiner Personalien stellten die Beamten den bestehenden Haftbefehl fest und nahmen ihn in Gewahrsam. Von Donnerstag bis Samstag wird das diesjährige Hamelner Weinfest im Bürgergarten gefeiert. So wie auch im letzten Jahr sind verschiedene Winzerstände und Bands mit dabei, sagt der Geschäftsführer der Hameln Marketing und Tourismus GmbH, Dennis Andres. Ein Trend, der sich durchgesetzt habe, sei in diesem Jahr alkoholfreier Wein, sodass das Fest auch etwas für Menschen sei, die keinen Alkohol trinken möchten. Am ersten Tag des Weinfests, am Donnerstag, ist der Eintritt frei. Ansonsten gibt es Tagestickets und ein Wochenendticket. Soweit die Schlagzeilen aus der Region. Jetzt weiter mit den Weltnachrichten.
2: Ich bin Diana Kramer. Das Finale der Fußball-WM ist perfekt. Titelverteidiger Argentinien um Superstar Lionel Messi hat im Halbfinale England mit 2:1 besiegt. Die Argentinier treffen im Endspiel am Sonntag auf Europameister Spanien.
3: Mit einer unglaublichen Energieleistung dreht Argentinien dieses Halbfinale, in dem Anthony Gordon nach 55 Minuten zunächst Thomas Tuchels Engländer in Führung bringt. Aber danach spielt fast nur noch der Weltmeister, der England phasenweise im eigenen Strafraum einschnürt, sich Chance auf Chance erspielt und am Ende verdient siegt. Enzo Fernandes macht in der 85. Minute den Ausgleich, Lautaro Martinez in der 2. Minute der Nachspielzeit den Siegtreffer, jeweils auf Vorlage von Messi. Dem winkt jetzt am Sonntag sein 2. WM-Titel. Thomas Thonfeld, Sportredaktion.
2: Die Kritik der SPD an den Plänen von Familienministerin Karin Prien, den Unterhaltsvorschuss für Alleinerziehende zu kürzen, reißt nicht ab. Mecklenburg-Vorpommerns Ministerpräsidentin Manuela Schwesig kritisiert neben Prien auch Bundeskanzler Merz. Beide hätten die Lebenssituation von Alleinerziehenden und ihren Kindern nicht verstanden, sagte Schwesig dem Spiegel. Viele wären trotz Arbeit auf den Unterhaltsvorschuss angewiesen. Diesen übernimmt der Staat bisher bis zum 18. Geburtstag des Kindes, wenn der Partner keinen Unterhalt zahlt. Laut Familienministerin soll das künftig nur noch bis zum 16. Geburtstag gelten. Kanzler Merz hatte das mit Blick auf gestiegene Ausgaben verteidigt. Schwesig spricht von Sparmaßnahmen zulasten der Kinder. Die Bundesregierung hat weitere Schritte zum Abbau der Bürokratie beschlossen. Das Kabinett einigte sich unter anderem darauf, Dokumentationspflichten für Firmen abzuschaffen.
4: Rund 600 Millionen Euro jährlich will die Bundesregierung einsparen, indem bürokratische Verpflichtungen für Bürger und Firmen abgeschafft werden. Beispielsweise sollen sich Halter von E-Autos künftig nicht mehr um eine grüne Umweltplakette kümmern müssen. Der Pflichttermin beim Jobcenter soll auch digital per Videoschalte möglich sein. Auch elektronische Arztüberweisungen sind geplant. Tanja Wagner, Nachrichtenredaktion.
2: In Trier ist ein Student bei einem Angriff auf offener Straße getötet worden. Der 22-Jährige war laut Polizei von einem Gleichaltrigen mit einem Messer angegriffen worden. Der Tatverdächtige, ein Afghane, konnte festgenommen werden. Die Ermittlungen laufen.
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5: Mit Katharina Morg. In der Nacht zum Donnerstag sinken die Tiefstwerte auf 13 Grad. Dazu ist es wechselnd bewölkt. Der Donnerstag gleicht dem Mittwoch doch sehr. Auch hier werden es wieder bis zu 27 Grad bei einem Mix aus Sonne und Wolken. Und am Freitag gibt es ebenfalls 27 Grad und auch hier viel Sonnenschein.
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1: Die Schlagzeilen aus der Region mit Eva Strohdeicher. Der Brand einer Photovoltaikanlage auf dem Dach eines Gewerbebetriebs hat am Mittwochnachmittag für einen Großeinsatz der Feuerwehr in Bad Münder gesorgt. Eine Photovoltaikanlage war auf dem Dach eines Malerbetriebs in der Bahnhofstraße in Brand geraten. Als die Feuerwehr um 13.30 Uhr eintraf, schlugen bereits Flammen vom Dach. Dennoch gelang es den Einsatzkräften zügig, das Feuer unter Kontrolle zu bekommen. Personen sind bei dem Brand nicht verletzt worden. Die Höhe des entstandenen Schadens steht noch nicht fest. Die Polizei hat die Ermittlungen zur Brandursache aufgenommen. Nach einer Schussabgabe in Hameln sitzt ein 20 Jahre alter Tatverdächtiger jetzt in Untersuchungshaft. Dem Mann wird vorgeworfen, am 25. Juni am Hastenbecker Weg in Hameln einen 36-Jährigen mit einer Schusswaffe verletzt zu haben. Das Opfer erlitt dabei eine schwere Knieverletzung. Festgenommen wurde der Mann am Sonntagmorgen im Bundespolizeirevier Hamburg-Altona. Dort hatte er sich wegen eines anderen Vorfalls gemeldet. Bei der Überprüfung seiner Personalien stellten die Beamten den bestehenden Haftbefehl fest und nahmen ihn in Gewahrsam. Von Donnerstag bis Samstag wird das diesjährige Hamelner Weinfest im Bürgergarten gefeiert. So wie auch im letzten Jahr sind verschiedene Winzerstände und Bands mit dabei, sagt der Geschäftsführer der Hameln Marketing und Tourismus GmbH, Dennis Andres. Ein Trend, der sich durchgesetzt habe, sei in diesem Jahr alkoholfreier Wein, sodass das Fest auch etwas für Menschen sei, die keinen Alkohol trinken möchten. Am ersten Tag des Weinfests, am Donnerstag, ist der Eintritt frei. Ansonsten gibt es Tagestickets und ein Wochenendticket. Soweit die Schlagzeilen aus der Region. Jetzt weiter mit den Weltnachrichten.
2: Ich bin Diana Kramer. Titelverteidiger Argentinien steht erneut im Endspiel der Fußball-WM. Die Südamerikaner um Superstar Lionel Messi bezwangen im Halbfinale England mit 2:1. Argentinien trifft damit am Sonntag im Kampf um den 4. WM-Titel auf Europameister Spanien. Die Koalition hat Tritt gefasst. Das war die zentrale Botschaft des Bundes.